0: Karlsruhe Richtung Stuttgart zwischen Pforzheim West und Nord. A9 Nürnberg Richtung Halle Leipzig zwischen Dittersdorf und Triptis. Hier behindert eine Unfallstelle den Verkehr. Die A43 Recklinghausen-Wuppertal ist zwischen Bochum-Riemke und dem Kreuz Bochum in beiden Richtungen bis Montag früh gesperrt. Und das gilt auch für die 44 Essen Richtung Düsseldorf zwischen dem Kreuz Düsseldorf-Nord und Flughafen. Die A61 Ludwigshafen Richtung Hockenheim ist zwischen dem Kreuz Speyer und dem Dreieck Hockenheim wegen Bauarbeiten noch bis Sonntagmorgen gesperrt. Die 81 Stuttgart-Singen ist zwischen Sindelfingen-Ost und Böblingen-Hulb wegen einer Baustelle bis Montag 5 Uhr in beiden Richtungen gesperrt. Und das gilt auch für die 94 München-Passau zwischen Feldkirchen-West und Ost und auch für die A480 Reiskirchen-Gießen zwischen dem Reiskirchener Dreieck und Wettenberg und auch für die A553 Bliesheim-Brühl zwischen Brühl-Ost und Nord. Und noch eine Bundesstraße, die B36 Karlsruhe Richtung Mannheim ist zwischen Karlsruhe, Neuroth, Südklärberg und Leopoldshafen wegen Bergungsarbeiten gesperrt. Jetzt haben wir's. Gute Fahrt.
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0: Von MDR Thüringen, ich bin Klaus Schrader-Grau, gleich Michael Patrick Kelly, Roundabouts und zuvor Alison Moyet für Sie, For You Only.

0: Michael Patrick Kelly in der ARD Hitnacht. Und jetzt habe ich gleich Cher für Sie mit ihrem Hit Save Up All Your Tears. Vor wenigen Wochen ist sie 80 Jahre alt geworden, am 20. Mai. Und sie hat sich ja auf mehreren künstlerischen Feldern betätigt. In den 80er Jahren fing sie mit der Schauspielerei an. Aber diese Tätigkeit wurde von manchem auch belächelt.
1: Als beim Vorspann von Silkwood ihr Name auftaucht, lacht das ganze Kino. Das traut ihr niemand zu. Meine Klamotten gehen niemandem was an. Und mein Leben lasse ich auch nicht kritisieren. Nur meine Arbeit. Die Kritik wird mit jedem Film leiser. Die Maske, die Hexen von Eastwick, Suspect unter Verdacht. Und dann gibt es für den Film Mondsüchtig den Oscar. Ich weiß nicht, ob ich jetzt jemand bin, aber ich glaube, ich bin auf einem guten Weg. Beim nächsten Film ist sie beides, Schauspielerin und Sängerin. Das hat mich umgehauen. Das war für mich kein Hitsong. Das war ein okay Song. Und nun ist er schon die dritte, vierte Woche Nummer eins. Totgesagte leben länger. Und die schon so oft abgeschriebene Cher lebt nicht nur länger, sondern sieht auch immer wieder aus

Musik von den Bee Gees und gleich Chris de Burgh, The Lady in Red, sein guter alter Klassiker. In diesem Jahr wird er 78, aber von der Bühne kann er auch nicht lassen. Kürzlich war er bei den Kollegen vom ZDF im Fernsehgarten aufgetreten und da holte er einen Zettel raus und sagte, ich habe zwei wunderbare Nachrichten für mein Publikum. Zum einen, ich werde im Juli dieses Jahres auf Tour gehen in Deutschland und tatsächlich ist das auch so. Es geht tatsächlich los am 12. Juli in Würselen bei Aachen und da geht's nach Köln, Koblenz, Aschaffenburg, Wiesbaden, Limburg, Moosbach, Augsburg und Heidelberg. Und Tickets dazu gibt's im Internet, wenn Sie Chris de Burgh noch einmal live erleben wollen. Unter dem Oberbegriff Summer Night with Chris de Burgh bekommen Sie auf jeden Fall noch Tickets. Und die zweite Nachricht, die er im Fernsehgarten hatte, war, er ist so high on emotion, weil sein ältester Sohn am vergangenen Wochenende geheiratet hat. Ja, Gratulation. Hoffentlich hat der Sohnemann auch die richtige gefunden.

0: Gleich haben wir es 3:30. Auf die Straßen. Die A3 Nürnberg-Passau ist zwischen dem Kreuz Deggendorf und Hengersberg wegen Bauarbeiten bis Montag 2 Uhr in beiden Richtungen gesperrt. Die A7 Kassel nach Hannover ist zwischen dem Kreuz Kassel-Mitte und Kassel-Ost nach einem Unfall in einer Baustelle derzeit gesperrt. Die A7 Flensburg-Hannover ist zwischen Hamburg-Stellingen und Hamburg-Heimfeld bis Montag 5 Uhr in beiden Richtungen gesperrt. Die A8 Karlsruhe Richtung Stuttgart ist zwischen Pforzheim-West und Pforzheim-Nord wegen Bauarbeiten bis Montag früh etwa 5 Uhr gesperrt. A9 Nürnberg Richtung Halle-Leipzig zwischen Dittersdorf und Triptis, hier behindert eine Unfallstelle den Verkehr. Die A43 Recklinghausen-Wuppertal ist zwischen Bochum-Riemke und dem Kreuz Bochum in beiden Richtungen bis Montag früh gesperrt. Und das gilt auch für die A44 Essen Richtung Düsseldorf zwischen dem Kreuz Düsseldorf-Nord und Flughafen. Die 61 Ludwigshafen nach Hockenheim ist zwischen dem Kreuz Speyer und dem Dreieck Hockenheim noch bis Sonntagmorgen gesperrt. Die 81 Stuttgart-Singen ist zwischen Sindelfingen-Ost und Böblingen-Hulb wegen einer Baustelle bis Montag 5 Uhr in beiden Richtungen gesperrt. Und das gilt auch für die 94 München-Passau zwischen Feldkirchen-West und Ost und auch für die A480 Reiskirchen-Gießen zwischen dem Reiskirchener Dreieck und Wettenberg und auch für die A553 Bliesheim-Brühl zwischen Brühl Ost und Nord. Und die B36 Karlsruhe Richtung Mannheim ist zwischen Karlsruhe, Neureuth, Süd, Klärwerk und Leopoldshafen wegen Bergungsarbeiten derzeit gesperrt. Da wo es geht, eine gute Fahrt.
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0: Mit Klaus Schredder-Grau. Ja, und jetzt gibt's einen Klassiker aus Österreich. Und wenn Sie das hören, da brauche ich nicht mehr viel erzählen. Life is life.

One Night at a Time. Hi, Thouth in der ARD Hit nach 2.38 Uhr haben wir's und jetzt geht's ab in die 60er erst einmal, denn diese Gruppe aus England, die ich jetzt gleich für Sie habe, wurde 1966, also vor 60 Jahren, gegründet. Ja, die Jungs sind bis heute aktiv. Einziges Gründungsmitglied heute noch ist der Mann an der Gitarre, nämlich Dave Hill. Im April ist er 80 Jahre alt geworden und die berühmte Stimme von Slade, die wir auch jetzt gleich hören werden, gehört Noddy Holder. Er war bis 1992 mit dabei und er wird übermorgen am 15. Juni 80 Jahre alt. Ja, und diese berühmte Ballade, die haben wir ja alle noch in den Ohren. 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

0: Buddy und ihr Song über Joe Le Taxi. Entschuldigung, gleich Hubert K. mit seinem Sternenhimmel. Song der Neuen Deutschen Welle. Ja, und die Künstler damals, sie hatten es ja in Sachen Fernsehauftritten auch nicht einfach. Da gab es ja noch nicht so viel. Da gab es den Musikladen, die Disco und auch die ZDF-Hitparade, wo unter anderem auch Hubert K. aufgetreten war mit seinen Hits. Und das war manchmal gar nicht so einfach unter den ganzen Schlagerkünstlern. Die mussten sich da schon versuchen, schwer durchzusetzen. Und in einem Interview hat Hubert K. mal verraten, dass er privat gesehen gerne mal Tantra erlernen wollte.
1: Ich wollte eine Form von Liebe leben, also eine körperliche Liebe, die nicht irgendwie so abläuft wie irgendwie drauf rumreiten auf der Frau und dann kurz rumschreien und dann ist es super geil gewesen oder auch wahrscheinlich eher nicht geil, sich rumdrehen und dann schlafen. Das wollte ich eben nicht, sondern ich wollte das irgendwie als Disziplin erlernen. Das wollte ich schon immer.
0: Ob er es geschafft hat, keine Ahnung. Er ist gleich bei uns mit seinem Sternenhimmel. Zuvor noch Sascha, If You Believe und Bill Withers.

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1: Um 3 Uhr mit Klaus Regineck. Im vergangenen Jahr hat es deutlich mehr Straftaten gegen Obdachlose gegeben. Das zeigen Zahlen des Innenministeriums. Aus der Nachrichtenredaktion dazu Steffi Linkscheid.
2: Die Bundestagsfraktion der Partei Die Linke hatte vom Innenministerium Auskunft über das Thema verlangt, wie die Rheinische Post berichtet. Das Ergebnis: 2025 hat es 17% mehr Straftaten gegen Obdachlose gegeben. Insgesamt waren es über 2500. Und die Dunkelziffer liegt laut Experten noch höher, denn die meisten Opfer zeigen die Taten gar nicht erst an. Die Bundestagsabgeordnete Miro von den Linken spricht daher von einer Spitze des Eisbergs und einer, Zitat, Gewalteneskalation gegen wohnungslose Menschen.
1: Nach Aussage der Wirtschaftsweisen Veronika Grimm sind die Reformpläne der Bundesregierung nicht genug. Was bisher an Änderungen angedacht sei, reiche bei weitem nicht aus, um Deutschland wieder auf einen Wachstumspfad zu bringen, sagte sie der Welt am Sonntag. Wichtigster Hebel sei der technologische Fortschritt. Ausgerechnet hier werde aber systematisch gebremst. Grimm forderte deshalb unter anderem mehr Unterstützung für Erfinder und einen flexibleren Arbeitsmarkt. US-Unternehmer Elon Musk ist der erste Billionär der Welt. Er hat seinen Raumfahrtkonzern SpaceX erfolgreich an die Börse gebracht und von den Aktionären umgerechnet mindestens 65 Milliarden Euro eingesammelt. Auf dieser Basis ist SpaceX auf Anhieb zum siebtwertvollsten börsennotierten Unternehmen in den USA geworden. Es überholte Schwergewichte wie die Bank JP Morgan und sogar Musks eigenen Elektrobauer Tesla. In Los Angeles ist die britische Fußballikone David Beckham geehrt worden. Kurz vor dem ersten WM-Spiel der USA hat er einen Stern auf dem Walk of Fame in Hollywood bekommen. USA-Korrespondentin Antje Sieb berichtet.
3: Geehrt wird er vor allem für seine Rolle, für die Popularität des Fußballs in der noch jungen Kategorie Sports Entertainment. Filmstar Tom Cruise, der Beckham zu Ehren auf dem Hollywood Boulevard eine Rede gehalten hat, drückte es so aus: Ohne Beckhams Vorreiterrolle gäbe es heute keinen Leo Messi in der amerikanischen Liga. Die Sterne werden von Hollywoods Handelskammer vergeben und das Konzept wurde in den 50er Jahren als geniale Marketingidee entwickelt. Denn das Geld für Stern- und Instandhaltung zahlen die Geehrten selbst oder Sponsoren, zurzeit $85.000. Und natürlich locken die Sterne nach wie vor viele Touristen und Fans auf den Hollywood Boulevard.
1: Das Wetter in Deutschland, nachts stark bewölkt, später im Südwesten örtlich aufgelockert. Von Osten nach Südosten zieht Regen, der gegen morgen aufhört. Die Tiefstwerte 16 bis 10 Grad. Tagsüber im Norden und Osten Deutschlands wechselnd bewölkt mit Schauern, im Nordosten auch Gewitter. In der Mitte kaum Schauer, im Süden freundlich. Maximal 16 bis 28 Grad. 3:03 Uhr.
4: Hallo auf die Straßen, hier ist der Verkehrsservice in der ARD-Hitnacht. Die A3 Nürnberg-Passau ist zwischen dem Kreuz Deggendorf und Hengersberg wegen Bauarbeiten bis Montag 2 Uhr in beiden Richtungen gesperrt. Die A5 Basel Richtung Karlsruhe ist zwischen Rastatt Nord und Karlsruhe Süd nach einem Unfall gesperrt. Die A7 Flensburg-Hannover ist zwischen Hamburg-Stellingen und Hamburg-Heimfeld bis Montag 5 Uhr wegen Bauarbeiten in beiden Richtungen gesperrt. Und die A8 Karlsruhe Richtung Stuttgart ist zwischen Pforzheim-West und Nord bis Montag früh 5 Uhr ebenfalls gesperrt wegen Bauarbeiten. Die A43 Recklinghausen-Wuppertal ist zwischen Bochum-Riemke und dem Kreuz Bochum in beiden Richtungen bis Montag früh gesperrt. Und das gilt auch für die 44 Essen-Düsseldorf zwischen dem Kreuz Düsseldorf-Nord und Flughafen. Die A61 Ludwigshafen nach Hockenheim ist zwischen dem Kreuz Speyer und dem Dreieck Hockenheim noch bis Sonntagmorgen gesperrt. Die A81 Stuttgart-Singen ist zwischen Sindelfingen-Ost und Böblingen-Hulb bis Montag 5 Uhr in beiden Richtungen dicht. Und das gilt auch für die 94 München-Passau zwischen Feldkirchen-West und Ost und für die 480 Reiskirchen-Gießen zwischen dem Reiskirchener Dreieck und Wettenberg und auch für die A553 Bliesheim-Brühl zwischen Brühl-Ost und Nord. Und dann haben wir noch die B36 Karlsruhe Richtung Mannheim ist gesperrt zwischen Karlsruhe-Neureuth-Südklärberg und Leopoldshafen wegen Bergungsarbeiten. Gute Fahrt, da wo es geht.
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4: Ich bin Klaus Schredder-Grau. Einen schönen Samstag für Sie mit Musik gleich von Stevie Wonder und jetzt von INXS.

0: Mr. Stevie Wonder in der ARD Hitnacht. Die Nena Band gab es exakt 5 Jahre, von 82 bis 87, ein Mädel und 4 Jungs. Und der Frauenschwarm im Übrigen, der Mädelsschwarm, war damals Uwe am Keyboard. Uwe Fahrenkrog-Petersen. Und wenn 4 Jungs und ein Mädel in einer Band spielen, ja, sagte er mal im Interview, dann gibt's auch schon mal Trouble.
1: Naja, klar, das ist ja immer so, wenn eine Sängerin in der Band ist, irgendwie, dann gibt's immer ein bisschen Trouble. Aber das betraf eigentlich vor allem Rolf in diesem Fall. Ne? Der Schlagzeuger war ja ihr Boyfriend. Und die beiden hatten wirklich laufend irgendwelche Eifersuchtsdramen am Laufen. Und wir haben nur mal versucht, die Band zusammenzuhalten. Nena hat auch solche Sachen gemacht, dass sie, wenn sie mal wieder sauer war, weil Rolf irgendwie mal wieder verdächtigt wurde, irgendwo wieder einen Fehltritt begangen zu haben, dann hat sie sich auf der Bühne mit dem Rücken zum Publikum hingestellt und sich geweigert, irgendwie die Show zu machen oder mit denen zu singen. Und das hat sie auch ein paar Songs durchgehalten, ehrlich gesagt. Und wir standen so fassungslos daneben und haben versucht, die trotzdem noch unsere Songs zu spielen. Aber irgendwann hat sie sich dann umgedreht und das Publikum war begeistert.

Musik von Milo, ja. Und sein Heimatland hat sich ja auch für die Fußball-WM qualifiziert. Belgien greift ab Montag ins Geschehen ein. Und da wir gerade beim Thema sind, das nächste Spiel wurde angepfiffen und der dritte Gastgeber ist nun auch im Spiel. Die USA sind derzeit gegen Paraguay zugange. Und da steht es 1:0 nach einem Eigentor von Damian Bobadilla in der 7. Minute. Wir halten Sie da ein wenig auf dem Laufenden. 20:03, jetzt gleich OMD und danach der gute alte Hit von Lobo.

0: Ja, stets im Job, die Jungs von Man at Work und Down Under. 3:30 haben wir's. Einen schönen guten Morgen auf die Straßen. Die A3 Nürnberg-Passau ist zwischen dem Kreuz Deggendorf und Hengersberg wegen Bauarbeiten bis Montag 2 Uhr in beiden Richtungen gesperrt. Die A7 Flensburg-Hannover ist zwischen Hamburg-Stellingen und Hamburg-Heimfeld bis Montag 5 Uhr in beiden Richtungen gesperrt. Die A8 Karlsruhe nach Stuttgart ist zwischen Pforzheim-West und Nord bis Montag früh 5 Uhr gesperrt. Dann die 43 Recklinghausen-Wuppertal ist gesperrt zwischen Bochum-Riemke und dem Kreuz Bochum bis Montag früh in beiden Richtungen. Und das gilt auch für die A44 Essen Richtung Düsseldorf zwischen dem Kreuz Düsseldorf-Nord und Flughafen. Die A61 Ludwigshafen Richtung Hockenheim ist zwischen dem Kreuz Speyer und dem Dreieck Hockenheim noch bis Sonntagmorgen dicht. Die A81 Stuttgart-Singen ist zwischen Sindelfingen-Ost und Böblingen-Hulb bis Montag 5 Uhr in beiden Richtungen gesperrt. Das gilt auch für die A94 München-Passau zwischen Feldkirchen-West und Ost und auch für die A480 Reiskirchen-Gießen zwischen dem Reiskirchener Dreieck und Wettenberg und auch für die A553 Bliesheim-Brühl zwischen Brühl Ost und Nord in beiden Richtungen. Sperrung bis Montag früh. Und dann habe ich noch die B36 Karlsruhe Richtung Mannheim. Die ist gesperrt wegen Bergungsarbeiten und zwar zwischen Karlsruhe, Neureuth, Südklärwerk und Leopoldshafen. Allen unterwegs eine gute Fahrt in den Samstag.
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0: Mit Klaus Schredderau und jetzt die Communards mit einem ihrer großen Hits Don't Leave Me This Way und danach eine Ballade, ein lupenreines One-Hit-Wonder

0: Mr. Steve Winwood.
1: Am frühen Samstagmorgen, 3.42 Uhr haben wir es. Und jetzt ein Erfolg, der auch schon 20 Jahre alt ist, im Jahr 2006. Da trat nämlich die Band Texas Lightning beim Eurovision Song Contest für Deutschland an. In Deutschland, tatsächlich auch in anderen europäischen Ländern, wurde das Ding dann ein Riesenhit. Beim ESC selber, da holte man nur Rang 15 raus. Aber für Trommler Olli Dittrich war das damals überhaupt kein Problem.
2: Warum soll das um Gottes Willen eine Enttäuschung gewesen sein? Die Platzierung sagt am Ende des Tages gar nichts aus. Das war schon vorher ein wirklich dicker Erfolg. Und nach dem Auftritt in Athen ging es dann erst richtig zur Sache. Weit über Platin, das Album, das ist eine tolle Sache gewesen.
1: Ja, und ganz ähnlich sieht das auch Sängerin Jane Cormor fort. Sie hat auch den Song geschrieben.
3: Ich habe in meiner Hamburger Wohnung dieses Lied No No Never geschrieben. Und alle standen Kopf und haben gesagt, da hast du echt was Tolles geschrieben. Und dann hat das einfach ein Eigenleben bekommen, das Ganze so. Ja, das hat uns überrollt, diese ganze Eurovision. Und dann diese Woche in Athen und dann für so lange Zeit auf Platz 1. Ich muss sagen, bis heute ist das in Deutschland ein Radio Evergreen und läuft irgendwo in Deutschland im Radio nach wie vor.
1: Das stimmt. Und jetzt läuft's bei uns.

Stones in der ARD-Hit nach The Last Time. Na, das letzte Mal wird's in dieser Show wohl nicht gewesen sein. 4:10, gleich der Debüt-Hit von Modern Talking, You Are My Heart, You Are My Soul. Das war dann auch der Zeitpunkt, wo Dieter Bohlen aufgehört hat, öffentlich zu singen. Ja, er hat das ja vorher mal getan bei der Gruppe Sunday. Falls Sie die nicht kennen, im Internet gibt's da nette Clips aus der ZDF-Hit-Parade. Hören Sie mal rein und da kann man auch tatsächlich erkennen, dass Dieters Stimme dahinter steckt. Zuvor noch Vaya con Dios, What's a Woman?

Kurze Wasserstandsmeldung zur Fußball-Weltmeisterschaft. Da läuft ja im Moment die Partie USA gegen Paraguay. Die erste Halbzeit ist fast durch und da steht es bereits 3:0 für die Amis.

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1: Um 4 Uhr mit Klaus Reginek. Für die Ukraine und Moldau rückt ein EU-Beitritt näher. Wie EU-Kommissionspräsidentin von der Leyen und Ratspräsident Costa mithalten, haben alle EU-Mitgliedstaaten zugestimmt, die dafür nötigen Gespräche zu beginnen. Aus der Nachrichtenredaktion dazu Xaver Schäffer.
2: Der erste Verhandlungsblock soll am Montag losgehen. Dann wird es um die Werte und Grundprinzipien gehen, die für die EU-Mitglieder gelten. Costa sieht die Gespräche als Zeichen der Anerkennung für die Ukraine und Moldau, für ihre Entschlossenheit und die harte Arbeit bei der Umsetzung von Reformen. Die Ukraine zeigte sich erfreut über den Schritt hin zu einem EU-Beitritt. Präsident Zelensky sprach von einer, Zitat, bedeutenden politischen und moralischen Unterstützung für unseren Staat und unser Volk. Damit ein Staat als EU-Mitglied anerkannt wird, müssen etliche Themen erfolgreich verhandelt werden. Am Ende braucht es außerdem die Zustimmung aller 27 EU-Staaten.
1: Die Zahl der Straftaten gegen Obdachlose ist im vergangenen Jahr deutlich gestiegen. Das zeigen Zahlen des Innenministeriums, über die Rheinische Post berichtet. Demnach gab es 2025 ein Plus von 17%. Insgesamt waren es mehr als 2500 Straftaten gegen Obdachlose. Die Bundestagsabgeordnete der Linken Miro sprach von einer, Zitat, Gewalteskalation gegen wohnungslose Menschen. Die Übernahme des US-Medienkonzerns Warner Brothers Discovery durch den Konkurrenten Paramount Skydance ist genehmigt. Das Justizministerium hat der Fusion nach einer monatelangen Prüfung zugestimmt. Wettbewerbsbedenken gebe es nicht, hieß es. Paramount kauft damit auch den Nachrichtensender CNN. Paramount-Chef David Ellison ist Unterstützer von US-Präsident Trump. Kritiker der Fusion fürchten deshalb um die redaktionelle Unabhängigkeit von CNN. Bei der Fußball-WM sind jetzt auch die USA dabei. Mit einer großen Eröffnungsshow startete der letzte der drei Gastgeber in das Turnier. Zur Stunde spielt das US-Team gegen Paraguay. Aus den USA, ARD-Sportreporter Jakob Rüger.
3: US-Superstar Katy Perry war der musikalische Hauptakt der Eröffnungsfeier auf amerikanischem Boden. Sie trat mit anderen Musikern vor dem ersten Spiel der USA gegen Paraguay vor 90.000 Zuschauern in Los Angeles auf. Zuvor ist Co-Gastgeber Kanada mit einem 1:1 Unentschieden gegen Bosnien und Herzegowina in das Turnier gestartet. Die Nordamerikaner warten weiter auf ihren ersten WM-Sieg. In Manhattan wurde das German House of Soccer offiziell eröffnet. Es dient dem DFB in New York als Begegnungsstätte für Fans, Medien und Partner.
1: Das Wetter in Deutschland. Nachts zieht von Osten nach Südosten Regen durch bei 16 bis 10 Grad. Tagsüber im Norden wechselnd bewölkt mit Schauern, im Süden freundlich bei bis zu 28 Grad. 4:03 Uhr.
4: Guten Morgen auf die Straßen. Die A3 Nürnberg-Passau ist zwischen dem Kreuz Deggendorf und Sengersberg wegen Bauarbeiten bis Montag 2 Uhr in beiden Richtungen gesperrt. Die A7 Flensburg-Hannover ist zwischen Hamburg-Stellingen und Hamburg-Heimfeld bis Montag 5 Uhr in beiden Richtungen gesperrt. Die A8 Karlsruhe Richtung Stuttgart ist zwischen Pforzheim-West und Nord bis Montag früh 5 Uhr gesperrt. Die A43 Recklinghausen-Wuppertal ist zwischen Bochum-Riemke und dem Kreuz Bochum in beiden Richtungen bis Montag früh gesperrt. Das gilt auch für die A44 Essen Richtung Düsseldorf zwischen dem Kreuz Düsseldorf-Nord und Flughafen. Und dann haben wir die A61 Ludwigshafen Richtung Hockenheim ist gesperrt zwischen dem Kreuz Speyer und dem Dreieck Hockenheim noch bis Sonntagmorgen. Die A81 Stuttgart-Singen ist zwischen Sindelfingen-Ost und Böblingen-Hulb wegen einer Baustelle bis Montag 5 Uhr in beiden Richtungen gesperrt. Und das gilt auch für die 94 München-Passau zwischen Feldkirchen-West und Ost und auch für die A480 Reiskirchen-Gießen zwischen dem Reiskirchener Dreieck und Wettenberg und auch für die A553 Bliesheim-Brühl zwischen Brühl, Ost und Nord. Da was geht, eine gute Fahrt.
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4: Ja, auf den Autobahnen wird am Wochenende wieder viel gebuddelt. Und da erwartungsgemäß nicht allzu viel los ist, wird das ja freundlicherweise immer von freitags bis montags durchgezogen. Ich bin Klaus Schredderau, wünsche Ihnen einen angenehmen Start ins Wochenende mit uns und mit Madonna. True Blue.

0: Carroll. Ja, und Mr. Smokey, Chris Norman, der will's nochmal wissen, der macht sich nochmal auf den Weg mit 75. Seine Lifelines-Tour steht an. In diesem Jahr geht's los. Im Oktober hat er ungefähr ein Dutzend Termine und im April nächsten Jahres noch einmal. Und er sagt auch zu sich selbst, mein Gott, solange ich noch diese brillante Stimme habe, lohnt es sich aufzutreten.
1: This is an expression, use it or lose it. I think,
2: es gibt den Ausdruck, benutze es oder es ist weg. Ich denke schon, dass meine Stimme etwas gealtert ist, aber ich bin sehr glücklich, dass ich noch so singen kann.
1: I'm glad to be able to still sing, to be honest with you.
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Lost Family um 20 nach 4. Und jetzt eine Erfolgsstimme aus den 80er Jahren, die alleine in den 80er Jahren über ein Dutzend Hits in den deutschen Singlecharts hatte. Ich rede von Sandra und alle ihre Veröffentlichungen landeten auch beinahe in der Top 10. Also Wahnsinn. Also den, den wir jetzt haben, nicht ganz, landete auf Platz 11 mit Around My Heart, war sie aber immerhin 16 Wochen

mit dabei. Und alles formte das Produzententeam um Michael Cretu. Und das fand Sandra seinerzeit wohl so sexy, dass sie ihn gleich geheiratet hat. Around My Heart aus dem Jahre 89.

0: kurz nach 4:30. Und damit guten Morgen auf die Straßen. Die A3 Nürnberg-Passau ist zwischen dem Kreuz Deggendorf und Hengersberg wegen Bauarbeiten bis Montag 2 Uhr in beiden Richtungen gesperrt. Die A7 Flensburg-Hannover ist zwischen Hamburg-Stellingen und Hamburg-Heimfeld bis Montag 5 Uhr in beiden Richtungen gesperrt. Die A8 Karlsruhe Richtung Stuttgart ist zwischen Pforzheim-West und Nord bis Montag früh 5 Uhr gesperrt. Die 43 Recklinghausen-Wuppertal ist zwischen Bochum-Riemke und dem Kreuz Bochum in beiden Richtungen bis Montag früh dicht. Und das gilt auch für die A44 Essen Richtung Düsseldorf zwischen dem Kreuz Düsseldorf-Nord und Flughafen. Die A61 Ludwigshafen Richtung Hockenheim ist zwischen dem Kreuz Speyer und dem Dreieck Hockenheim wegen Bauarbeiten noch bis Sonntagmorgen gesperrt. Die A81 Stuttgart-Singen ist zwischen Sindelfingen-Ost und Böblingen-Hulb wegen einer Baustelle bis Montag 5 Uhr in beiden Richtungen gesperrt. Und das gilt auch für die A94 München-Passau, gesperrt zwischen Feldkirchen-West und Ost. Und auch für die A480 Reiskirchen-Gießen zwischen dem Reiskirchener Dreieck und Wettenberg. Und auch für die A553 Bliesheim-Brühl zwischen Brühl-Ost und Nord in beiden Richtungen. Sperrung bis Montag früh. Das war's. Kommen Sie gut an.
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0: Mit Klaus Schredderau. Schönes Wochenende.

Chris Gardina, I want to wake up with you. Ja, falls Sie jetzt aufstehen müssen, könnten Sie Glück haben, dass das klappt. Heute ist der Welttag des öffentlichen Strickens und der Tag der Nähmaschine. Ob das jetzt irgendwie zusammenhängt, weiß ich nicht. Es löst allerdings bei mir unangenehme Gedanken aus. In der Grundschule damals, und ich kann Ihnen sagen, das ist schon einige Jahrzehnte her, hatten wir damals ein Fach, hieß Handarbeiten. Ja, da mussten wir Dinge tun, die ich nicht konnte und auch nicht wollte. Und da habe ich mir alle Finger gebrochen, um das da in irgendeiner Form und Weise auf die Reihe zu bekommen, was die Lehrerin Frau Prinzler, ich erinnere mich wie gestern, da von mir verlangt hat. Ich glaube, ich hatte eine 5 oder eine 6 in diesem Fach. Naja, Sie sehen, was aus mir geworden ist.

0: Don't I Wish I Was Your Lover, Sophie B. Hawkins. Und jetzt gleich der Thriller von Michael Jackson. Und sein Film kann man mittlerweile auch streamen. Das habe ich letztens mal gemacht. Ganz hübscher Streifen, war nur ein bisschen abrupt zu Ende, wo ich dachte, Mensch, da fehlt ja noch ein bisschen was. Aber vielleicht gibt's ja auch noch einen zweiten Teil. Die beste Szene in dem Film ist eigentlich die, wo Michael Jackson mit seinem Manager beim Boss von CBS, einer sehr mächtigen Plattenfirma damals, im Büro hockt. Und sein Manager sagt, wir müssen mit den Titeln, mit den Videos ins Fernsehen. Nur war das damals etwas schwierig. A, gab es noch nicht so viele Möglichkeiten und MTV, die ja mehr oder weniger ganz frisch auf dem Markt waren, haben gesagt, nee, wir spielen keine Songs von schwarzen Künstlern. Und da hat dann der CBS-Boss, dargestellt übrigens von Mike Myers, ganz hervorragend, kurzerhand mal beim Chef von MTV angerufen. Und das hörte sich so an.
1: Entweder ihr spielt Billie Jean in den nächsten 10 Minuten oder ich ziehe jeden CBS-Künstler aus eurem Programm ab. Okay? Bruce Springsteen, Cheap Trick, Charlie Daniels, Billy Joel, Cyndi Lauper, Bob Dylan. Die Bänder packen sie am besten in eine Plastiktüte, schmieren sie mit einer Portion Backfett ein und schieben sich alles komplett in den Arsch. Ja, in den Arsch. Unsere Geschäftsbeziehung ist damit beendet.

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1: Um 5 Uhr mit Klaus Regineck. Die USA und der Iran stehen offenbar kurz vor einem Abkommen. Vermittler Pakistan spricht bereits von einem abgestimmten Text. Und ein US-Regierungsvertreter schätzt die Chancen auf eine Einigung in den nächsten Tagen auf bis zu 85%. Aus Washington ARD-Korrespondentin Anne Schneider.
2: Auffällig ist diesmal die offene Kommunikation. US-Vizepräsident J.D. Vance spricht von großen Fortschritten und Präsident Trump hat sogar einen Beitrag des iranischen Außenministers geteilt. Geplant ist kein Friedensvertrag, sondern ein Vorababkommen mit Waffenstillstand, Wiedereröffnung der Straße von Hormuz und wirtschaftlichen Erleichterungen für den Iran. Trotzdem bleibt die Lage fragil, denn Misstrauen und militärische Zwischenfälle könnten den Durchbruch jederzeit gefährden.
1: Nach Aussage der Wirtschaftsweisen Veronika Grimm sind die Reformpläne der Bundesregierung nicht genug. Was derzeit angedacht sei, reiche bei weitem nicht aus, um Deutschland wieder auf einen Wachstumspfad zu bringen, sagte sie der Welt am Sonntag. Grimm forderte deshalb unter anderem mehr Unterstützung für Erfinder und einen flexibleren Arbeitsmarkt. Die Zahl der Straftaten gegen Obdachlose ist im vergangenen Jahr deutlich gestiegen. Das zeigen Zahlen des Innenministeriums, über die die Rheinische Post berichtet. Demnach gab es 2025 ein Plus von 17%. Insgesamt waren es mehr als 2500 Straftaten gegen Obdachlose. Die Bundestagsabgeordnete der Linken, Miro, sprach von einer, Zitat, Gewalteskalation gegen wohnungslose Menschen. Auch die beiden Gastgeberländer Kanada und die USA sind in die Fußball-WM gestartet. Mit Eröffnungsshows in beiden Ländern und den Auftaktspielen der kanadischen und der US-Mannschaft. ARD-Sportreporterin Silke Heine.
3: Auch in Los Angeles hat es vor Anpfiff der Partie eine Eröffnungsshow gegeben, die dritte bei dieser WM, die bescheidener ausfiel als erwartet. Popstar Katy Perry heizte den Fans ein, stürmisch begrüßt wurden prominente Gäste wie beispielsweise Tom Cruise. Im ersten Spiel des Tages hat sich Kanada den ersten Punkt bei einer WM geholt. Noch ohne Bayern-Star Alfonso Davis erkämpfte der Co-Gastgeber in Toronto gegen Bosnien-Herzegowina ein spätes 1:1. Die Eröffnungsfeier hier, unter anderem mit Grammy-Preisträger Michael Bublé, hatte zuvor vor halbleeren Rängen begonnen, weil viele Fans nicht rechtzeitig im Stadion waren.
1: In der Partie USA gegen Paraguay steht es kurz vor Ende 4:1 für die Vereinigten Staaten. Das waren die Nachrichten mit Klaus Regineck.
4: SWR 1 Verkehrsservice, die A61 Ludwigshafen Richtung Hockenheim. Die ist zwischen dem Kreuz Speyer und dem Dreieck Hockenheim bis morgen früh um 5 wegen Bauarbeiten gesperrt. Die A8 München Richtung Stuttgart, hier die Einfahrt Mühlhausen wegen Bauarbeiten ebenfalls gesperrt, sollte aber in den nächsten Minuten dann aufgehoben werden. Die A8 Karlsruhe Richtung Stuttgart ist zwischen Pforzheim West und Pforzheim Nord bis Montag früh um 5 in etwa gesperrt. Der Grund hier, die Bauarbeiten an der Großbaustelle. Es gibt eine Umleitung über die U7. Die A81 Stuttgart-Singen ist zwischen Sindelfingen-Ost und Böblingen-Hulb in beiden Richtungen gesperrt. Der Grund hier, die Baustelle, dauert bis Montag früh um 5. Auch hier gibt es örtliche Umleitungen. Alle Verkehrsinfos nochmal in Ruhe zum Nachlesen. Es ist noch sehr früh, wie gewohnt bei uns auf swr1.de. Gute Fahrt! Blick aufs Wetter. Ja, mit ein paar Schauern starten wir in diesen Samstag. Heute vor allem so Richtung Alp tröpfelt es noch ein bisschen. Tagsüber kommt dann aber immer mehr die Sonne durch. Im Norden des Landes ist es dann noch etwas wolkiger. 21 Grad sind es nachmittags auf der Frankenhöhe und 28 am Kaiserstuhl. Morgen der Sonntag und auch der Montag bringen Sonne, ein paar Wolken. Dazu sind es dann ganz angenehme 18 bis 27 Grad.
0: 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Guten Morgen, Baden-Württemberg.
4: Für die einen geht's gleich nach der Nachtschicht Richtung Feierabend. Die anderen beginnen den Frühdienst. Wir begleiten euch. Schönen Samstagmorgen. Sebastian Frisch hier.

11:05. SWR1 Baden-Württemberg Verkehrsservice. Zwei wichtige Meldungen für alle, die schon unterwegs sind, gerade reingekommen. Einmal ungesicherte Unfallstelle. 81 Heilbronn Richtung Stuttgart. Hier zwischen Bleidelsheim und Ludwigsburg Nord das Ganze. Und auf der B19 B308 Kempten-Oberstdorf. Hier zwischen Immenstadt Süd und Rieden. Aufpassen bitte. Da sind Personen auf der Fahrbahn.

0: beiden Auftaktspielen der kanadischen und der US-Mannschaft. ARD-Sportreporterin Silke.
1: Los Angeles hat es vor Anpfiff der Partie eine Eröffnungsshow gegeben, die dritte bei dieser WM. Auch in Los Angeles hat es vor Anpfiff der Partie eine Eröffnungsshow gegeben, die dritte bei dieser WM. Auch in Los Angeles hat es vor Anpfiff der Partie eine Eröffnungsshow gegeben, die dritte bei dieser WM. Los Angeles hat es vor Anpfiff der Partie eine Eröffnungsshow gegeben, die dritte bei dieser WM. Auch in Los Angeles hat es vor Anpfiff der Partie eine Eröffnungsshow gegeben, die dritte bei dieser WM. Auch in Los Angeles hat es vor Anpfiff der Partie eine Eröffnungsshow gegeben, die dritte bei dieser WM. Los Angeles hat es vor Anpfiff der Partie eine Eröffnungsshow gegeben, die dritte bei dieser WM.
0: In Auftaktspielen der kanadischen und der US-Mannschaft. ARD-Sportreporterin Silke. In Auftaktspielen der kanadischen und der US-Mannschaft. ARD-Sportreporterin Silke. In Auftaktspielen der kanadischen und der US-Mannschaft. ARD-Sportreporterin Silke.
1: Los Angeles hat es vor Anpfiff der Partie eine Eröffnungsshow gegeben, die dritte bei dieser WM.
0: In Auftaktspielen der kanadischen und der US-Mannschaft. ARD-Sportreporterin Silke.
1: Los Angeles hat es vor Anpfiff der Partie eine Eröffnungsshow gegeben, die dritte bei dieser WM. Los Angeles hat es vor Anpfiff der Partie eine Eröffnungsshow gegeben, die dritte bei dieser WM. Los Angeles hat es vor Anpfiff der Partie eine Eröffnungsshow gegeben, die dritte bei dieser WM.
0: In Auftaktspielen der kanadischen und der US-Mannschaft. ARD-Sportreporterin Silke.

0: Gleich wird es 5.30 Uhr, SWR1 Verkehrsservice. Der Blick auf die Straßen, bitte aufpassen auf der A3 Frankfurt Richtung Würzburg. Zwischen Weibersbrunn und Rohrbrunn hier ein kaputtes Auto. Auf der A7 auch hier Vorsicht, Kassel-Hannover in beiden Richtungen. Zwischen Lutterberg und Echte hier Aquaplaning. A8 Stuttgart Richtung Karlsruhe, zwischen Pforzheim Süd und Ost liegen einige Leitbarken auf der Fahrbahn. B19, B308 Kempten-Oberstdorf in beiden Richtungen. Zwischen Immenstadt Süd und Rieden sind Personen auf und an der Fahrbahn. A7 Fulda Richtung Kassel, zwischen Fulda Mitte und Fulda Nord. Auch hier sind Menschen auf der Fahrbahn. Die A8 Karlsruhe Richtung Stuttgart. Zwischen Pforzheim West und Pforzheim Nord wegen Bauarbeiten. Bis Montag früh gesperrt, ungefähr 5 Uhr. Es gibt eine Umleitung über die U7. Die A61 Ludwigshafen Richtung Hockenheim ist zwischen dem Kreuz Speyer und dem Dreieck Hockenheim wegen Bauarbeiten bis morgen früh um 5 gesperrt. Die A81 Stuttgart-Singen Sperre hier in beiden Richtungen zwischen Sindelfingen Ost und Böblingen-Hulb Baustelle bis Montag um 5. Und die A480 Reiskirchen-Gießen ist zwischen dem Reiskirchener Dreieck und Wettenberg wegen Bauarbeiten ebenfalls bis Montag früh in beiden Richtungen gesperrt. Und ganz aktuell noch B27 Balingen Richtung Tübingen, zwischen Dusslingen und Gummeringen hier ein kaputter LKW. In dem Bereich bitte aufpassen. Ganz egal, wo es hingeht, gute Fahrt wünsche ich. Schauen wir rüber aufs Wetter. Ja, das geht mit ein paar Schauern in diesen Samstagmorgen Richtung Osthalb vor allem. Das war es dann aber erstmal mit nass von oben. Tagsüber kommt dann immer öfter die Sonne raus. Dazu sind es 21 bis 28 Grad. Und auch morgen, der Sonntag, bringt schönes, angenehmes Ausflugswetter.
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0: Mit Sebastian Frisch kommt gut rein in diesen frühen Samstag.

SWR 1 Baden-Württemberg, kurzer Temperaturvergleich. In Buchen im Odenwald im Moment 16, Reutlingen und Offenburg 17 Grad. Schönen guten Morgen, gleich 10 Minuten nach 5:30 haben wir's.

Es gibt so Songs, die machen nach den ersten zwei Sekunden sofort gute Laune. Schönen guten Morgen, hier ist SWR1 Baden-Württemberg um 14 Minuten vor 6. Zwei Brüder aus Schottland, Zwillinge, haben sich da zusammengetan. Der Song wurde eigentlich erst Jahre später zum Welthit. Die Geschichte, die ist simpel. Jemand würde für die große Liebe 500 Meilen laufen. Und wenn das nicht reicht, dann eben noch 500 mehr. Wir sind die Proclaimers und I'm gonna be 500 miles.

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1: Heute mit Betriebsversorger Paul Schobel. Guten Morgen. Vor wenigen Wochen saß ich am Sterbebett eines Freundes und früheren Kollegen. Ich hatte ihn in der langen Zeit seines Leidens seelsorgerlich begleitet. Wenige Stunden nach meinem letzten Besuch ist er heimgegangen, wie wir als Gläubige gerne sagen. Angekommen dort, wo wir hergekommen sind, aus der Liebe Gottes. Daran möchte ich glauben, auch wenn ich immer wieder Gott bitten muss, hilf meinem Unglauben. Schwer atmend hatte mich mein Freund erkannt und wahrgenommen und stammelte einige Sätze, ehe er wieder völlig erschöpft in seinen unruhigen Schlaf versank. Vieles hat ihn offensichtlich in seinen letzten Stunden noch umgetrieben. Ständig bewegte er mit geschlossenen Augen seine Lippen, als hätte er noch so viel zu erläutern, zu erklären und richtigzustellen. Mir schien, als ob da sein ganzes Leben wie in einem Film noch einmal an ihm vorüberzog. Immer wieder versuchte ich, ihm in wenigen Worten und Gesten in wachen Augenblicken Mut zuzufächeln und ihm zu spiegeln, wie glaubwürdig und überzeugend sein Leben war und wie vielen Menschen er als Seelsorger beigestanden hat. Die längste Zeit aber hielt ich einfach nur seine Hand und saß leise betend neben ihm, reflektierte ein wenig unsere lange Freundschaft und dachte auch an all die Widerwärtigkeiten und Konflikte, die wir gemeinsam aushalten mussten. Vor allem aber sah ich mich auch mit meinem eigenen Tod konfrontiert, dem ich immer noch so gerne ausweiche. Der aber kommt für uns alle unausweichlich. Mit dem Vater Unser und dem Krankensegen habe ich mich von meinem sterbenden Freund verabschiedet und bin eigentlich getröstet gegangen. Auf der langen Heimfahrt kam mir der Satz aus dem Römerbrief in den Sinn: Leben wir, so leben wir dem Herrn. Sterben wir, so sterben wir dem Herrn. Darum, ob wir leben oder sterben, so sind wir des Herrn. Das heißt, ob im begrenzten Diesseits, in dem ich noch lebe, oder im ewigen Jenseits, wohin mir mein Freund nun vorausgegangen ist, wir sind und bleiben hier wie dort dem Herrn verbunden. Paul Schobel, Böblingen, Katholische Kirche.
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2: Um 6 Uhr mit Lisa Kupper. Die EU beginnt Beitrittsverhandlungen mit der Ukraine und Moldau. Die USA erwischen einen Traumstart in die Fußball-Weltmeisterschaft. Das Wetter zunächst bewölkt, später immer mehr Sonne, maximal 18 bis 28 Grad. Für die Ukraine und Moldau rückt ein EU-Beitritt näher. Kommissionspräsidentin von der Leyen und Ratspräsident Costa haben mitgeteilt, dass alle EU-Mitgliedstaaten zugestimmt haben, die dafür nötigen Gespräche aufzunehmen. Aus der Nachrichtenredaktion Xaver Schäffer.
3: Der erste Verhandlungsblock soll am Montag losgehen. Dann wird es um die Werte und Grundprinzipien gehen, die für die EU-Mitglieder gelten. Costa sieht die Gespräche als Zeichen der Anerkennung für die Ukraine und Moldau, für ihre Entschlossenheit und die harte Arbeit bei der Umsetzung von Reformen. Die Ukraine zeigte sich erfreut über den Schritt hin zu einem EU-Beitritt. Präsident Zelensky sprach von einer, Zitat, bedeutenden politischen und moralischen Unterstützung für unseren Staat und unser Volk. Damit ein Staat als EU-Mitglied anerkannt wird, müssen etliche Themen erfolgreich verhandelt werden. Am Ende braucht es außerdem die Zustimmung aller 27 EU-Staaten.
2: Die US-Armee hat nach eigenen Angaben mehrere iranische Drohnen in der Straße von Hormus abgeschossen. Der Iran habe damit Handelsschiffe in der Meerenge angreifen wollen, schreibt das zuständige Regionalkommando. Unterdessen rückt ein Abkommen zwischen den USA und Iran in greifbare Nähe. Der Vermittler Pakistan spricht bereits von einem abgestimmten Text. Dieser soll einen Waffenstillstand, die Wiedereröffnung der Straße von Hormus und wirtschaftliche Erleichterungen für den Iran enthalten. Die bisherigen Reformpläne der Bundesregierung sind in den Augen der Wirtschaftsweisen Grimm nicht genug. Was derzeit geplant sei, reiche bei weitem nicht aus, um Deutschland wieder zu Wachstum zu verhelfen, sagte sie der Welt am Sonntag. Ausgerechnet beim wichtigsten Hebel, dem technologischen Fortschritt, werde systematisch gebremst. Grimm forderte deshalb unter anderem mehr Unterstützung für Erfinder und einen flexibleren Arbeitsmarkt. Auch die beiden Gastgeberländer Kanada und die USA sind in die Fußball-WM gestartet. Die US-Mannschaft feierte einen 4:1-Sieg gegen Paraguay. Sportreporterin Silke Heine berichtet.
4: Den US-Amerikanern ist ein Traumstart in ihr Heimturnier gelungen. Mit einer eindrucksvollen und nie gefährdeten Vorstellung gewann das Team in Los Angeles gegen Paraguay 4:1. Vor Anpfiff hatte es genau wie beim Auftaktspiel der Mexikaner und der Kanadier eine Eröffnungsshow gegeben. Kanada hat in seinem Auftaktspiel zuvor zwar den ersten Sieg seiner WM-Historie verpasst, aber zumindest den ersten Punkt überhaupt erkämpft. Mit einem 1:1 gegen Bosnien-Herzegowina warten beide Teams zum Start die Chance auf den erstmaligen Einzug in eine WM-K.O. Runde.
2: Und zum Abschluss noch die Zeit. Es ist gleich 6.03 Uhr.
3: SWR 1 Verkehrsservice auf der A5 Basel Richtung Karlsruhe zwischen Lahr und Offenburg. Hier eine ungesicherte Unfallstelle. Die A61 Ludwigshafen Richtung Hockenheim ist zwischen dem Kreuz Speyer und dem Dreieck Hockenheim wegen Bauarbeiten gesperrt. Sperre dauert bis morgen Sonntag früh um 5. Die A8 Karlsruhe Richtung Stuttgart ist zwischen Pforzheim West und Pforzheim Nord bis Montag früh um 5 gesperrt. Der Grund hier sind die Bauarbeiten an der Großbaustelle Umleitung über die U7. Die A81 Stuttgart-Singen ist zwischen Sindelfingen-Ost und Böblingen-Hulb wegen der Baustelle in beiden Richtungen ebenfalls gesperrt, dauert bis Montag früh um 5. Alle ausführlichen Infos und Umleitungsstrecken zu diesen Sperrungen auch bei uns auf swr1.de. Kommt gut an! Mit ein paar Schauern so Richtung Ostalb stehen wir heute Morgen auf. Sonst ist es eigentlich fast überall trocken. Das Wetter wird dann am Wochenende ganz schön. Wir bekommen heute und morgen viel Sonne und nur ein paar Wolken. Dazu sind es dann heute Nachmittag angenehme 21 bis 28 Grad. Morgen 18 bis 27.
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3: Mit Sebastian Frisch habt einen schönen, entspannten Start rein in diesen frühen Samstag.

0: Gleich 13 Minuten nach 6. SWR1 Baden-Württemberg ist hier. Es wird ein schönes Wochenende. Perfektes Grillwetter. Das sind ja oft die besten Abende. Ein paar Freunde, schön zusammensitzen, essen, trinken und ein bisschen quatschen. Ja, damit es für alle am Ende entspannt wird, auch für den Gastgeber, bringt man da ja gerne was mit. Nach dem Motto, das beste Mitbringsel ist nicht das teuerste, sondern das, was am Ende Arbeit abnimmt. Mit was seid ihr am Start? Was bringt ihr mit zur Grillparty?
1: Meistens hat jeder so seine Spezialitäten, die er mitbringt, und dann passt es meistens. Einer macht Nudelsalat, einer macht Tzatziki.
2: Gute Laune, Hunger und Durst.
3: Italienischer Nudelsalat.
4: Tzatziki, natürlich selber gemacht. Das Beste steht.
5: Ein Schnaps für danach.
6: Ja, wenn, dann bringen wir Bier mit.
7: Und gute Laune.
8: Der Kiste Bier, natürlich. Das ist das Allerwichtigste. Durst kommt vor Hunger.
9: Ein Fußballturnspiel.
0: Stimmen aus Ellwangen. Schönes Wochenende und viel Spaß heute Abend bei der Grillparty.
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Schönes Wochenende mit SWR 1 Baden-Württemberg. Gleich 6.21 Uhr haben wir es. Johanna und ihre Freunde sind auch schon wach. Jetzt um 6:09 Uhr im Moment auf dem Weg in die Pfalz. Haben gerade geschrieben hier über swr1.de. Schöne Grüße ins Auto. Von Reutlingen geht's wie gesagt rüber in die Pfalz. Und ja, wir wünschen euch viel Spaß, gute Fahrt. Im Moment schaut's ja ganz gut aus auf den Straßen. Keine größeren Staus. Fahrt vorsichtig, kommt gut an.

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6: SWR 1 Verkehrsservice um gleich 6.30 Uhr. Die A61 Ludwigshafen Richtung Hockenheim ist zwischen dem Kreuz Speyer und dem Dreieck Hockenheim wegen Bauarbeiten gesperrt. Dauert bis morgen Sonntag früh um 5. Die A8 Karlsruhe Richtung Stuttgart. Hier die Sperre zwischen Pforzheim West und Pforzheim Nord. Der Grund die Bauarbeiten. Dauert bis Montag früh um 5. Es gibt eine Umleitung und die geht über die U7. Die A81 Stuttgart-Singen ist zwischen Sindelfingen Ost und Böblingen-Hulb in beiden Richtungen gesperrt. Auch hier der Grund die Baustelle. Das Ganze dauert bis Montag früh um 5. Auch hier gibt es örtliche Umleitungen. Das Ganze auch nochmal in aller Ruhe zum Nachlesen, wie gewohnt bei uns online auf swr1.de. Kommt gut an. Im Wetterstudio Hartmut Bühlbauer. Ja, so ein paar vereinzelte Spritzer Regen gibt es noch heute Morgen, Hartmut.
7: Das ist auf der Ostalb der Fall. Da gibt's noch ganz winzige Schauer. Die ziehen aber jetzt raus und dann ist es auch wirklich vorbei mit dem Regen. Und erstmal noch dichte Wolken, aber auch die lockern dann im Laufe des Tages immer mehr auf und dann kann sich die Sonne durchsetzen. Besten klappt das im Süden. Im Norden sind schon noch ein paar dichtere Wolken unterwegs, aber alles in allem ist es sehr freundlich dann schon und auch warm. 28 Grad gibt's zum Beispiel in Südbaden. Im Markgräflerland oder im Breisgau 21 Grad sind es auf der Ostalb. Allerdings weht auch heute wie gestern ein frischer, in Böen starker Westwind.
6: Werfen wir einen Blick auf den Sonntag. Morgen Abend dann auch unser erstes WM-Spiel, 19 Uhr zum Public Viewing. Wie wird's da?
7: Da sieht's auch freundlich aus, so Sonne und Wolken im Wechsel, sind mal ein paar dichtere Wolken vielleicht auch dabei, aber insgesamt ist es freundlich. Die Temperaturen liegen tagsüber so etwa bei 19 bis 26 Grad, also eine Spur kühler in Anführungszeichen als heute, aber am Abend ist es auf jeden Fall sonnig um 19 Uhr und die Temperaturen sind überall über 20 Grad, also kann man gut gucken.
6: Bestes WM-Spielwetter, danke dir.
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6: Sebastian Frisch hier. Ich wünsche einen schönen, entspannten Start in diesen frühen Samstag. Hallo.

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1: 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Guten Morgen, Baden-Württemberg. Bei bestem Wochenendausflugswetter heute und morgen. Auch wenn jetzt noch ein paar Wolken rumhängen, die verziehen sich noch. 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Apropos Wandern, SWR1-Hörer Rainer Brückner hat auch noch einen Vorschlag. Vor allem für alle rund um Calw, Renningen, Tiefenbronn oder zum Beispiel auch Bad Liebenzell.
2: Wer Lust auf Natur pur bei uns in Baden-Württemberg hat, den laden wir herzlich zu unserer Streuobstwiesen-Exkursion morgen ein. Denn da ist Tag der Artenvielfalt. Gemeinsam entdecken wir, was auf den Wiesen blüht, summt und fliegt und erfahren mehr über den Steinkauz, einen der typischen Bewohner der Streuobstwiesen. Los geht's morgen um 14 Uhr am Parkplatz beim Friedhof Neuhausen in Richtung Münklingen. Also kommt gerne vorbei und entdeckt mit uns die Natur direkt vor eurer Haustür.
1: Rainer Brückner von der NABU-Gruppe Neuhausen im Enzkreis. Streuobstwiesenwanderung also morgen mit dem Naturschutzbund Neuhausen. Das Ganze ist kostenlos. Infos auch auf nabu-neuhausen.de. nabu-neuhausen.de. Ganz egal, wo ihr unterwegs seid, bei uns im Land jetzt am Wochenende. Wir wünschen euch viel Spaß dabei.
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0: 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Guten Morgen, Baden-Württemberg. Gleich 6.47 Uhr. Wahrscheinlich haben die meisten geschlafen heute Nacht. Deshalb der kleine WM-Service. Die USA haben heute Nacht bei der Fußball-WM gegen Paraguay gewonnen. 4:1 der Endstand. Für uns geht's morgen Abend dann endlich los bei der Fußball-WM. Anstoß 19 Uhr gegen Curaçao. Nationalspieler Dennis Undorf vom VfB Stuttgart hat da auch schon ein paar Unterschiede festgestellt zwischen dem deutschen Team und dem von Curaçao.
1: Ich glaube, Curaçao, da kann fast jeder tanzen und bei uns nicht. Da haben die uns, glaube ich, etwas voraus. Und da sieht man, wie viel Spaß die haben. Das sieht man bei denen, dass sie da tanzen vom Flugzeug auf dem Platz. Und sowas finde ich schön, sowas zu sehen, weil man kann nicht immer zu 100% ernst bleiben, sondern da gehört auch ein bisschen Spaß dazu.
0: Morgen Abend also das erste Spiel der deutschen Nationalelf bei der Fußball-WM 2026. Ihr könnt live dabei sein in voller Länge. Das Spiel in der Audio-Vollreportage bei uns auf swr1.de und in der SWR1-App morgen Abend.

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1: Heute mit Betriebsversorger Paul Schobel. Guten Morgen. Vor wenigen Wochen saß ich am Sterbebett eines Freundes und früheren Kollegen. Ich hatte ihn in der langen Zeit seines Leidens seelsorgerlich begleitet. Wenige Stunden nach meinem letzten Besuch ist er heimgegangen, wie wir als Gläubige gerne sagen. Angekommen dort, wo wir hergekommen sind, aus der Liebe Gottes. Daran möchte ich glauben, auch wenn ich immer wieder Gott bitten muss, hilf meinem Unglauben. Schwer atmend hatte mich mein Freund erkannt und wahrgenommen und stammelte einige Sätze, ehe er wieder völlig erschöpft in seinen unruhigen Schlaf versank. Vieles hat ihn offensichtlich in seinen letzten Stunden noch umgetrieben. Ständig bewegte er mit geschlossenen Augen seine Lippen, als hätte er noch so viel zu erläutern, zu erklären und richtigzustellen. Mir schien, als ob da sein ganzes Leben wie in einem Film noch einmal an ihm vorüberzog. Immer wieder versuchte ich, ihm in wenigen Worten und Gesten in wachen Augenblicken Mut zuzufächeln und ihm zu spiegeln, wie glaubwürdig und überzeugend sein Leben war und wie vielen Menschen er als Seelsorger beigestanden hat. Die längste Zeit aber hielt ich einfach nur seine Hand und saß leise betend neben ihm, reflektierte ein wenig unsere lange Freundschaft und dachte auch an all die Widerwärtigkeiten und Konflikte, die wir gemeinsam aushalten mussten. Vor allem aber sah ich mich auch mit meinem eigenen Tod konfrontiert, dem ich immer noch so gerne ausweiche. Der aber kommt für uns alle unausweichlich. Mit dem Vater Unser und dem Krankensegen habe ich mich von meinem sterbenden Freund verabschiedet und bin eigentlich getröstet gegangen. Auf der langen Heimfahrt kam mir der Satz aus dem Römerbrief in den Sinn: Leben wir, so leben wir dem Herrn. Sterben wir, so sterben wir dem Herrn. Darum, ob wir leben oder sterben, so sind wir des Herrn. Das heißt, ob im begrenzten Diesseits, in dem ich noch lebe, oder im ewigen Jenseits, wohin mir mein Freund nun vorausgegangen ist, wir sind und bleiben hier wie dort dem Herrn verbunden. Paul Schobel, Böblingen, Katholische Kirche.
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2: Um 7 Uhr mit Lisa Kupper. Die USA und Iran haben sich offenbar auf ein Abkommen verständigt. David Beckham hat nun einen Stern auf dem Walk of Fame. Das Wetter zunächst bewölkt, später immer mehr Sonne, maximal 18 bis 28 Grad. Die USA und der Iran stehen offenbar kurz vor einem Abkommen. Vermittler Pakistan spricht bereits von einem abgestimmten Text. Und ein US-Regierungsvertreter schätzt die Chancen auf eine Einigung in den nächsten Tagen auf bis zu 85%. Washington-Korrespondentin Anne Schneider.
3: Auffällig ist diesmal die offene Kommunikation. US-Vizepräsident J.D. Vance spricht von großen Fortschritten und Präsident Trump hat sogar einen Beitrag des iranischen Außenministers geteilt. Geplant ist kein Friedensvertrag, sondern ein Vorababkommen mit Waffenstillstand, Wiederöffnung der Straße von Hormuz und wirtschaftlichen Erleichterungen für den Iran. Trotzdem bleibt die Lage fragil, denn Misstrauen und militärische Zwischenfälle könnten den Durchbruch jederzeit gefährden.
2: Die EU beginnt am Montag Beitrittsverhandlungen mit der Ukraine und Moldau. Das hat die zyprische Ratspräsidentschaft mitgeteilt. Demnach haben die Mitgliedstaaten eine gemeinsame Position für den ersten Verhandlungsabschnitt vereinbart und damit die notwendigen Vorbereitungen abgeschlossen. Die beiden Länder müssen jetzt unter anderem zeigen, dass ihr Justizsystem und die öffentliche Verwaltung den EU-Standards entsprechen. Im vergangenen Jahr hat es deutlich mehr Straftaten gegen Obdachlose gegeben. Das zeigen Zahlen des Innenministeriums aus der Nachrichtenredaktion Steffi Lingscheid.
4: Die Bundestagsfraktion der Partei Die Linke hatte vom Innenministerium Auskunft über das Thema verlangt, wie die Rheinische Post berichtet. Das Ergebnis: 2025 hat es 17% mehr Straftaten gegen Obdachlose gegeben. Insgesamt waren es über 2500. Und die Dunkelziffer liegt laut Experten noch höher, denn die meisten Opfer zeigen die Taten gar nicht erst an. Die Bundestagsabgeordnete Miro von den Linken spricht daher von einer Spitze des Eisbergs und einer, Zitat, Gewalteskalation gegen wohnungslose Menschen.
2: Die britische Fußballikone David Beckham ist in Los Angeles geehrt worden. Kurz vor dem ersten WM-Spiel der USA enthüllte er seinen Stern auf dem legendären Walk of Fame in Hollywood. An der feierlichen Zeremonie nahm auch Filmstar Tom Cruise teil. Beckham bestritt für die englische Nationalmannschaft 115 Spiele. Heute ist der 51-jährige Mitbesitzer des US-Clubs Inter Miami. Auch die beiden Gastgeberländer Kanada und die USA sind in die Fußball-WM gestartet mit Eröffnungsshows in Toronto und Los Angeles und den Auftaktspielen der kanadischen und der US-Mannschaft. Kanada und Bosnien-Herzegowina trennten sich 1:1. Die US-Mannschaft besiegte Paraguay mit 4:1. Und noch die Zeit, es ist 7:03.
5: SWR1 Verkehrsservice im Kreis Heilbronn. Hier bitte aufpassen auf der Strecke zwischen Riechen und Bergwangen. Da ist ein Pferd auf der Fahrbahn. A3 Frankfurt Richtung Würzburg zwischen Eibersbrunn und Rohrbrunn. Hier 2 Kilometer Stau. Die A61 Ludwigshafen Richtung Hockenheim ist zwischen dem Kreuz Speyer und dem Dreieck Hockenheim wegen Bauarbeiten gesperrt. Dauert bis morgen Sonntag früh um 5 Uhr. Länger dauert die Sperre auf der A8 Karlsruhe Richtung Stuttgart zwischen Pforzheim West und Pforzheim Nord. Hier die Sperre bis Montag früh um 5. Der Grund hier die Bauarbeiten an der Großbaustelle und ebenfalls bis Montag früh um 5 gesperrt die A81 Stuttgart-Singen in beiden Richtungen zwischen Sindelfingen-Ost und Böblingen-Hulb. Der Grund hier die Baustelle, Sperre bis Montag früh um 5, wie gesagt, in beiden Richtungen. Ausführliche Infos dazu, alle Umleitungsstrecken findet ihr bei uns auf swr1.de. Schönes Ausflugswetter, ja, das ist die Überschrift beim Wetter fürs Wochenende. Heute kommt im Laufe des Tages immer mehr die Sonne durch. Im Norden des Landes ziehen noch ein paar Wolken mehr durch. 21 Grad sind es dann heute Nachmittag auf der Frankenhöhe und 28 am Kaiserstuhl. Ganz ähnlich wird es auch morgen und am Montag. Es bleibt trocken.
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5: Sebastian Frisch im Studio. Ich wünsche ein schönes Wochenende.

0: Schönen guten Morgen. Hier ist SWR 1 Baden-Württemberg. Wochenendeinkauf steht bei vielen heute wieder an. Ich will euch jetzt kein schlechtes Gewissen machen, aber vorher könnten wir uns noch um den Kühlschrank kümmern. Gerade wenn der jetzt noch nicht ganz so voll ist, passt das gut. Ich habe es echt nicht gewusst, aber unseren Kühlschrank sollten wir, Achtung, mindestens einmal pro Monat putzen, sagt Sabine Schütze aus der SWR Verbraucherredaktion.
1: Ein paar Keime im Kühlschrank sind normal und auch nicht gefährlich, aber wir sollten ihn trotzdem alle 3-4 Wochen säubern, denn je länger wir den Kühlschrank nicht putzen, desto größer ist die darin lebende Bakterienvielfalt. Ein Kühlschrank kann ein größerer Keimherd sein als unsere Toilette. Das hat mir ein Mikrobiologe verraten, weil wir den Kühlschrank meist einfach nicht so regelmäßig putzen.
0: Alle 4 Wochen also den Kühlschrank reinigen, am besten natürlich mit einem frischen Putzlappen, sonst trage ich ja noch mehr Keime in den Kühlschrank rein. Sabine, wie gehe ich da am besten vor?
1: Zunächst mal muss alles Bewegliche raus, also Glasplatte, Getränkehalter, Gemüseschublade. Die werden extra gereinigt, zum Beispiel in der Spülmaschine. Der Kühlschrank selbst wird dann innen und mit Tür komplett von oben nach unten durchgewischt, und zwar in 2 Durchgängen. Zuerst mit einer Spülmittellösung, um die Keime einzudämmen, die eine basische Umgebung bevorzugen. Danach noch mit Essig oder Zitronensäurewasser durchwischen, um gegen die säureliebenden Bakterien vorzugehen. Gut trockenwischen ist wichtig, denn Keime lieben Feuchtigkeit. Und wichtig ist ja auch noch, mit dem Essigwasser nicht an die weichen Dichtungen der Tür zu gehen, denn das Gummi kann sonst schneller porös werden.
0: Also Kühlschrank putzen in 2 Phasen jetzt am Wochenende. SWR 1 Baden-Württemberg ist hier. Gleich 7:14 Uhr haben wir's. Yeah.

0: 9 Minuten vor halb 8. Schönen guten Samstagmorgen.
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1: Um gleich 7:30 mit Andrea Schindler.
2: Guten Morgen. Das US-Militär hat nach eigenen Angaben mehrere iranische Drohnenangriffe auf Schiffe in der Straße von Hormuz abgewehrt. Der Schiffsverkehr laufe aber ungehindert weiter. Unterdessen haben die USA und der Iran die Angaben von Vermittler Pakistan bestätigt, dass es eine Einigung auf einen Text bei einem Abkommen für ein mögliches Kriegsende gibt. Zwei Autobahnsperrungen sorgen heute vermutlich für Probleme. Die A81 zwischen Sindelfingen-Ost und Böblingen-Hulb ist voll gesperrt. Noch bis Montag früh werden dort Brückenteile an ihren Platz gehoben. Die Umleitung führt durch Sindelfingen und wegen einer Großveranstaltung wird dort viel Verkehr erwartet. Die A8 bei Pforzheim in Richtung Stuttgart ist außerdem wegen Bauarbeiten ebenfalls bis Montag früh dicht. Beim Brand in einem Karlsruher Gefängnis ist ein Häftling schwer verletzt worden. Laut Polizei hatte der Mann das Feuer gestern in seiner Zelle selbst gelegt, es wurde aber schnell gelöscht. Bei der Fußball-WM hat Co-Gastgeber USA sein Auftaktspiel gegen Paraguay mit 4:1 gewonnen. Vorher ist Mitgastgeber Kanada mit 1:1 gegen Bosnien-Herzegowina in die WM gestartet. 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
1: Alles Wichtige von den Straßen. A61 Ludwigshafen Richtung Speyer zwischen Schifferstadt und dem Kreuz Speyer. Hier eine ungesicherte Unfallstelle. Die A61 Ludwigshafen Richtung Hockenheim ist zwischen dem Kreuz Speyer und dem Dreieck Hockenheim bis morgen früh um 5 wegen Bauarbeiten gesperrt. Und gerade eben in den Nachrichten gehört, einmal die A8 Karlsruhe Richtung Stuttgart. Hier die Sperre zwischen Pforzheim West und Pforzheim Nord. Wegen Bauarbeiten dauert bis Montag früh um 5. Und dann noch die A81 Stuttgart-Singen. Sperre hier in beiden Richtungen zwischen Sindelfingen-Ost und Böblingen-Hulb. Die Baustelle dauert bis Montag früh um 5 Uhr. Im Moment schaut es auf den örtlichen Umleitungsstrecken noch ganz gut aus, wird sich aber vermutlich dann im Laufe des Tages ändern. Alle Infos und ausführliche Geschichten nochmal zum Nachlesen in Sachen Umleitungsstrecken örtlich oder auch großräumig bei uns auf swr1.de. Kommt gut an! Hartmut Bühlbauer im Wetterstudio. Ja, so ein paar Wolken sind auch da, aber die verkrümeln sich jetzt so nach und nach.
3: Genau, die lösen sich langsam auf und auch der allerletzte Schauer verschwindet jetzt von der Ostalb. Und dann haben wir so eine Mischung heute aus Sonne und Wolken. Also insgesamt ist es schon freundlich, auch wenn mal ein paar dichtere Wolken auftauchen. Und es wird vor allem warm. Bis 28 Grad bekommen wir in Südbaden, also zum Beispiel im Markgräflerland oder im Breisgau. 21 Grad sind es auf der Ostalb und Richtung Frankenhöhe. Und es weht ein frischer, in Böen sogar starker Westwind.
1: Wir haben Mitte Juni, also mit die längsten Tage im Jahr, kann man morgen auch sehr gut draußen verbringen, den Sonntag.
3: Auf jeden Fall, es ist auch morgen recht sonnig, ein paar Wolken sind auch morgen mal dabei, zwischendurch ist es also ein bisschen schattig. Die Temperaturen liegen so zwischen 19 und 26 Grad, also vielleicht eine Spur kühler als heute, aber alles in allem ist das natürlich schon sommerlich und dazu weht auch morgen ein kräftiger Wind, ist vielleicht nicht mehr ganz so stark wie heute und auch in die neue Woche hinein geht's mit dem stabilen Hochdruckwetter.
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1: Das ist der Samstagmorgen mit Sebastian Frisch.

0: 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Guten Morgen, Baden-Württemberg. 4:1 haben die USA heute Nacht unserer Zeit gegen Paraguay gewonnen. Heute Abend ab 21 Uhr spielt dann unter anderem die Schweiz und morgen Abend dann endlich sind unsere Jungs dran. Große Frage natürlich, wo schauen wir die WM und mit wem? Alleine oder mit Freunden?
1: Public Viewing. Ja, weil man es mit anderen einfach teilen kann.
2: Für mich gehört dazu, dass ich meine Ruhe habe und ein gutes Spiel sehe. Dass man zu 8 oder zu 10 Männer, nee, das will ich nicht. Weil wenn ich sage, auch das war doch faul, dann sind 9 Stück dagegen und dann will ich nicht diskutieren und nichts.
3: Am liebsten daheim, gemütlich auf der Terrasse. So, das wäre mein Ding.
0: Stimmen aus Ulm sind das ja. Und gerade wenn wir auf der Terrasse oder mit offener Balkontür schauen, da ist es ja bei großen Sportevents immer wieder so, dass der Nachbar oben drüber dann oft schon 5 Sekunden vorher jubelt, weil das Tor da auf seinem Bildschirm ein bisschen früher fällt. Liegt an den unterschiedlichen Empfangswegen? Frage an Andreas Reinhardt aus der SWR Wirtschaftsredaktion. Wo bekomme ich die Spiele denn am schnellsten auf dem Bildschirm?
4: Na, wer über Satellit schaut, der jubelt früher, weil die Signale nicht extra umgerechnet werden müssen. Beim Kabelfernsehen dauert es ein paar Sekunden länger. Das ist also schon fast gleich auf. Und auch das Antennenfernsehen hat eine geringe Latenz, so heißt das mit dem Fachbegriff. Dann folgen die Streams. Die Mediatheken von ARD und ZDF haben so ungefähr so 3 bis 5 Sekunden Zeitverzögerung. Und dann kommen die anderen Anbieter wie zum Beispiel Waipu TV oder Zatu. Hier kann der Zeitunterschied schon mal 10 Sekunden und länger sein, bis das Signal auf meinem Bildschirm ankommt.
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aktuelle Verkehrsmeldung kommt gerade rein von Anita, hat sich gemeldet. Hier und zwar im Rems-Murr-Kreis auf der Strecke zwischen Ebni und Kaiserbach. Da ist eine ganze Entenfamilie auf der Fahrbahn, sagt sie. Mindestens 10 Enten sind da unterwegs. Schönen guten Morgen. Hier ist SWR 1 Baden-Württemberg. Wir stehen auf im Moment bei 19 Grad im Mühlacker, 16 in Wertheim und aktuell 18 Grad in Lahr. 12 Minuten vor 8 haben wir's.

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7: Um 8 Uhr mit Andrea Schindler. Guten Morgen. Die USA und der Iran bestätigen einen gemeinsamen Text für ein mögliches Friedensabkommen. Die Kontaktperson aus dem Kreis Heilbronn vom Hunter-Virus betroffenen Kreuzfahrtschiff ist weiter symptomfrei. Das Wetter noch oft bewölkt, später im Tagesverlauf immer mehr Sonne bei 21 bis 28 Grad. Die USA und der Iran haben in der Nacht bestätigt, dass ein Abkommen für ein mögliches Kriegsende in greifbarer Nähe ist. Vermittler Pakistan spricht von einem abgestimmten Text dafür. Der Iran teilt mit, er werde unterzeichnet, sobald die letzte Verhandlungsphase abgeschlossen sei. Ein US-Regierungsvertreter schätzt die Einigungschance in den nächsten Tagen auf bis zu 85%. Aus Washington berichtet Anne Schneider.
8: Auffällig ist diesmal die offene Kommunikation. US-Vizepräsident J.D. Vance spricht von großen Fortschritten und Präsident Trump hat sogar einen Beitrag des iranischen Außenministers geteilt. Geplant ist kein Friedensvertrag, sondern ein Vorababkommen mit Waffenstillstand, Wiedereröffnung der Straße von Hormuz und wirtschaftlichen Erleichterungen für den Iran. Trotzdem bleibt die Lage fragil, denn Misstrauen und militärische Zwischenfälle könnten den Durchbruch jederzeit gefährden.
7: Im vergangenen Jahr hat es in Deutschland deutlich mehr Straftaten gegen Obdachlose gegeben. Das zeigen Zahlen des Innenministeriums, über die Rheinische Post berichtet. Demnach wurden im vergangenen Jahr 2500 solcher Taten registriert, ein Plus von 17%. Die Dunkelziffer liegt laut Experten noch höher, weil die meisten Opfer die Taten nicht anzeigten. Nach dem Hunter-Virus-Ausbruch auf dem Kreuzfahrtschiff Hondius ist ein Passagier aus dem Landkreis Heilbronn jetzt seit einem Monat in Quarantäne. SWR-Reporterin Bettina Märklin hat nachgefragt, wie es der Kontaktperson inzwischen geht.
9: Nach aktuellem Stand geht es der Kontaktperson weiterhin gut, so das Landratsamt Heilbronn auf SWR-Nachfrage. Sie sei weiterhin symptomfrei und ohne Auffälligkeiten. Die Person muss noch rund 1,5 Wochen in Quarantäne aushalten und auch weiterhin ein sogenanntes Symptomtagebuch führen, also alle Veränderungen ihres Gesundheitszustandes weiterhin dokumentieren. Das Kreisgesundheitsamt ruft täglich an, sodass im Zweifel rasch reagiert werden könnte, falls sich der Zustand ändert.
7: Auch die beiden Gastgeberländer Kanada und die USA sind am Abend und in der Nacht in die Fußball-WM gestartet, mit Eröffnungsshows in Toronto und Los Angeles. Bei den Auftaktspielen trennten sich Kanada und Bosnien-Herzegowina mit 1:1. Die US-Mannschaft besiegte Paraguay mit 4:1. Das deutsche Tennis-Doppel Jannik Hanfmann und Jan-Lennard Struff steht im Finale der Stuttgart Open. Das Duo gewann das Halbfinale gegen Wassel Kirchhoff und Lukas Mietler im Match-Tiebreak mit 11:9. Die Zeit 8.03 Uhr.
10: SWR1 Verkehrsservice auf der B311 Riedlingen-Meßkirch. Zwischen Riedlingen und Ertingen, da ist eine Entenfamilie auf der Fahrbahn. Die A61 Ludwigshafen Richtung Hockenheim ist zwischen dem Kreuz Speyer und dem Dreieck Hockenheim wegen Bauarbeiten gesperrt. Dauert bis morgen Sonntag früh um 5. Die A8 Karlsruhe Richtung Stuttgart ist zwischen Pforzheim West und Pforzheim Nord wegen Bauarbeiten bis Montag früh gesperrt. Etwa 5 Uhr vor der Ausleitung jetzt inzwischen 2 Kilometer Stau und dann geht's weiter über die U7. Die A81 Stuttgart-Singen ist zwischen Sindelfingen-Ost und Böblingen-Hulb ebenfalls bis Montagmorgen 5 Uhr ungefähr gesperrt. Auch hier eine Baustelle. Sperre betrifft hier beide Richtungen. Auch hier gibt es örtliche Umleitungen. Großräumige Umleitungsempfehlungen auch nochmal zum Nachlesen bei uns auf swr1.de. Da kommt heute beim Wetter immer besser die Sonne raus. Nachmittags ist es dann oft sonnig mit nur wenigen Wolken. Richtung Norden halten die sich allerdings länger. Dazu sind es heute Nachmittag ganz angenehme 21 bis 28 Grad. Morgen am Sonntag wird es ein Ticken kühler. Es bleibt aber trocken bei Sonne und Wolken im Wechsel.
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10: Mit Sebastian Frisch. Ich wünsche euch einen schönen guten Morgen.

0: Gleich 8:12, SWR 1 Baden-Württemberg. Für alle, die ihre Liste für den Großeinkauf am Wochenende jetzt machen, das hört sich ja immer erstmal richtig gut an. Zum Beispiel 500 Gramm Kaffee gemahlen bei einigen Discountern aktuell 24% günstiger. Wenn dann der App-Rabatt noch aktiviert ist, zahlen wir sogar noch weniger. Vor allem bei Kaffee ist das ja inzwischen Standard. Klingt verlockend, hat aber alles seinen Preis, sagt Sabine Holzäpfel von der Verbraucherzentrale Baden-Württemberg. Diese Apps werden nämlich genutzt, um Daten abzugreifen.
1: Und da steckt für die Supermärkte auch nochmal jede Menge Geld drin. Das heißt, das sollte sich jeder gut überlegen und klar machen, dass das eben nicht nur heißt, ich bekomme Produkte günstiger, sondern ich gebe da auch Daten über mein Einkaufsverhalten preis, was dann den Unternehmen hinterher wieder nutzt und die auch nochmal nutzen können, um mir persönlich die Werbung anzuzeigen, die mich dann zu verleitet, noch mehr Geld auszugeben. Und das haben Untersuchungen gezeigt, dass Menschen, die diese App nutzen, am Ende mehr kaufen als ohne die Apps.
0: Ja, und dass gerade mit Kaffee und solchen Rabattaktionen alle paar Wochen geworben wird, das hat alles seinen Grund, sagt der Kaffeeröster Jens Arnold aus dem Ortenaukreis.
2: Kaffee ist für den Handel einfach ein Frequenzbringer. Und 6 bis 7 von 10 Packungen, die im Supermarkt verkauft werden, sind und waren immer Aktionswerbung. Mit denen will der Handel natürlich die Kunden im Prinzip zu sich führen. Und dann soll man natürlich die anderen Sachen auch noch mitkaufen. Und die Kunden wissen ja in der Regel, dass alle 4, 6, 8 Wochen ihr Lieblingskaffee wieder in der Werbung kommt und dann warten sie halt so lange, kaufen auf Vorrat. Zum Normalpreis werden dann umgekehrt nur 3 von 10 Packungen im Supermarkt gekauft.
0: Kaffee als Lockmittel in vielen Supermärkten. Jetzt aber lassen wir uns den Kaffee erstmal schmecken. Schönen guten Morgen, hier ist SWR 1 Baden-Württemberg.

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1: Um gleich 8:30 mit Andrea Schindler.
2: Guten Morgen. Das US-Militär hat nach eigenen Angaben mehrere iranische Drohnenangriffe auf Schiffe in der Straße von Hormuz abgewehrt. Der Schiffsverkehr laufe aber ungehindert weiter. Unterdessen haben die USA und auch der Iran die Angaben von Vermittler Pakistan bestätigt, dass es eine Einigung auf einen Text bei einem Abkommen für ein mögliches Kriegsende gibt. Heute wird mit einer bundesweiten Aktionswoche für einen bewussteren Umgang mit Alkohol beworben. Hunderte Veranstaltungen und Aktionen sind in ganz Deutschland geplant, unter anderem einen alkoholfreien Public Viewing Abend zum deutschen WM-Spiel morgen in Heidelberg oder ein digitales Quiz zum Thema Alkoholkonsum von der Suchtprävention in Freiburg. Nach dem Gondelabsturz mit 3 Toten auf einer Brückenbaustelle bei Horb am Neckar hat der beschuldigte Kranführer Einspruch gegen seinen Strafbefehl eingelegt. Der sah 12 Monate auf Bewährung und 10.000 Euro Geldstrafe vor wegen fahrlässiger Tötung. Wegen des Einspruchs kommt es jetzt zum Prozess. Bei der Fußball-WM hat Co-Gastgeber USA sein Auftaktspiel gegen Paraguay mit 4:1 gewonnen. Vorher ist auch Mitgastgeber Kanada gestartet mit einem 1:1 gegen Bosnien-Herzegowina. 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
1: Alles Wichtige von den Straßen, gerade reingekommen A98 Stockach Richtung Schaffhausen. Zwischen Stockach Ost und Stockach West hier eine ungesicherte Unfallstelle. Die A61 Ludwigshafen Richtung Hockenheim ist zwischen dem Kreuz Speyer und dem Dreieck Hockenheim wegen Bauarbeiten gesperrt, dauert bis morgen Sonntag früh um 5. Die A8 Karlsruhe Richtung Stuttgart, hier die Sperre zwischen Pforzheim West und Pforzheim Nord wegen Bauarbeiten, dauert ein bisschen länger, bis Montag früh um 5, vor der Ausleitung inzwischen 3 Kilometer Stau. Und dann geht's weiter über die U7. Die A81 Stuttgart-Singen ist zwischen Sindelfingen-Ost und Böblingen-Hulb wegen der Baustelle bis Montag früh um 5 ebenfalls gesperrt. Das betrifft hier beide Richtungen. Auch hier sind Umleitungen eingerichtet. Das Ganze in aller Ruhe nochmal zum Nachlesen bei uns in der SWR1-App. Gute Fahrt! Hartmut Mühlbauer im Wetterstudio. Das Wochenende läuft unter der Rubrik Schönes Ausflugswetter.
3: So ist es. Heute haben wir allerdings noch ein etwas dichteres Wolkenfeld. Das reicht so etwa vom Nordschwarzwald rüber nördlich von Stuttgart vorbei. Da ist es leider noch gar nicht sonnig. Ansonsten hat sich die Sonne aber schon gegen die Wolken ganz gut durchgewühlt. Es ist insgesamt aber heute so eine Mischung aus Sonne und Wolkenfeldern. Und wie gesagt, die Wolken können auch mal eine Zeit lang dichter sein. Trotzdem wird es sehr warm. Die Temperaturen bis 28 Grad in Südbaden, also Markgräflerland, Breisgau, um die 21 Grad Richtung Heidenheimer Alb oder Laichinger Alb. Und es weht ein frischer, in Böen allerdings doch recht starker Westwind.
1: Stefan aus Schopfloch hat sich gerade eben hier reingemeldet per WhatsApp. Nächste Woche will er Heu machen, schreibt er, fragt deshalb, ob es am Dienstag und Mittwoch trocken bleibt.
3: Ja, es ist eine trockene Phase, das Hoch verstärkt sich eher noch. Morgen haben wir ähnlich wie heute so eine Mischung aus Sonne und Wolken. Es ist oft freundlich, bis 26 Grad und in der neuen Woche geht's genauso weiter. Kein Regen in Sicht, die Temperaturen am Montag bis 25 und danach wird's sogar noch wärmer.
1: Also, kann der Stefan richtig loslegen nächste Woche.
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1: Und auch wenn da für den Samstag heute noch ein bisschen was auf der To-Do-Liste steht, jetzt erstmal langsam wach werden. Schönen guten Morgen, wir sind Coldplay. Ich bin Sebastian Frisch. Hallo.

0: 10 Minuten nach 8:30 haben wir's.
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0: Ein richtig schönes, langes, entspanntes Frühstück. Das ist bei vielen ein Ritual am Wochenende. Dazu gute Brötchen oder Brot vom Lieblingsbäcker um die Ecke. Und da gibt's jetzt was Neues. Mikrobäckereien. Gibt's noch nicht ganz so viele bei uns hier in Baden-Württemberg, aber es werden immer mehr. Mikrobäckereien, das sind winzige Bäckereien, in denen alles von Hand selbst gemacht wird. SWR1-Reporterin Stefanie Geißler hat eine solche Bäckerei entdeckt, und zwar in Freiburg.
3: Katrin Hombergers Bäckerei hat was von einem Zauberhäuschen aus dem Märchen. Man muss genau wissen, was man sucht, den richtigen Zeitpunkt erwischen und dann ganz genau hinschauen.
4: Finde ich echt toll mit einer Palettentreppe, echt witzig. Und dann noch oben drei mit einem Fensterbrett.
3: Der kleine Simon steht mit seinen Eltern in Katrin Hombergers Vorgarten auf besagter Palettentreppe und kann gerade so durch das Fenster schauen. Aus dem heraus reicht die Bäckerin gerade allerlei duftende Backwaren.
4: Zwei Hefezöpfe und Zimtschnecken.
3: Hinter der kleinen Familie windet sich eine lange Schlange durch den Vorgarten des idyllischen Einfamilienhäuschens im Freiburger Stadtteil Waldsee. Jeden Freitagnachmittag verwandelt sich das Fenster mit den blau lackierten Fensterläden in eine Verkaufstheke.
5: Ich finde das total zeitgemäß.
6: Ich wohne hier in der Nachbarschaft und dann steht da das Schild und da bin ich einfach mal abgebogen.
3: Aber Moment mal, Brot aus dem eigenen Fenster heraus verkaufen und das mitten in Deutschland, wie konnte es dazu kommen? Wir spulen zurück und landen in Katrin Hombergers Backstube.
7: Das war vorher das Arbeitszimmer meines Mannes.
3: Katrin prüft gerade den Sauerteig mit den Fingern. Das Backen war immer Teil ihres Lebens. Schon als 10-Jährige war sie in der Familie für Hefeteig zuständig. Doch sie studiert Architektur, arbeitet als Architektin und das Backen bleibt ein Hobby. Bis,
7: wie das so ist mit Ideen, irgendwann tauchen die auf.
3: Brot backen, sie mag den Gedanken einer Art Grundversorgung. Einen kleinen Haken hatte die Sache aber noch.
7: Dass Brotverkaufen in Deutschland meisterpflichtig ist und ich keine Bäckermeisterin bin.
3: Doch Katrin kriegt raus, dass man bei der Handwerkskammer eine Ausnahmebewilligung bekommen kann. Dafür macht sie eine theoretische Prüfung, dann eine praktische, bei der sie Brot und Hefezöpfe backen muss.
7: Und Kuchen und Torten wurde ich auch noch geprüft. Da habe ich noch eine Schwarzwälder Kirschtorte gebacken.
3: Und für die Backstube im ehemaligen Arbeitszimmer beantragt sie dann noch erfolgreich eine Nutzungsänderung. Und so konnte die Mikrobäckerei dann schließlich vor rund einem Jahr eröffnen.
0: Brot aus dem Fenster verkauft, im eigenen Ofen gebacken. Das sind die Mikrobäckereien. Darf es auch gerne bald eine in meiner Nachbarschaft geben.
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Gleich ab 9. Bloß kein Stress mit Matthias Schiedert. Das war SWR1. Guten Morgen Baden-Württemberg mit Sebastian Frisch. Habt einen tollen Samstag und für die Fans von den Toten Hosen ist das ja heute ein wirklich besonderer Samstag. Bisschen wie Weihnachten. Heute Abend dann die große Bescherung. Großes Live-Open-Air auf dem Cannstatter Wasen in Stuttgart. Die ersten machen sich dann ja jetzt schon so langsam auf den Weg. Alle Infos zum Beispiel rund ums Parken oder auch zum Konzert selbst findet ihr bei uns auf swr1.de. Also wie ein großes Klassentreffen heute Abend mit allem, was dazugehört. Feiern, tanzen, bisschen in Erinnerungen schwelgen und vor allem richtig laut mitsingen. Und wenn die Stimme morgen früh dann noch etwas heißer ist, dann war es ein richtig guter Abend. Viel Spaß heute mit den Toten Hosen in Stuttgart. Hier sind sie jetzt in SWR 1 Baden-Württemberg.

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9: Um 9 Uhr mit Andrea Schindler. Guten Morgen. Innenminister Dobrindt will Amtshilfe mit der Drohnenabwehr an Verfassungsgebäuden leisten. Auf dem Innovationspakt in Heilbronn wird heute der Fortschritt der Bauarbeiten gezeigt. Das Wetter, Sonne, zeitweise dichte Wolken und maximal 21 bis 28 Grad. Bundesinnenminister Dobrindt befürchtet Drohnenangriffe auf den Bundestag in Berlin und auf andere Gebäude der Verfassung. In der Rheinischen Post warnt der CSU-Politiker vor einer steigenden Gefahr. Details dazu von Andreas Gerlach.
10: Dobrindt sagt, es habe eine wachsende Zahl von Drohnensichtungen gegeben. Deshalb habe Bundestagspräsidentin Klöckner bei ihm angefragt, ob die Bundespolizei mit ihrer neuen Drohnenabwehreinheit die Gebäude schützen könne. Laut Dobrindt geht das aber nur temporär als Amtshilfe. Denn für die Abwehr eigentlich zuständig sei die Berliner Landespolizei. Die Bundestagsverwaltung habe dort schon um ein wirksames Konzept zur Drohnenabwehr gebeten. Das müsse auch zügig umgesetzt werden können.
9: Gesundheitsministerin Warken will Pflegekosten senken, indem Bauvorgaben für die Heime gesenkt werden, beispielsweise indem Zimmer oder Gemeinschaftsräume kleiner werden. Den Funke-Zeitungen sagte sie, bei den Platzvorgaben sei aus gutem Willen übertrieben worden und auch das mache Pflegeplätze teuer. Sie forderte die Bundesländer auf, ihre gesetzlichen Vorgaben für Pflegeheime so wörtlich auf das Mindestmaß zu reduzieren. Die USA und der Iran haben in der Nacht bestätigt, dass ein Abkommen für ein mögliches Kriegsende näher rücken könnte. Vermittler Pakistan spricht von einer Einigung auf einen gemeinsamen Text dafür. Der Iran teilt mit, er werde unterzeichnet, sobald die letzten Verhandlungsphasen abgeschlossen seien. Ein US-Regierungsvertreter schätzt die Einigungschancen in den nächsten Tagen auf bis zu 85%. Ungeachtet dessen melden die USA, iranische Drohnenangriffe auf Schiffe in der Straße von Hormuz abgewehrt zu haben. Der Schiffsverkehr laufe aber weiter. Auf dem Innovationspark IPAI in Heilbronn wird heute bei einer Baustellenführung über den Fortschritt der Arbeiten informiert. Seit dem Spatenstich unter anderem mit Bundeskanzler Merz sind auf dem Gelände erste Rohbauten entstanden. Einzelheiten von Jan Arnecke.
11: Besucher werden heute über die Baustelle geführt und über die Architektur, Infrastruktur und die Vision des neuen Quartiers informiert. Die Tour war bereits Wochen vorher ausgebucht, heißt es von den Organisatoren. Nach der Fertigstellung sollen dort um die 5000 Menschen arbeiten können. Bis Ende 2027 sollen die ersten Gebäude bezugsfertig sein. Der IPAI soll Heilbronn zu einem Zentrum für künstliche Intelligenz machen, in dem neue Technologien erforscht und für den Alltag nutzbar gemacht werden.
9: Nach Mexiko sind auch die beiden Gastgeberländer Kanada und USA am Abend und in der Nacht in die Fußball-WM gestartet. Bei den Auftaktspielen haben die USA Paraguay mit 4:1 besiegt. Kanada holte den ersten Punkt seiner WM-Geschichte mit einem 1:1 gegen Bosnien-Herzegowina. Und die Zeit? 9:03.
12: SWR1 Baden-Württemberg Verkehrsservice. Starten wir mit der A61 Ludwigshafen Richtung Hockenheim. Ist nämlich zwischen dem Kreuz Speyer und dem Dreieck Hockenheim gesperrt wegen Bauarbeiten bis morgen früh um 5. Auch gebaut wird auf der A8 Karlsruhe Richtung Stuttgart. Sperrung deshalb zwischen Pforzheim West und Pforzheim Nord. Und zwar bis Montagmorgen. Da dauert es etwa bis um 5. Vor der Ausleitung haben wir im Moment 3 Kilometer Stau. Umgeleitet wird über die U7. Die A81 Stuttgart-Singen ist zwischen Sindelfingen Ost und Böblingen Hulb wegen der Baustelle gesperrt. Dauert auch bis Montagmorgen circa um 5. Beide Richtungen sind betroffen. Und auch die A98 Stockach Richtung Schaffhausen ist zwischen Stockach Ost und Stockach West wegen eines Rettungseinsatzes gesperrt. Hier landet auch gleich ein Rettungshubschrauber. 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
12: Ja, und heute können wir unsere Gesichter mal wieder endlich Richtung Sonne drehen. Am Nachmittag bekommen wir dann 21 bis 28 Grad. Sonne und Wolken am wärmsten im Markgräfler Land, Umkreis Bronn am Bodensee bis 24 Grad. Morgen bleibt's freundlich mit Sonne und Wolken, 19 bis 26.
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12: Mit Matthias Schiedert, guten Morgen. Ja, das ist so ein Samstagmorgen, da können wir endlich mal wieder draußen frühstücken und müssen nicht Angst haben, dass der Kaffee sofort wieder kalt wird. Schafskälte vorbei. Und bevor wir in so einen typischen Samstag starten, lassen wir es entspannt angehen. Vielleicht ja mit einem Hauch von Urlaub zu Hause. Und bloß kein Stress.
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0: SW1 Baden-Württemberg Verkehrsservice, Meldung von der A7 Ulm Richtung Würzburg zwischen Wörnitz und Rothenburg ob der Tauber. Hier gibt's einen neuen Unfall, noch nicht abgesichert, und zwar auf der rechten Spur.
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0: Ja, und so viele Länder waren ja noch nie dabei bei der Fußball-Weltmeisterschaft. Es wird ja gespielt in den USA, Mexiko und Kanada. Und SWR1-Reporter Stefan Schlegel, der hat deshalb mal einen ganz anderen Blick auf unsere Weltkugel geworfen. Er ist mal mit einem kleinen Globus los.
2: Wenn Sie da drauf schauen, stößt das irgendwelche Gedanken an?
3: Man merkt halt, dass Europa halt viel, viel kleiner ist und nicht so zentriert, wie man das immer in seinem eigenen Weltbild so hat. Und dass es da durchaus andere Bereiche gibt, von denen man viel zu wenig weiß im Normalfall und die viel, viel mehr Fläche einnehmen.
4: Maximal Urlaubsgefühle. Südamerika wird mich reizen.
2: Ganz schön weit weg, ne?
4: Ja, kommt man nicht gerade mit dem Bus um die Ecke hin.
5: Als ich Kind war und meine erste Gymnasialklasse hatte, 5. Klasse, haben mir die Eltern zu Weihnachten einen Globus geschenkt, damit der Bub mal sieht, wie die Welt aussieht und dass sich das drehen kann. Den habe ich heute noch, der ist mit Licht, der ist beleuchtet. Und wenn ich da drauf schaue, denke ich mir, wie hat sich die Welt geändert in den 48 Jahren? Denke ich oft dran, wenn ich den Globus sehe, und ich schalte ihn jeden Abend an.
2: Was hat den kleinen Jungen damals so fasziniert an dem Globus?
5: Dass die Erde eine Kugel ist, dass ich trotzdem stehen bleiben kann, nicht runterfallen, und dass die Erde keine Scheibe ist.
6: Wie ist das möglich, dass man überall aufrecht steht? Das mit der Gravitation habe ich dann erst später begriffen.
2: Wohin wandert der Blick als erstes?
7: Ich suche dann so, okay, wo sind wir gerade?
3: Entdecken, obwohl man nirgendwo hin muss.
8: Wie sich halt Grenzen gestalten und wie jetzt alle wieder meinen, sie irgendwie anrütteln zu müssen, um dieses ganze wirre Konstrukt, was man hier sieht, irgendwie zusammenzuhalten, und dass man vielleicht doch mal wieder mehr über Frieden sprechen sollte, anstatt zu gucken, wo so diese Grenzen sind. Und ich glaube, die Grenzen werden uns ganz gut selber gerade aufgeboten, von der Welt an sich selber.
6: In einigen Landstrichen bin ich schon gewesen. Ganz Amerika, Westafrika, Nordafrika, ganz Asien da hinten, Russland. Ein bisschen was habe ich schon abgedeckt.
2: Haben Sie schon im Sack die Kugel oder wie?
6: Ob ich die Kugel im Sack habe? So ist es nicht, ne?
0: Ja, SWR1-Reporter Stefan Schlegel unterwegs mit einer kleinen Weltkugel. Und wer diese kleine Weltkugel in Gold bekommt, also diese Siegertrophäe von der WM, bis wir das wissen, dann müssen wir, glaube ich, noch so ein paar Wochen warten und vermutlich auch noch so ein paar Mal zittern.
9: Entspannt durchs Wochenende.
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0: SWR1 Baden-Württemberg, habt einen schönen Start ins Wochenende. Und wer noch keine Pläne für heute Abend hat und so im Raum Ravensburg, Pfullendorf, Altshausen oder Ostrach uns hört, dann freuen wir uns auf euch, wenn ihr mit uns feiert. Denn heute die SWR1 Party in Fleischwangen. Corvin Tondera Klein aus dem SWR1 Team packt gerade alles ein für Oberschwaben. Corvin, Fleischwangen freut sich auf heute Abend und auf eine große SWR1 Party.
1: Also wenn nicht die, wer dann? 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

0: kurz nach 9:30.
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2: Die Infos zum Start in den Samstag jetzt mit Andrea Schindler.
3: Guten Morgen. Der Oberleitungsschaden auf der Remsbahn ist noch nicht vollständig repariert. Die Strecke sei zwar wieder eingleisig befahrbar, sagte ein Bahnsprecher dem SWR. Trotzdem seien im Regionalverkehr zwischen Aalen und Lorch weiter Ersatzbusse unterwegs, weil einige Züge noch ausfielen. Der Fernverkehr von Stuttgart nach Nürnberg wird über Schwäbisch Hall umgeleitet. Bundesinnenminister Dobrindt befürchtet laut Rheinischer Post, dass die Gefahr von Drohnenangriffen auf dem Bundestag größer wird, weil immer mehr Drohnen gesichtet würden. Bundestagspräsidentin Klöckner habe darum bei ihm die neue Drohnenabwehreinheit zum Schutz der Gebäude angefragt. Dobrindt zufolge geht das aber nur temporär als Amtshilfe. Eigentlich sei die Berliner Landespolizei zuständig. Beim Brand in einem Karlsruher Gefängnis ist ein Häftling schwer verletzt worden. Laut Polizei hatte der Mann gestern das Feuer in seiner Zelle selbst gelegt. Es wurde aber schnell gelöscht. Das deutsche Tennisdoppel Jannik Hanfmann und Jan-Lennard Struff steht im Finale der Stuttgart Open. Das Duo gewann am Abend das Halbfinale gegen Wassel Kirchhoff und Lukas Miedler im Match-Tiebreak mit 11:9. Der Finalgegner wird heute ausgespielt. 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
2: A5 Karlsruhe Richtung Frankfurt zwischen Bruchsal und Kronau. Hier sind Fahrradfahrer auf dem Standstreifen unterwegs. Jetzt kommt meine Lieblingsverkehrsmeldung des Tages. Ich glaube, die können wir auch nicht mehr toppen. Vorsicht bitte auf der A61 Hockenheim-Speyer zwischen dem Dreieck Hockenheim und Hockenheim. Hier ist eine Schildkröte auf der Straße unterwegs. Passt mir bitte auf diese Schildkröte auf. Und B296 Tübingen Richtung Bad Wildbad zwischen Gipswerkstraße und dem Abzweig nach Gülstein. Hier liegt ein Besen auf der Fahrbahn. A3 Frankfurt Richtung Würzburg zwischen Weibersbrunn und Rohrbrunn. Ein Unfall wird aufgenommen. 2 Kilometer Stau, Viertelstunde dauert es länger. Die A61 Ludwigshafen Richtung Hockenheim ist zwischen dem Kreuz Speyer und dem Dreieck Hockenheim wegen Bauarbeiten gesperrt, und zwar bis morgen früh um 5. Gebaut wird auch auf der A8 Karlsruhe Richtung Stuttgart zwischen Pforzheim West und Pforzheim Nord. Hier die Bauarbeiten bis Montagmorgen etwa gegen 5. Vor der Ausleitung aktuell 2 Kilometer Stau. Umgeleitet wird dann über die U7. Die A81 Stuttgart-Singen ist zwischen Sindelfingen, Ost und Böblingen, Hulb wegen der Baustelle gesperrt, auch bis Montagmorgen, betrifft beide Richtungen. Und es gibt Neuigkeiten für die A98 Stockach Richtung Schaffhausen zwischen Stockach Ost und Stockach West. Hier sitzt die Unfallstelle geräumt und die Autobahn, die ist nicht mehr gesperrt. Schildkröten auf der Straße und die komplette Übersicht für euch auch jederzeit in der SWR 1 App. Hartmut Mühlbauer im SWR 1 Wetterstudio, wenn wir so auf die Temperaturen schauen, bis 28 Grad heute. Aber so warm wird es sich nicht anfühlen.
4: Das stimmt, das ist der Wind, der die Temperaturen so ein bisschen gefühlt zumindest drückt. Der weht nämlich wieder wie gestern frisch in Böen, sogar stark, vor allem auf den Höhen. Ansonsten aber ist es schon einigermaßen warm, bis 28 Grad, wie gesagt, im Markgräflerland und Breisgau. 21 Grad sind es höchstens auf der Ostalb. Dazu bekommen wir eine Mischung aus Sonne und Wolken, und windgeschützt in der Sonne ist das auf jeden Fall sommerlich, auch wenn die Wolken hin und wieder mal ein bisschen dichter sind.
2: Ja, und morgen das Deutschlandspiel bei der WM, das können wir entspannt draußen schauen.
4: Das stimmt, das ist am Abend dann freundlich, wie den ganzen Tag über, auch wieder eine Mischung aus Sonne und Wolken. In den Abend hinein lässt der Wind dann auch nach, der ist auch morgen ein bisschen flott unterwegs, aber am Abend lässt er danach. Und dann sind es so am Nachmittag 19 bis 26 Grad, am Abend aber auch verbreitet über 20 Grad. Also fürs Public Viewing ist das Wetter bestens, und in die neue Woche hinein geht's mit dem Hochdruckwetter gerade so weiter.
2: Ach, das klingt doch entspannt.
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2: Habt einen schönen Samstag. Ich bin Matthias Schiedert.

0: schönes Wochenende mit SWR1 Baden-Württemberg. Und ja, die Schafskälte, die ist jetzt rum. Jetzt müssen die Schafe nicht mehr zittern. Jetzt haben sie wieder Zeit für anderes.
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0: Jetzt können die Schafe zum Beispiel wieder einen Mord aufklären. Im Kino läuft ja der Film Glen Kill. Das ist eine Verfilmung von einem Kult-Krimi, Leonie Swann. An diesem Wochenende könnt ihr ihn zum Beispiel anschauen bei euch in Karlsruhe, in der Schauburg, im Cineplex Baden-Baden oder auch in Schaundorf im Traumpalast. Und das Buch dazu, das hat sich Thomas Sachsenmeier aus dem SWR1-Team nochmal vorgenommen. Thomas, was sagst du zu dem Krimi? Was macht den so besonders?
2: Also das Besondere an Glen Kill ist die Erzählperspektive. Denn dieser Krimi wird nicht von einem Kommissar erzählt, sondern, haltet euch fest, von einer Schafsherde. Gell? Die Geschichte beginnt, dass die Schafe morgens ihren Schäfer George tot auf der Weide finden, ermordet mit einem Spaten. So, und jetzt wird's spannend. Die Schafe beschließen, den Mord selbst aufzuklären. Ihr kriminalistisches Wissen basiert allerdings ausschließlich auf dem, was ihnen ihr Schäfer früher aus Krimis vorgelesen hat. Das heißt, sie versuchen, die komplizierte Menschenwelt mit ihrer ganz eigenen Logik zu verstehen. Und das ist oft ziemlich witzig, manchmal schräg, aber erstaunlich clever. Zunächst glauben die Schafe natürlich, es muss der Wolf gewesen sein. Doch Miss Maple, das ist das klügste Schaf der Herde, bitte nicht verwechseln mit der Miss Marple, überzeugt die anderen schnell davon, dass es selbst der gewiefteste Wolf kaum hinkriegen würde, diesen Spaten so zu benutzen. Also beginnt ein klassisches Whodunit. Verdächtige gibt's genug, zum Beispiel der Pfarrer, den die Schafe nur Gott nennen. Schließlich begrüßt der ja seine Gemeinde immer im Haus Gottes. Oder Lilly, mit der Schäfer George öfter mal ein kleines Schäferstündchen in seinem Wohnwagen verbringt. Autorin Leonie Swann, na, die spielt wirklich ganz herrlich mit den Regeln des Krimi-Genres. Es gibt viele kleine literarische Anspielungen, die besonders Krimi-Fans wie mir Spaß machen. Zum Beispiel, wenn der schwarze Witter Othello erklärt, dass nicht nur Menschen, sondern auch ein sehr großer Affe einen Mord begehen könnte. Das ist ein augenzwingender Verweis auf Edgar Allan Poes berühmte Geschichte Der Doppelmord in der Rue Morgue. Und wer es lieber schaut, statt liest, mit Hugh Jackman, Emma Thompson und natürlich einer ganzen Herde ermittelnder Schafe. Und für alle, die nach dem ersten Fall noch nicht genug haben, es gibt inzwischen auch eine weitere Fortsetzung und die heißt Wiedersehen.
0: Ja, Glen Kill von Leonie Swann, ein Krimi, den wir gerade auch im Kino anschauen können. Und ich habe den auch schon gesehen. Besonders schön, die beiden Hauptschafe, die werden gesprochen von Anke Engelke und Bastian Pastewka.
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10 Minuten vor 10. Wichtige Info von der B36 Karlsruhe Richtung Mannheim zwischen A6 Ausfahrt Mannheim-Schwetzingen und Mannheim-Rheinau-Süd. Hier liegen Fahrzeugteile auf der Fahrbahn.

0: und viel. Kommt gut in diesen Samstag, 10:04.
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15: Um 10 Uhr mit Andrea Schindler. Guten Tag. Die USA melden trotz möglicher Einigung auf ein Kriegsende iranische Drohnenangriffe. In Ettlingen beginnen die Schlossfestspiele. Das Wetter, Sonne und zeitweise dichte Wolken, höchstens 21 bis 28 Grad. Trotz der Aussicht auf ein mögliches Abkommen für ein Kriegsende zwischen den USA und dem Iran bleibt die Lage fragil. Das US-Militär meldet, in der Nacht iranische Drohnenangriffe in der Straße von Hormuz abgewehrt zu haben. Kurz vorher hatten beide Kriegsparteien die Angaben von Vermittler Pakistan bestätigt, dass es einen gemeinsamen Text für ein Abkommen gibt. Der Iran schränkt aber ein, er werde unterzeichnet, sobald die letzte Verhandlungsphase abgeschlossen sei. Aus Washington, Anne Schneider.
16: Auffällig ist diesmal die offene Kommunikation. US-Vizepräsident J.D. Vance spricht von großen Fortschritten und Präsident Trump hat sogar einen Beitrag des iranischen Außenministers geteilt. Geplant ist kein Friedensvertrag, sondern ein Vorababkommen mit Waffenstillstand, Wiedereröffnung der Straße von Hormuz und wirtschaftlichen Erleichterungen für den Iran. Trotzdem bleibt die Lage fragil, denn Misstrauen und militärische Zwischenfälle könnten den Durchbruch jederzeit gefährden.
15: Die Reformpläne der Bundesregierung gehen nach Ansicht der Wirtschaftsweisen Grimm nicht weit genug. Die derzeitigen Planungen reichten nicht, um Deutschland wieder zu Wachstum zu verhelfen, sagte sie der Welt am Sonntag. Ausgerechnet beim wichtigsten Hebel, dem technologischen Fortschritt, werde systematisch gebremst. Grimm fordert deshalb unter anderem mehr Unterstützung für Erfinder und einen flexibleren Arbeitsmarkt. Heute startet die bundesweite Aktionswoche Alkohol. Sie wirbt für einen bewussteren Umgang mit dem Rauschmittel. Hunderte Veranstaltungen und Aktionen sind in ganz Deutschland geplant, wie beispielsweise ein alkoholfreies Public Viewing zum deutschen WM-Spiel morgen in Heidelberg oder ein digitales Quiz zum Thema Alkoholkonsum von der Suchtprävention Freiburg. In Ettlingen beginnt heute die Spielzeit der Schlossfestspiele. Bis August werden täglich Stücke im wettergeschützten Schlosshof aufgeführt. Einzelheiten von Felix Zink.
17: Der Titel der diesjährigen Spielzeit lautet Die In-Between. Er soll sich laut Intendantin Solveig Bauer in den aufgeführten Stücken wiederfinden. Etwa mit der Premiere von Peter Pan, der sich zwischen Kindheit und Erwachsensein bewege, oder West Side Story von Leonard Bernstein. Eine Geschichte zwischen Herkunft und Zugehörigkeit. Außerdem erwartet die Besucher Kamina Burana, die King of Pop Show Black or White und Horvaths Komödie Hin und Her.
15: Die deutsche Fußballnationalmannschaft bestreitet heute ihr Abschlusstraining vor dem WM-Auftakt morgen gegen Curaçao. Danach geht es dann für Spieler, Betreuer und Verantwortliche zum Flughafen in Winston-Salem in North Carolina. Und von dort aus fliegt der ganze DFB-Tross dann zum Spielort Houston in Texas. Anpfiff morgen Abend ist 19 Uhr. Die Zeit 10.03 Uhr.
18: Wir beginnen mit der A8 Richtung München. Zwischen Ulm-West und Ulm-Ost hier gibt es einen neuen Unfall, der ist noch nicht abgesichert und die Unfallstelle, die ist auf der linken Spur. A61 Ludwigshafen Richtung Hockenheim ist zwischen dem Kreuz Speyer und den Dreieck Hockenheim wegen Bauarbeiten gesperrt, noch bis morgen früh um 5. Auch eine Sperrung, und zwar A8 Karlsruhe Richtung Stuttgart zwischen Pforzheim-West und Pforzheim-Nord. Auch hier wird gebaut, da dauert es einen Tacken länger, und zwar bis Montagmorgen um 5. Bitte der U7 folgen. Vor der Ausleitung haben wir aktuell 2 Kilometer Stau. Die A81 Stuttgart-Singen ist zwischen Sindelfingen-Ost und Böblingen-Hulb gesperrt. Auch hier wird gebaut, auch hier bis Montagmorgen um 5. Betrifft beide Richtungen. Meldung aus der Schweiz, A2 Luzern Richtung Gotthard zwischen Wassen und Göschenen. Hier 3 Kilometer Stau, halbe Stunde plus. 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Sonne und Wolken wechseln sich ab. Aber dazu gibt es einen Westwind. Es kann sich also auch mal so ein bisschen frischer anfühlen. Das Thermometer sagt 21 bis 28 Grad. Und auch morgen ein schöner Mix mit viel Sonne, 19 bis 26 Grad.
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18: Mit Matthias Schiedert, hallo. Habt einen schönen Samstag. Und heute endlich mal wieder lange raus oder auch mal schön wieder ordentlich was im Garten machen.

0: Dass Kaffee dem Körper Wasser entzieht, das hat man zwar mal geglaubt, ist aber längst überholt. Der Mensch soll ja täglich möglichst 1,5 bis 2 Liter Wasser trinken, bei Hitze entsprechend mehr. Und früher hat man gesagt, na, den Kaffee, den darf man da nicht mitrechnen. Man müsste ihn vielleicht sogar wieder abziehen, weil er eben den Körper entwässere. Diese Idee kam auf, weil Kaffee genauso wie Tee harntreibend wirkt. Das ist zwar richtig, also dass er harntreibend wirkt, es ändert aber nichts daran, dass das Wasser im Kaffee immer noch Wasser ist und vom Körper auch so behandelt wird. Das heißt, wir gehen zwar nach 2 Tassen vielleicht bald aufs Klo, aber der Körper gleicht das intern schnell wieder aus. Das heißt, wir brauchen in der Summe nicht mehr Flüssigkeit zu uns zu nehmen. Wenn man richtig Durst hat, dann braucht man ja schon einiges. Und da empfiehlt sich nicht gerade der Kaffee, nicht so sehr jetzt wegen des Wasserhaushalts, sondern das hat eben einfach mit den sonstigen Wirkungen des Kaffees auf Herz und Kreislauf zu tun. Also das Herzle bumpert dann halt ein bisschen, ne?
1: Vielen Dank, Gabor Pahl. Damit haben wir jetzt die Frage beantwortet, können wir denn Kaffee auch mal gegen den Durst trinken? Und wir haben hier jetzt auch gerade eine weitere Frage beantwortet. Können Radiomoderatoren auch mal ganz kurz das Studio verlassen, wenn sie zum Beispiel irgendwo hin müssen? Die Antwort ist ja, indem sie dann eine Automation anwerfen und dann fährt praktisch der Computer alles von alleine. Und wenn der Moderator vorher einen kleinen Fehler gemacht hat und die Reihenfolge dieser Beiträge oder Titel durcheinander gebracht hat, dann kommt einfach Gabor Pahl, ohne dass man ihn anmoderiert. So, jetzt aber Musik. Ich bin wieder zurück und habe wieder alles im Griff.
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0: Schönes Wochenende. SWR1 Baden-Württemberg hier und SWR1-Hörerin Marion, die hat mir eine Nachricht ins SWR1-Studio geschickt per WhatsApp an die 0711 26 27 28 und an diese Nachricht, da hat sie einen Flyer dran gehängt mit der Bitte, noch was zu verkünden, obwohl sie da schon fürchterlich spät dran ist, denn die Veranstaltung, die hat schon begonnen. Hallo Marion. Marion.
1: Hallo, guten Tag.
0: Erzähl, was macht ihr?
1: Tag der offenen Tür. Beim Kurpfälzischen Verein für Feuerwehrgeschichte ist ein relativ junger Verein. Da haben sich Ex-Feuerwehrleute und Berufsfeuerwehrleute, alle möglichen Leute zusammengeschlossen. Und da werden Oldtimer ausgestellt.
0: Aber jetzt nicht normale Autos, sondern Feuerwehrautos, oder?
1: Ja, also wirklich nur Feuerwehrautos. Die kommen von überall her. Ein Argentinier Feuerwehrauto, das ist unterwegs. Also das ist irgendwo in einem Container in Argentinien.
0: Aber das wird heute noch rechtzeitig ankommen.
1: Nein.
0: Nicht mehr.
1: Nein. Nur, das sind alles Verrückte. Ich gehöre auch dazu.
0: Es ist heute um 10 losgegangen und geht bis um 5. Du hast mir den Flyer mitgeschickt. Ihr habt historische Feuerwehrfahrzeuge heute, Ausrüstung. Dann habt ihr verschiedene Vorführungen. Ihr zeigt so ein bisschen, was ihr in diesem Verein macht. Und wir können so ein bisschen was erfahren über die Geschichte der Mannheimer Feuerwehr.
1: Ja.
0: Ihr habt richtig viel geplant.
1: Da ist auch unheimlich viel zu sehen dort. Also es ist auf jeden Fall eine Reise wert und also man kommt aus dem Staunen nicht mehr raus.
0: Wo dürfen wir denn hin?
1: Zwischen Mannheim und Heidelberg an der Autobahn.
0: Das ist diese ehemalige Kaserne, ne?
1: Richtig, die Stemm oder Stemm.
0: Ja, Tag der offenen Tür. Weitere Infos auf der Seite feuerwehrgeschichte-mannheim.de. Vielen Dank, Marion, für diesen wunderschönen Tipp für heute.
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0: Es ist 10:30.
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0: Hat für uns Andrea Schindler.
2: Guten Tag. Trotz der Aussicht auf ein mögliches Abkommen für ein Kriegsende zwischen den USA und dem Iran bleibt die Lage fragil. Das US-Militär meldet, in der Nacht iranische Drohnenangriffe in der Straße von Hormuz abgewehrt zu haben. Auch aus dem Libanon werden israelische Angriffe auf Ziele der vom Iran unterstützten Hezbollah-Miliz gemeldet. Kurz vorher hatten beide Kriegsparteien bestätigt, dass es einen gemeinsamen Text für ein Abkommen gibt. Die Kontaktperson in Quarantäne aus dem Kreis Heilbronn vom Hunter-Virus betroffenen Kreuzfahrtschiff Hondius ist weiter symptomfrei. Das hat das Landratsamt auf SWR-Anfrage mitgeteilt. Sie müsse noch rund 1,5 Wochen in Quarantäne bleiben. Nach dem Gondelabsturz mit 3 Toten auf einer Brückenbaustelle in Horb im Kreis Freudenstadt hat der beschuldigte Kranführer Einspruch gegen seinen Strafbefehl eingelegt. Der sah 12 Monate auf Bewährung und 10.000 Euro Geldstrafe vor wegen fahrlässiger Tötung. Wegen des Einspruchs kommt es jetzt zum Prozess. Auf dem Innovationspark IPA in Heilbronn wird heute bei einer Baustellenführung über den Fortschritt der Arbeiten informiert. Auf dem 30 Hektar Gelände stehen die ersten Rohbauten. Dort entsteht ein Zentrum für künstliche Intelligenz mit gut 5.000 Arbeitsplätzen. 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
0: SWR 1 Baden-Württemberg Verkehrsservice, A8 Stuttgart Richtung Karlsruhe, zwischen Pforzheim Ost und Pforzheim Nord. Hier gibt es einen neuen Unfall, noch nicht abgesichert. Vorsicht, hier ist die linke Spur gerade blockiert. A6 Mannheim Richtung Heilbronn, zwischen Mannheim-Sandhofen und dem Firnheimer Dreieck, 2 Kilometer stockender Verkehr. A61 Ludwigshafen Richtung Hockenheim, da wird gebaut zwischen dem Kreuz Speyer und dem Dreieck Hockenheim. Noch bis morgen früh ist deswegen dieser Abschnitt gesperrt. Bauarbeiten auch auf der A8 Karlsruhe Richtung Stuttgart zwischen Pforzheim West und Pforzheim Nord. Da dauert die Sperrung bis Montagmorgen. Ab 5 soll es da dann in der Früh weitergehen. Bis dahin bitte der U7 folgen. Vor der Ausleitung haben wir aktuell 2 Kilometer Stau. A8 Stuttgart Richtung München zwischen Ulm West und Ulm Ost. Hier gibt es einen Unfall. 3 Kilometer Stau, Viertelstunde obendrauf. A81 Stuttgart-Singen ist zwischen Sindelfingen Ost und Böblingen-Hulb wegen einer Baustelle gesperrt. Bis Montagmorgen betrifft beide Richtungen. Und A2 Luzern Richtung Gotthard in der Schweiz zwischen Wassen und Göschenen 3 Kilometer Stau. Halbe Stunde dauert's länger. 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So, ich lese da mal rein. Ich lese da zunächst noch Regen bei ihm in der Zeitung, der langsam abzieht, maximal 19 Grad. Bernd, abwarten. Zumal ich jetzt auch nicht genau weiß, wo du wohnst, weil unser Wetterbericht sagt, dass sich heute Sonne und Wolken abwechseln, dass es auch mal bewölkt sein kann, aber dass halt auch oft die Sonne scheint. 21 Grad gibt es heute maximal auf der Heidenheimer Alb und bis 28 Grad werden es im Markgräfler Land, dazu windig und morgen Sonne und Wolken, 19 bis 26 Grad.
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0: Mit Matthias Schiedert. Hallo zusammen. Hallo.

0: Wir machen etwas Sommerlaune, die Gypsy Kings in SWR1 Baden-Württemberg. Bloß kein Stress, heute Samstag, 13. Juni. 13. Juni, damit sind es wirklich nur noch so ein paar Tage. Und dann war's das mit dem Spargel, denn am 24. Juni wird der letzte Spargel bei uns gestochen. Und wer jetzt so sagt, so wie ich, ja, das reicht jetzt auch mit Spargel, für den hat sich das dann von alleine erledigt. Für alle anderen, die vielleicht noch weiter Spargel essen wollen, auch vielleicht so im August oder im September eine Portion, für den hat SWR1 Pfändekoch Eberhard Braun einen guten Tipp, denn Spargel einfrieren, das geht tatsächlich.
1: Erstens, ich brauche einen ganz frischen Spargel. Den schäle ich und ich schneide das Ende ab. Und dann, bevor ich den einfriere, muss er erst im Kühlschrank durchkühlen, so 1 bis 2 Stunden im kältesten Fach, dass er schon mal so auf 0 Grad ist. Und dann möglichst in einer Reihe, also nicht als Bündel, sondern in einer Reihe im Gefrierbeutel Luft rausdrücken und dann möglichst schnell einfrieren. Ja, manche haben so ein Schnellkühlfrierfach. Ja, und dann kann ich den ganz normal über den Juni hinaus genießen. Einfach gefroren in leicht gesalzenes Wasser kochen. Braucht nur wenig länger als ein normal frischer Spargel. Und er schmeckt so gut, dass ich das ganze Jahr Spargelsaison habe.
0: Ja, das klingt gut und der wird auch überhaupt nicht lätschig, dieser Spargel. Was ihr dann alles mit dem Spargel machen könnt, das haben wir für euch auf swr1.de.
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vor 11. SWR1 Baden-Württemberg hier. Und da freuen sich schon ganz, ganz, ganz, ganz viele auf heute Abend. Abschiedstour der Toten Hosen. Trink aus, wir müssen gehen. Auf dem Cannstatter Wasen. Vollgas vor rund 65.000 Fans. Das Konzert, das ist komplett ausverkauft. Und alle, die ein Ticket haben, ich glaube, ihr dürft euch auf so einen richtig großen Open-Air-Abriss freuen. Einlass ist ab 3 um 5 starten die Vorbands, unter anderem mit Feine Sahne Fischfilet. Und dann gehört der Wasen Campino und den Hosen. Und das Wetter, das sieht auch gut aus. Kein Regen. Ich glaube, die einzige Dusche könnte vielleicht so eine Bierdusche sein. Schon mal so ein bisschen warm werden jetzt für den Hosenabend in Stuttgart. Großer Klassiker. Hier sind die Toten Hosen. Mit hier kommt Alex. 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
13: Um 11 Uhr mit Andrea Schindler. Guten Tag. Wirtschaftsforscher rechnen mit einem viel größeren Mangel an Arbeitskräften als gedacht. Das Fältchenfangverbot im Bodensee könnte gelockert werden. Das Wetter, Sonne und zeitweise dichte Wolken, höchstens 21 bis 28 Grad. Der Arbeitskräftemangel in Deutschland wird sich in den kommenden 10 Jahren deutlich mehr verschärfen als bislang angenommen. Das steht in einer Studie des Instituts der Deutschen Wirtschaft, über die die Rheinische Post berichtet. Aus der Nachrichtenredaktion Lisa Kupper.
14: Das IW schätzt, dass bis 2036 rund 4,3 Millionen Arbeitskräfte fehlen werden. Noch vor 2 Jahren war das Institut von einer Differenz von knapp 3 Millionen ausgegangen. Als Gründe für den Anstieg nennt das IW die immer älter werdende Bevölkerung sowie die geringe Zuwanderung, bedingt unter anderem durch die Migrationswende der Bundesregierung. Außerdem nehme das Interesse an Deutschland wegen der anhaltend schwachen Wirtschaft ab. Die Experten fordern die Politik daher auf, die Arbeitszeiten auszuweiten und mehr ausländische Fachkräfte anzuwerben.
13: Gesundheitsministerin Warken will Pflegekosten senken, indem Bauvorgaben für Heime gelockert werden, beispielsweise dass Zimmer oder Gemeinschaftsräume kleiner werden. Den Funke-Zeitungen sagte sie, bei den Platzvorgaben sei aus gutem Willen übertrieben worden, das mache Pflegeplätze teuer. Sie forderte die Bundesländer auf, ihre gesetzlichen Vorgaben für Pflegeheime so wörtlich auf das Mindestmaß zu reduzieren. Trotz der Aussicht auf ein mögliches Abkommen für ein Kriegsende zwischen den USA und dem Iran bleibt die Lage fragil. Das US-Militär meldet in der Nacht, iranische Drohnenangriffe in der Straße von Hormus abgewehrt zu haben. Auch aus dem Libanon werden israelische Angriffe auf Ziele der vom Iran unterstützten Hisbollah-Miliz gemeldet. Kurz vorher hatten beide Kriegsparteien die Angaben von Vermittler Pakistan bestätigt, dass es einen gemeinsamen Text für ein Abkommen gibt. Der Iran schränkte aber ein, er werde unterzeichnet, sobald die letzte Verhandlungsphase abgeschlossen sei. In London wird heute Mittag die traditionelle Geburtstagsparade Trooping the Colour abgehalten, zu Ehren von König Charles. 1400 Soldaten, 200 Pferde und mehr als 400 Musiker sollen bei der Parade mitlaufen. König Charles hat zwar im November Geburtstag, die Zeremonie findet aber immer im Juni statt, weil dann normalerweise das Wetter besser ist. Bodenseefischer könnten ab dem kommenden Jahr wieder Fällchen fangen. Nach Jahren der Schonung solle der Fang der Fische in gewissem Umfang wieder erlaubt werden, sagte ein Sprecher des Landwirtschaftsministeriums. Voraussetzung sei aber, dass sich die Bestände erholen und diese Entwicklung nicht gefährdet werde. Der Fällchenbestand im Bodensee war innerhalb eines Jahrzehnts massiv eingebrochen. Daraufhin wurde eine 3-jährige Schonzeit verhängt. Und die Zeit? Es wird 11.03 Uhr.
3: SWR 1 Baden-Württemberg Verkehrsservice mit der A8 Stuttgart Richtung Karlsruhe zwischen Pforzheim Nord und Pforzheim West. Vorsicht, hier liegen Reifenteile und es ist auch ein Laster liegen geblieben. A6 Mannheim Richtung Heilbronn zwischen Mannheim-Sandhofen und dem Firnheimer Dreieck 2 Kilometer stockend. Die A61 Ludwigshafen Richtung Hockenheim ist zwischen dem Kreuz Speyer und dem Dreieck Hockenheim bis morgen früh gesperrt, hier Bauarbeiten. Die A8 Karlsruhe Richtung Stuttgart, da wird auch gerade gebaut und zwar zwischen Pforzheim West und Pforzheim Nord. Die Bauarbeiten dauern da bis Montagmorgen um 5. Bitte der U7 folgen. Im Moment haben wir vor der Ausleitung 2 Kilometer Stau. A8 Richtung München zwischen B10, Ulm West und Ulm Ost. Hier ist jetzt die Unfallstelle geräumt. Wir haben noch 4 Kilometer Stau. Die A81 Stuttgart-Singen ist zwischen Sindelfingen-Ost und Böblingen-Hulb auch gesperrt wegen Bauarbeiten, dauert bis Montagmorgen beide Richtungen und vor der Ausleitung bei Böblingen-Hulb haben wir 3 Kilometer Stau. A2 Luzern Richtung Gotthard in der Schweiz zwischen Massen und Göschenen 3 Kilometer Stau, halbe Stunde plus. Gute und sichere Fahrt. Der Sommer zeigt sich wieder. Viel Sonne, aber auch paar Wolken, zum Beispiel vom Bodensee um Radolfzell bis zur Ostalb. Es kann auch immer wieder so einen frischen Westwind geben. 21 bis 28 Grad heute, morgen auch Sonne und 19 bis 26 Grad.
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3: Mit Matthias Schiedert. Hallo zusammen. Ein schönes Wochenende. Wir können richtig viel wieder draußen machen, wobei vermutlich erstmal noch der Großeinkauf drinnen im Supermarkt, ja, und sobald dann alles erledigt ist, entspannt weitermachen.
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0: Bonnie Tyler. I'm holding on for a hero. Die größten Hits aller Zeiten.
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0: 12 Minuten nach 11, SWR 1 Baden-Württemberg hier. Und sie hat uns schon ordentlich erwischt, die Schafskälte in dieser Woche. Oh, es war kalt und regnerisch, aber jetzt Schluss damit. Ja, und das freut auch SWR 1 Reporter Markus Beschorne, der nicht nur Reporter ist, sondern privat in den Weinbergen bei Tübingen-Hirschau unterhalb der Wurmlinger Kapelle. Seine Aufgaben gerade sind so: Ausbrechen und Ertragsredaktion, Reben in die Drahtrahmen einschlaufen, mähen um Pflanzenschutz. Aber heute wird auch gefeiert, denn 2 Jahre lang ist jetzt der Weinlehrpfad rund um die Wurmlinger Kapelle erneuert worden. Fast 700 Stunden dafür im Ehrenamt. Und heute ist der große Tag, denn das Weinwegle wird eröffnet im Rahmen des Wurmlinger Weinbergfestes. Markus, die Vorbereitungen laufen. Du bist mittendrin. Dürfen wir dich kurz stören?
1: Ja, klar, für bloß keinen Stress. Da lasse ich schnell alles stehen und liegen. Und meine Helfer im Hintergrund, meldet euch mal. Die müssen jetzt einfach kurz warten. Ich muss zum Radio. Ja. Darf zum Radio.
0: Was gibt's bei euch gerade zu tun?
1: Aber wir haben den Kühlwagen auf den Berg gefahren, Biergarnituren ausgeräumt, haben jetzt gerade den ersten Pavillon aufgestellt, Stromleitungen sind verlegt, Lichter, Dixies haben wir aufgestellt, ja, und wir sind echt happy, weil das Wetter war bescheiden, aber heute verwöhnt uns die Sonne und morgen wird es auch schön.
0: Da habt ihr richtig Glück. Ihr eröffnet ja den Weinlehrpfad. Erzähl mal, was ist das?
1: Vor 30 Jahren, da wurde hier der erste Lehrpfad eröffnet und der ist einfach in die Jahre gekommen und war auch nicht mehr zeitgemäß. Und dann haben wir uns gedacht, wir brauchen einen neuen Wein-, Streuobst- und Naturlehrpfad. 2 Jahre haben wir konzipiert, geplant, recherchiert, aufgebaut, die beiden Weinbauvereine aus Hirschau und aus Wurmlingen zusammen. Es war echt eine besondere Zusammenarbeit. Ja, und jetzt sind wir stolz aufs Ergebnis. Wir sind fertig und können dann den Besuchern hier zeigen, was die Kulturlandschaft so besonders macht, welche Rolle auch die Bewirtschaftung von Weinbergen und Streuobst spielt. Und das Ganze, das haben wir auch modern und familienfreundlich angelegt mit kleinen Texten, die hängen bleiben. Es gibt interaktive Elemente und wir haben ein Maskottchen, Smaragdi. Der steht für die Smaragdeidechse, die es außer hier eigentlich nur am Kaiserstuhl in Deutschland gibt. Und dieses Maskottchen begleitet dann die Kids über den Pfad.
0: Und heute feiert ihr. Wie macht ihr das?
1: Um 15 Uhr ist offizielle Eröffnung. Klar, wie immer, gibt es ein paar Grußworte. Aber die württembergische Weinprinzessin hier aus dem benachbarten Ammertal kommt. Wir werden auch zusammen singen, das Lied von der Wurmlinger Kapelle natürlich. Und ja, dann startet auch das Wurmlinger Weinbergfest. 4 Familien, die Stände betreiben mit leckerem Wein von hier und regionales Essen. Und bei uns gibt es zum Beispiel nachher dann Wild aus der Region.
0: Und alle packen mit an und machen das freiwillig.
1: Ja, fast. Ich hatte am Mittwoch Geburtstag und habe mir gewünscht, dass alle Kinder und Freunde einfach jetzt am Wochenende helfen. Und es sind fast schon alle da, ihr habt es ja gehört. Also wir sind bereit und guter Dinge.
0: Sehr gut, dann euch viel Spaß und Erfolg. Es ist ein tolles Merci. Geburtstagsgeschenk, glaube ich. Ja. Kollege und Hobby-Weingärtner Markus Beschorner live. Er steht bereit mit Familie und Freunden heute für den neuen Weinlehrpfad rund um die Wurmlinger Kapelle. Nachmittag um 3 geht's los in den Weinbergen auf der Wurmlinger Seite vom Kapellenparkplatz aus zu Fuß 5 Minuten den Berg hoch. Am besten da mit den Öffis oder zu Fuß kommen.

0: sind die 80er mit SWR1 Baden-Württemberg. Miami Sound Machine und Bad Boy. 9 Minuten vor 12. Let's get loud,
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0: Samstagvormittag, SWR 1 Baden-Württemberg. Es ist 11:30 Uhr.
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0: Hat für uns Andrea Schindler.
2: Guten Tag. Weil die Gesellschaft immer älter wird, erwartet das arbeitgebernahe Institut der Wirtschaft, dass in den nächsten 10 Jahren mehr als 4,3 Millionen Arbeitskräfte fehlen. Laut Rheinischer Post sind das etwa 1,3 Millionen mehr als noch vor 2 Jahren angenommen. Das EW begründet den Anstieg mit geringer Zuwanderung und dass Deutschland dafür unattraktiver wird. Zum Christopher Street Day heute Mittag in Pforzheim haben neben der Demo für Toleranz und Gleichberechtigung auch rechte und linke Gruppen Versammlungen angekündigt. Die Polizei ist deswegen mit einem Großaufgebot vor Ort. Rund um die Innenstadt werden Störungen im Bus- und Autoverkehr erwartet. Beim Brand in einem Karlsruher Gefängnis ist ein Häftling schwer verletzt worden. Laut Polizei hatte der Mann das Feuer in seiner Zelle selbst gelegt, es wurde aber schnell gelöscht. In Ettlingen beginnen die Schlossfestspiele derzeit mit einem Theaterfest. Auf dem Programm stehen Musik und Tanz, Führungen und Lesungen. Ab morgen werden dann bis in den August täglich Stücke im wettergeschützten Schlosshof aufgeführt, unter anderem Peter Pan oder die West Side Story. 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
0: A6 Mannheim Richtung Heilbronn. Zwischen Mannheim, Sandhofen und dem Firnheimer Dreieck haben wir 2 Kilometer stockend. Die A61 Ludwigshafen Richtung Hockenheim ist zwischen dem Kreuz Speyer und dem Dreieck Hockenheim wegen Bauarbeiten gesperrt, noch bis morgen früh um 5. A8 Karlsruhe Richtung Stuttgart, auch da Bauarbeiten. Die sind zwischen Pforzheim West und Pforzheim Nord, dauern bis Montagmorgen um 5. Bitte der U7 folgen. Im Moment haben wir vor der Ausleitung 2 Kilometer Stau. Baustelle auch auf der A81 Stuttgart-Singen zwischen Sindelfingen Ost und Böblingen-Hulb. Beide Richtungen sind da gesperrt, auch bis Montagmorgen um 5. Vor der Ausleitung bei Böblingen-Hulb haben wir gerade 3 Kilometer Stau. Eine Meldung noch aus der Schweiz. Luzern Richtung Gotthard zwischen Amsteg und Geschenen. 5 Kilometer Stau ist jetzt eine knappe Stunde, die es da länger dauert. 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Tut gut diese Wärme. Heute 21 bis 28 Grad, am wärmsten im Markgräfler Land. Es kann aber auch einen frischen Westwind heute immer wieder geben. Morgen bleibt's freundlich mit Sonne und Wolken. 19 bis 26 Grad.
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0: Schönes Wochenende. Matthias Schiedert hier.

0: Samstagvormittag. Es war in Baden-Württemberg bloß kein Stress. Und morgen in Weinheim an der Bergstraße, da ist zum 10. Mal die Velo Vino. Und das Vino steht jetzt nicht für Wein im direkten Sinn, sondern für Weinheim. Und das Velo fürs Fahrrad. Und das kann auch gern mal so ein altes Hochrad sein, denn die Velo Vino ist ein Event für nostalgische Räder. Alles ehrenamtlich mit Organisatorin Gudrun Antoni.
1: So eine Outdoor-Sportveranstaltung hängt natürlich auch immer mit dem Wetter zusammen. Und wir werden schönes Wetter haben und deswegen rechnen wir auch wieder mit 250 Fahrerinnen und Fahrer. Jeder kann sich kurzfristig noch anmelden. Treffpunkt für Anmeldung und Start ist der Schlosshof mitten im Herzen vom historischen Weinheim. Dort findet ihr auch alle weitere Infos, die ihr braucht. Für Stimmung und Verpflegung ist gesorgt. Und wer Ersatzteile für seine alten Drahtesel sucht, wird auch die hier finden. Wir freuen uns auf euch.
0: Die Velo Vino in Weinheim morgen und jede Menge Nostalgie auf zwei Rädern im Schlosshof.
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18 Minuten vor 12. Und ja, in den nächsten Wochen ganz viel Fußball wegen der Fußball-WM. 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Waka Waka. 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
14: Um 12 Uhr mit Andrea Schindler. Guten Tag. Führende CDU-Politiker grenzen sich von der AfD ab. Die Kontaktperson aus dem Kreis Heilbronn vom Hantavirus betroffenen Kreuzfahrtschiff ist weiter symptomfrei. Das Wetter, Sonne und zeitweise dichte Wolken bei 21 bis 28 Grad. Knapp 3 Monate vor den Landtagswahlen in Sachsen-Anhalt, Mecklenburg-Vorpommern und Berlin haben führende CDU-Politiker ihre Partei vor einer Zusammenarbeit mit der AfD gewarnt. In Sachsen-Anhalt und Mecklenburg-Vorpommern liegt die AfD derzeit in Umfragen vorn. Hauptstadtkorrespondent Georg Schwarte.
15: In dem Moment, in dem die CDU der AfD die Hand reiche, sei sie kaputt, sagte der Vorsitzende des Arbeitnehmerflügels der CDU, Dennis Radke, der Frankfurter Allgemeinen Sonntagszeitung. Zwei führende CDU-Politiker aus Nordrhein-Westfalen werden noch deutlicher. CDU-Arbeitsminister Karl-Josef Laumann kündigte an, in einem solchen Fall die Partei zu verlassen. Nordrhein-Westfalens Innenminister Herbert Reul bezeichnete die AfD und ihr Denken als größte Gefahr für die Demokratie. Die CDU hat bisher per Parteitagsbeschluss Koalitionen und jede Form der Zusammenarbeit sowohl mit der Linkspartei als auch mit der AfD ausgeschlossen.
14: In Deutschland sollen in Zukunft noch mehr Arbeitskräfte fehlen als bisher gedacht. Das arbeitgebernahe Institut der deutschen Wirtschaft geht laut Rheinischer Post in den nächsten 10 Jahren von einem Mangel von rund 4,3 Millionen Arbeitnehmern aus. Etwa 1,3 Millionen mehr als noch vor 2 Jahren angenommen. Grund ist laut IW unter anderem die geringe Zuwanderung. Trotz der Aussicht auf ein mögliches Abkommen für ein Kriegsende zwischen den USA und dem Iran bleibt die Lage unsicher. Das US-Militär berichtet in der Nacht, iranische Drohnenangriffe in der Straße von Hormus abgewehrt zu haben. Aus dem Libanon werden israelische Angriffe auf Ziele der vom Iran unterstützten Hisbollah-Miliz gemeldet. Kurz vorher hatten beide Kriegsparteien die Angaben von Vermittler Pakistan bestätigt, dass es einen gemeinsamen Text für ein Abkommen gibt. Der Iran schränkte aber ein, er werde unterzeichnet, sobald die letzte Verhandlungsphase abgeschlossen sei. Nach dem Hantavirus-Ausbruch auf dem Kreuzfahrtschiff Hondius ist ein Passagier aus dem Landkreis Heilbronn jetzt seit einem Monat in Quarantäne. SWR-Reporterin Bettina Märklin hat nachgefragt, wie es der Kontaktperson inzwischen geht.
16: Nach aktuellem Stand geht es der Kontaktperson weiterhin gut, so das Landratsamt Heilbronn auf SWR-Nachfrage. Sie sei weiterhin symptomfrei und ohne Auffälligkeiten. Die Person muss noch rund 1,5 Wochen in Quarantäne aushalten. Das Kreisgesundheitsamt ruft täglich an, sodass im Zweifel rasch reagiert werden könnte, falls sich der Zustand ändert.
14: Die deutsche Fußballnationalmannschaft bestreitet heute ihr Abschlusstraining vor dem WM-Auftakt morgen gegen Curaçao. Danach geht es dann für Spieler, Betreuer und Verantwortliche zum Flughafen in Winston-Salem in North Carolina. Und von dort aus fliegt der DFB-Tross dann zum Spielort Houston in Texas. Die Zeit 12.03 Uhr.
17: SWR1 Baden-Württemberg Verkehrsservice mit der A81 Stuttgart-Singen in Villingen-Schwenningen. Hier gibt's eine Sichtbehinderung durch Rauch. A6 Mannheim Richtung Heilbronn. Zwischen Mannheim-Sandhofen und dem Firnheimer Dreieck hier staut sich's auf 2 Kilometer, dauert gerade 10 Minuten länger. Es gibt eine Meldung von der A61 Ludwigshafen Richtung Hockenheim. Die ist zwischen dem Kreuzspeyer und dem Dreieck Hockenheim gesperrt wegen Bauarbeiten und zwar bis morgen früh. A8 Karlsruhe Richtung Stuttgart, auch da wird gebaut zwischen Pforzheim West und Pforzheim Nord, dauert bis Montag um 5. Bitte der U7 folgen. Im Moment haben wir vor der Ausleitung 2 Kilometer Stau. A81 Stuttgart-Singen ist zwischen Sindelfingen Ost und Böblingen-Hulb auch gesperrt wegen der Baustelle. Bis Montag um 5 beide Richtungen vor der Ausleitung bei Böblingen-Hulb aktuell 3 Kilometer Stau. Am Bodensee auf der B31 zwischen Überlingen und Langenargen haben wir einen starken Reiseverkehr, deshalb in beiden Richtungen immer wieder Stau und stockend. Und es geht noch rüber in die Schweiz, A2 Luzern Richtung Gotthard zwischen Amsteg und Göschenen, 5 Kilometer Stau, knappe Stunde dauert's länger, aktuell steht da 50 Minuten Verzögerung. 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Sonne und Wolken wechseln sich ab, aber es gibt auch Westwind. Es kann sich also so ein bisschen frischer anfühlen. Das Thermometer sagt 21 bis 28 Grad heute maximal. Morgen auch ein schöner Mix mit viel Sonne, 19 bis 26 Grad.
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17: Mit Matthias Schiedert. Hallo zusammen. Die größten 80er für euer Wochenende, gleich eine Körshow in den 80ern. Ja, großer Star und heute sagt er selbst, dass sich niemand mehr nach ihm umdreht, wenn er auf die Straße geht oder ins Einkaufszentrum zum Shoppen. The Riddle, gleich nach Eddie Money. Schönes Wochenende.
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0: SWR 1 Baden-Württemberg. Bloß kein Stress und klar, wenn der nächste Fußball-Weltmeister unter anderem in den USA ausgespielt wird, dann muss es die größte WM aller Zeiten sein. Darunter machen sie es doch nicht, oder? 48 Spiele in den USA, Mexiko und Kanada. Bisher waren es immer nur so um die 32 und so ein Turnier dauerte dann 4 Wochen und auch das ist nicht mehr so. Größer, länger, weiter. Zwischen den Spielorten Vancouver und Mexico City liegen mal locker über 4000 Kilometer. Und das sind nur so mal die ersten Zahlen zur WM. Jens Wolters aus dem SWR1-Team ist hier. Guten Morgen, beziehungsweise es ist ja schon Mahlzeit. Guten Mahlzeit.
1: Als hättest du meinen Tag richtig eingeschätzt. Guten Morgen.
0: Ja, du kamst gerade ganz verschlafen.
1: Ja, danke.
0: So, du hast noch mehr Zahlen für uns, auch zum ersten deutschen Gegner. Morgen Curaçao. Bisher kannte ich das nur so in Flaschen.
1: Ich auch, ja. Wir gucken mal auf eine dieser 48 Mannschaften. Morgen lernen wir dann also die blaue Welle kennen. So wird die Nationalmannschaft von Curaçao nämlich genannt. Gehört zu den ABC-Inseln in der Karibik. A wie Aruba, B wie Bonaire, C wie eben Curaçao. 156.000 Einwohner hat Deutschlands erster WM-Gegner, also so in etwa so viel wie Heidelberg. Kurzer Marktwertvergleich der Teams. Curaçao wird gesamt mit 25,78 Millionen Euro taxiert. Auf deutscher Seite hat allein Defensivmann David Raum einen Marktwert von 25 Millionen. Also das nur mal so für die Verhältnismäßigkeit. Baseball ist eigentlich eher der Sport auf Curaçao. In der Geschichte des Landes schafften es auch 15 Athleten schon in die Major League Baseball nach Nordamerika. Und für unseren, ich sag mal, nächsten Curaçao-Urlaub dort, vielleicht ja auch gemeinsam, können wir uns ein Wort schon mal wirklich einprägen. Duschi. Damit kannst du wirklich sehr weit kommen, sehr vielseitig einsetzbar, Liebling, Schatz, attraktiv, hübsch, lecker, süß, auch köstlich kann es heißen. Also wir schreiben uns ins Vokabelheft Duschi.
0: Alles ist Duschi.
1: Theoretisch ja. Gesprochen wird dort übrigens die Sprache Papiamento, eine Mischung aus, Achtung, Spanisch, Portugiesisch, Niederländisch mit Einflüssen aus dem Englischen und Französischen. Und noch ein bisschen, ach was wissen, so generell zur WM hätte ich auch noch mit dabei, mit dem wir in diesen Tagen beim Gruppengucken glänzen können. Wir sind ja alle so auf der Suche danach, wer wird denn jetzt eigentlich Weltmeister? Noch nie hat es eine Nation zweimal hintereinander geschafft, also damit wäre Argentinien schon mal raus. Noch nie hat ein Land mit einem Trainer aus dem Ausland den Goldpokal geholt. Das heißt also in diesem Jahr keine Chance etwa für England, Brasilien, Portugal. Und ein Hinweis soll es mal wieder in der Zeichentrickserie The Simpsons gegeben haben. Nein, nicht schon vor Jahren mit Portugal. Das war zwar auch eine WM-Szene aus einem Finale, da tauchte aber 2026 nicht auf. Aktuell soll eine Szene zum laufenden Turnier rumgeistern mit Brasilien im Endspiel, aber es verliert. Und im Anschnitt soll als Sieger Deutschland zu erkennen sein.
0: Oh.
1: Und es geht natürlich auch viel nüchterner. Der deutsche Ökonom Joachim Clement hat es schon bei den vergangenen 3 Weltmeisterschaften richtig vorhergesagt, wer Weltmeister wird, hat es berechnet anhand von Bevölkerungszahlen, Wohlstand, klimatischen Werten und kommt diesmal auf die Niederlande. Und der Hardcore-Oranje-Anhänger Ryan Gatzling soll auf dieser Basis Haus und Hof verwettet haben, nämlich gesetzt haben und hofft dabei, wenn sein Plan aufgeht, dass der Vater von 4 Kindern nach der WM nicht mehr arbeiten gehen muss. Ich sag mal, ich drück ihm bedingt die Daumen. Wir werden, denke ich mal, weiterarbeiten oder läuft bei dir im Hintergrund eine WM-Wette, von der ich nichts weiß?
0: Zumindest keine, wo viel Geld dabei rausspringen
1: sehr
0: würde.
1: Gut. Das spricht für dich.
0: Sagt alles Jens Wolters aus dem SWR1-Team im gelben Brasilien-Trikot heute.
1: Das stimmt.
0: Danke dir.
1: Tschüss.
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Auch so ein großartiger Hit von Michael Jackson, Heal the World. SWR 1 Baden-Württemberg Verkehrsservice mit einer Meldung von der A7 Füssen Richtung Ulm zwischen Illertissen und Föhringen. Bitte besonders aufpassen, gerade da gibt es einen Unfall, der ist noch nicht abgesichert und hier ist die linke Spur blockiert. Samstagmittag, 12.23 Uhr.

0: halb eins. 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
1: Die Infos zum Mittag mit Andrea Schindler.
2: Guten Tag. Vor den Landtagswahlen in Ostdeutschland warnen führende CDU-Politiker ihre Partei vor einer Zusammenarbeit mit der AfD. Nordrhein-Westfalens Innenminister Reul nannte die AfD die größte Gefahr für die Demokratie. Sein Kabinettskollege Laumann sagte, die AfD wolle zerstören, wofür die Union stehe: die europäische Einheit, die Westbindung und die NATO. Der Oberleitungsschaden auf der Remsbahn ist noch nicht vollständig repariert. Die Strecke Aalen-Schwäbisch Gmünd sei eingleisig befahrbar, sagte ein Bahnsprecher dem SWR. Im Regionalverkehr zwischen Aalen und Lorch sind Ersatzbusse unterwegs, um ausfallende Züge zu ersetzen. Der Fernverkehr wird über Schwäbisch Hall umgeleitet. Die Polizei Reutlingen sucht nach mehreren Jugendlichen, die gestern Nachmittag auf der B28 Richtung Tübingen Steine auf die Fahrbahn geworfen haben. Eine Toyota-Fahrerin hatte einen Schaden von 5.000 Euro an ihrem Wagen gemeldet, nachdem sie unter der Brücke Haldeneckerweg durchgefahren war und die Jugendlichen beobachtet hatte. Das Kunstmuseum Heidenheim zeigt zum Beginn der Fußball-WM ab heute die Sonderausstellung Fußballplakate im Wandel der Zeit. Bis Anfang Oktober sind rund 50 Poster zu sehen, darunter Werbeplakate renommierter Künstler für die WM in Spanien und Deutschland. 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
1: SWR 1 Baden-Württemberg Verkehrsservice immer noch mit der Meldung von der A7 Füssen Richtung Ulm. Da zwischen Illertissen und Föhringen ein Unfall, der noch nicht abgesichert ist. Die linke Spur ist blockiert. Die A61 Ludwigshafen Richtung Hockenheim ist zwischen dem Kreuz Speyer und dem Dreieck Hockenheim wegen Bauarbeiten gesperrt bis morgen früh um 5. Bauarbeiten auch auf der A8 Karlsruhe Richtung Stuttgart ist da nämlich der Abschnitt zwischen Pforzheim West und Pforzheim Nord gesperrt. Bis Montagmorgen um 5 bitte der U7 folgen. Im Moment 1 Kilometer Stau vor der Ausleitung. Bauarbeiten auch auf der A81 Stuttgart-Singen zwischen Sindelfingen Ost und Böblingen-Hulb. Die Baustelle auch hier bis Montagmorgen um 5 betrifft beide Richtungen. Am Bodensee auf der B31 zwischen Überlingen und Langenargen hier starker Reiseverkehr. In beiden Richtungen immer wieder Stau und der Verkehr stockt. Im Stadtgebiet von Pforzheim kommt es derzeit zu erheblichen Verkehrsbehinderungen. Grund sind mehrere Demonstrationen sowie zusätzlicher Ausweichverkehr infolge der Autobahnsperrung. Bitte, wenn möglich, das Gebiet meiden. A2 Luzern Richtung Gotthard zwischen Amsteg und Göschenen 5 Kilometer Stau, 50 Minuten plus. Und der Sommer zeigt sich wieder von seiner sonnigen Seite. Wir haben viel Sonne, aber auch ein paar Wolken. Kommt auch immer wieder so ein bisschen frischer Westwind dazu. 21 bis 28 Grad heute. Morgen auch Sonne und Wolken. 19 bis 26 Grad.
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1: Mit Matthias Schiedert. Habt ein schönes Wochenende.

0: 20 Minuten vor 1, SWR 1 Baden-Württemberg. Bloß kein Stress bei bestem Wochenendausflugswetter. Heute und morgen. Falls jemand noch einen Tipp braucht, so zwischen Calw, Renningen, Tiefenbronn und Bad Liebenzell. Für morgen, da gibt's eine Einladung. Und zwar von SWR 1 Hörer Rainer Brückner. Er ist bei der NABU-Gruppe Neuhausen im Enzkreis und geht morgen ein bisschen wandern.
1: Wer Lust auf Natur pur bei uns in Baden-Württemberg hat, den laden wir herzlich zu unserer Streuobstwiesen-Exkursion morgen ein. Denn da ist Tag der Artenvielfalt. Gemeinsam entdecken wir, was auf den Wiesen blüht, summt und fliegt und erfahren mehr über den Steinkauz, einen der typischen Bewohner der Streuobstwiesen. Los geht's morgen um 14 Uhr am Parkplatz beim Friedhof Neuhausen in Richtung Münklingen. Die Teilnahme ist kostenlos und für Groß und Klein geeignet. Also kommt gerne vorbei und entdeckt mit uns die Natur direkt vor eurer Haustür. Wir freuen uns auf euch.
0: Danke, Rainer, für die Sprachnachricht. Steinkauz bei der Streuobstwiesen-Exkursion. Da gibt's bestimmt noch mehr Spannendes bei der Streuobstwiesenwanderung mit dem Naturschutzbund Neuhausen. Treffpunkt morgen Nachmittag um 2 auf dem Parkplatz am Friedhof Neuhausen. Infos habt ihr da auch auf nabu-neuhausen.de. Egal, wo ihr morgen auf Wanderung bei uns im Land geht, habt viel Spaß dabei.
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SWR1 Baden-Württemberg hier. Es wird emotional, laut und hoffentlich unvergesslich, wenn die Hosen sich heute von Stuttgart verabschieden. Heute Abend auf dem Cannstatter Wasen 65.000 Menschen und die Abschiedstour Open Air. Die Toten Hosen, Trick aus, wir müssen gehen. Wer ein Ticket hat, herzlichen Glückwunsch. Ihr seid, glaube ich, heute bei einem Stück Rockgeschichte mit live dabei. Denkt dran, eure Karten sind VVS-Kombi-Tickets. Also ihr kommt seit 12 Uhr mit Bus und Bahn hin und habt nach dem Konzert dann auch noch Sonder-S-Bahnen im 30-Minuten-Takt zurück. Große Rucksäcke, Gasflaschen oder Dosen am besten gar nicht erst mitnehmen. Dürft nämlich nicht aufs Gelände. Und weitere Infos zu diesem Konzert, alles, was ihr dafür wissen müsst, für heute Nachmittag und heute Abend auf swr1.de. Und jetzt schon mal so ein bisschen zum Einstimmen. Die Toten Hosen mit Wannsee. Das war Bloß kein Stress mit Matthias Schiedert und gleich der SWR1 Arbeitsplatz mit Jenny Bein. Habt ein schönes Wochenende.

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11: Um 13 Uhr mit Andrea Schindler. Guten Tag. Deutschland fehlen künftig viel mehr Arbeitskräfte als gedacht. Ein bundesweiter Aktionstag wirbt für einen bewussteren Umgang mit Alkohol. Das Wetter, Sonne und teils dichte Wolken, 21 bis 28 Grad. Der Arbeitskräftemangel in Deutschland wird sich in den kommenden 10 Jahren deutlich stärker verschärfen als bislang angenommen. Das geht aus einer Studie des Instituts der Deutschen Wirtschaft hervor, über die die Rheinische Post berichtet. Aus der Nachrichtenredaktion Lisa Kupper.
12: Das IW schätzt, dass bis 2036 rund 4,3 Millionen Arbeitskräfte fehlen werden. Noch vor 2 Jahren war das Institut von einer Differenz von knapp 3 Millionen ausgegangen. Als Gründe für den Anstieg nennt das IW die immer älter werdende Bevölkerung sowie die geringe Zuwanderung, bedingt unter anderem durch die Migrationswende der Bundesregierung. Außerdem nehme das Interesse an Deutschland wegen der anhaltend schwachen Wirtschaft ab. Die Experten fordern die Politik daher auf, die Arbeitszeiten auszuweiten und mehr ausländische Fachkräfte anzuwerben.
11: Vor den Landtagswahlen in Ostdeutschland warnen führende CDU-Politiker ihre Partei vor einer Zusammenarbeit mit der AfD. In so einem Fall sei die CDU kaputt, sagte der Vorsitzende des Arbeitnehmerflügels Radke der FAZ. NRW-Innenminister Reul nannte die AfD die größte Gefahr für die Demokratie. Sein Kabinettskollege Laumann sagte, die AfD wolle zerstören, wofür die Union stehe, die europäische Einheit, die Westbindung und die NATO. Beide erklärten, bei einer Zusammenarbeit mit der AfD wollten sie aus der CDU austreten. Per Parteitagsbeschluss haben die Christdemokraten jede Form der Kooperation mit der Linkspartei und der AfD ausgeschlossen. Heute wird mit einer bundesweiten Aktionswoche für einen bewussteren Umgang mit Alkohol beworben. Hunderte Veranstaltungen und Aktionen sind in ganz Deutschland geplant, wie in Heidelberg ein alkoholfreies Public Viewing zum deutschen WM-Spiel morgen oder ein digitales Quiz zum Thema Alkoholkonsum von der Suchtprävention in Freiburg. In Kaiserslautern ziehen Ehrenamtliche durch die Innenstadt. Sie wollen Passanten ansprechen und auf die Sucht-Selbsthilfe aufmerksam machen. Die schwedische Luftwaffe hat nach eigenen Angaben 2 russische Kampfjets abgefangen. 2 schwedische Kampfflugzeuge und auch NATO-Maschinen seien deswegen gestartet, hieß es. Die beiden Vorfälle hätten sich schon gestern im südlichen und im nördlichen Teil der Ostsee ereignet. Allerdings seien die russischen Jets nicht in den schwedischen Luftraum eingedrungen. Trotzdem wurde der Vorfall als ernst eingestuft. Er stelle ein wiederkehrendes Muster dar, hieß es. Der Name von US-Präsident Trump hängt nicht mehr an der Fassade des Kennedy Centers in Washington. Arbeiter entfernten den Schriftzug, nachdem letzte Einsprüche dagegen in der Nacht zurückgewiesen worden waren. Ein US-Bundesrichter hatte entschieden, dass Trump kein Recht hatte, seinen Namen an der Fassade anzubringen. Darüber könne nur der Kongress entscheiden. Die Zeit, 13.03 Uhr.
13: Wir schauen auf die Straßen. Die A7 Würzburg Richtung Ulm ist zwischen Bad Windsheim und Rothenburg ob der Tauber nach einem Unfall gesperrt. A7 Ulm Richtung Füssen zwischen Dreieck-Hittistetten und Illertissen in beiden Richtungen 3 Kilometer Stau. Hier dauert es etwa rund 15 Minuten länger. A8 München Richtung Stuttgart zwischen Merklingen und Mühlhausen 6 Kilometer stockender Verkehr. Auch hier dauert es etwa 15 Minuten länger. A8 Stuttgart Richtung Karlsruhe zwischen Pforzheim Süd und Pforzheim Ost 4 Kilometer stockender Verkehr. Dann noch ein paar Sperrungen fürs Wochenende. Die A8 Karlsruhe Richtung Stuttgart ist zwischen Pforzheim West und Pforzheim Nord wegen Bauarbeiten bis Montag 5 Uhr gesperrt. Auch die A61 Ludwigshafen Richtung Hockenheim ist zwischen dem Kreuz Speyer und dem Dreieck Hockenheim wegen Bauarbeiten bis morgen früh 5 Uhr gesperrt. Und die A81 Stuttgart Richtung Singen ist zwischen Sindelfingen Ost und Böblingen Hulb wegen einer Baustelle bis Montag in beiden Richtungen gesperrt, und zwar Montag 5 Uhr. 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Zeitweise sind die Wolkenfelder auch mal dichter, oft scheint aber die Sonne. Die Temperaturen erreichen 18 Grad im hohen Westerwald und bis 28 Grad im Markgräfler Land. Es weht frischer, in Böen starker Westwind, vor allem auf den Höhen.
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13: Mit Jenny Bein. Hallo. Vielen Industriezweigen in der Region geht es gerade nicht so gut. Vor allem der Automobil- und Zuliefererbranche. Deshalb werden immer öfter gute Fachkräfte von dort auf den Arbeitsmarkt entlassen. Aber genau das macht den Südwesten offenbar im Moment attraktiv für ausländische Unternehmen. Das zeigt ein Fall aus Baden-Württemberg. Das wollen wir uns heute ein bisschen genauer ansehen. Und damit hallo zum Arbeitsplatz.
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0: Bryan Adams, Straight from the Heart. Umfragen zeigen immer wieder, dass zumindest manche US-Amerikaner Probleme damit haben, Deutschland überhaupt auf einer Weltkarte zu finden, von einzelnen Bundesländern ganz zu schweigen. Und trotzdem ist jetzt ein US-Unternehmen auf den Südwesten aufmerksam geworden. Genauer gesagt auf Korntal Münchingen in der Nähe von Stuttgart. Die Firma Permac aus Pennsylvania will dort künftig ihre Hochleistungsmagnete entwickeln und bauen. Die braucht man zum Beispiel in der Medizintechnik oder in der Luft- und Raumfahrt. Und dem Europa-Geschäftsführer Carlos Castro gefällt es in Korntal so gut, dass er den künftigen Standort sogar zur neuen Europazentrale machen will, hat er uns erzählt.
1: Die Region ist sehr stark, wenn es um Innovation geht. Auch die Industrien, die hier präsent sind, wie zum Beispiel Halbleiter oder Medizintechnik oder Luft- und Raumfahrt, sind sehr stark hier und alle brauchen die Produkte und die Lösungen, die wir anbieten.
0: Es geht Permac-Europachef Castro also zum einen um die Nähe zu seinen Kundinnen und Kunden, zum anderen braucht er für den neuen Standort aber auch etwa 120 qualifizierte Mitarbeitende. Und die findet er einfach besser hier, sagt Castro.
1: Für uns ist einfacher, jetzt Leute zu finden, als in anderen Perioden, wo die Wirtschaft vielleicht besser sich entwickelt, das auf jeden Fall. Die Innovation, die in der Region gibt, das Know-how, das alles hilft uns auch sehr und war auch ein entscheidender Faktor, um hier den Standort auszusuchen.
0: Sagt Permac-Europa-Chef Castro. Er will also etwa über 100 Menschen in Korntal Münchingen in Arbeit bringen. Aber was bringt das der Region an sich? Wie sehr können solche Firmenansiedlungen aus dem Ausland die Wirtschaft im Südwesten ankurbeln? Darüber sprechen wir hier in circa 6 Minuten.

0: Wir reden heute im SWR 1 Arbeitsplatz über die US-Firma Permac, die sich ganz gezielt in Korntal-Münchingen bei Stuttgart ansiedeln will, um von den Fachkräften in der Region zu profitieren. Bei dieser Ansiedlung hilft ihnen die landeseigene Agentur Baden-Württemberg International. Ich habe mit dem Geschäftsführer Gunnar May gesprochen und ihn gefragt, dass jetzt die US-Firma Permac hier etwa 120 Menschen aus der Region einstellen will, ist natürlich eine gute Nachricht, aber wird die baden-württembergische Wirtschaft wahrscheinlich allein nicht retten, oder?
1: Nee, das wird die Wirtschaft nicht komplett retten. Aber ja, ich sag mal so, 120 Arbeitsplätze sind besser als keine. Und deshalb sind wir wirklich sehr, sehr froh, dass sich das Unternehmen für den Standort in Baden-Württemberg dezidiert für Korntal Münchingen entschieden hat und da jetzt auf Sicht 120 neue Arbeitsplätze entstehen.
0: Aber können denn solche Firmen aus dem Ausland, die herkommen, tatsächlich was bewirken? Also natürlich zum einen in Baden-Württemberg, aber vielleicht auch im ganzen Südwesten?
1: Also das bewirkt auf jeden Fall etwas. Wenn wir auf den Fall schauen, da hat sehr rasch dann ein Austausch stattgefunden mit der Bundesagentur für Arbeit und da wurde ganz tatkräftig unterstützt bei der Fachkräftegewinnung, wo praktisch eine direkte Vermittlung stattgefunden hat von dem einen oder anderen schwächenden Automobilzulieferer, können da jetzt entsprechende Elektroingenieure, Maschinenbauingenieure direkt vermittelt werden und werden jetzt quasi auch die Permac-Technologie dann geschult.
0: Wie ist denn die Lage gerade bei Ihrer Agentur Baden-Württemberg International? Gibt es viel Interesse von ausländischen

0: Wir sprechen gezielt Unternehmen an im Bereich Umwelttechnologie, gezielt im Bereich Hightech, KI. Wir sprechen Unternehmen im Bereich von Chip und künstlicher Intelligenz an. Da ist uns auch letztes Jahr eine große Ansiedlung gelungen. Gemeinsam mit vielen Akteuren in Baden-Württemberg hat sich das iMACT aus Belgien in Heilbronn angesiedelt. Also das ist sehr branchenübergreifend, wie wir da unterwegs sind.
1: Jetzt fahren ja Unternehmen, die schon hier sind, ihre Investitionen zurück oder drohen damit ins Ausland zu gehen. Zum Beispiel letzte Woche die Pharmakonzerne Boehringer Ingelheim und Eli Lilly. Warum sollten Unternehmen überhaupt nach Deutschland und speziell in den Südwesten kommen, wenn doch andere offensichtlich gehen wollen?
0: Und am Ende sind das ja immer firmenspezifische, firmenindividuelle und firmenstrategische Entscheidungen, wie so man Produktion verlagert. Sie haben jetzt Beispiele genannt, wo aus Deutschland heraus verlagert wird. Das Beispiel der Pharma zeigt ja ganz deutlich, dass der Standort Deutschland und insbesondere der Standort Baden-Württemberg für diese Art von Produkten, Produktion und auch für den Bereich Forschung und Entwicklung von großem Interesse ist. Von dem werden das firmenindividuelle Entscheidungen, die da getroffen werden.
1: Sagt Gunnar May von der Agentur Baden-Württemberg International.
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0: Es ist 13:30 Uhr, wir schauen auf die Straßen. Vorsicht auf der B33 Singen Richtung Konstanz. Zwischen Allensbach-West-Markelfingen und Allensbach-Mitte sind Enten auf der Fahrbahn. Die A7 Würzburg Richtung Ulm ist zwischen Bad Windsheim und Rothenburg ob der Tauber nach einem Unfall gesperrt. 3 Kilometer Stau. Die A7 Ulm Richtung Füssen ist zwischen Föhringen und Illertissen gesperrt. Der Verkehr wird an der Unfallstelle vorbeigeleitet. Gerade 5 Kilometer Stau, hier dauert es 20 Minuten länger. In der Gegenrichtung zwischen Illertissen und Dreierkittistetten 3 Kilometer Stau, hier dauert es etwa 15 Minuten länger. A8 München Richtung Stuttgart zwischen Merklingen und Mühlhausen 6 Kilometer stockender Verkehr, hier dauert es etwa 15 Minuten länger. Und A8 Stuttgart Richtung Karlsruhe zwischen Pforzheim Süd und Pforzheim Ost 4 Kilometer stockender Verkehr. 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
0: Mit Jenny Bein. Ich wünsche allen einen schönen Samstag.

0: Ab morgen gilt in der ganzen Europäischen Union eine neue Verordnung. Und zwar zur Kennzeichnung von Honig. Umgangssprachlich spricht die Branche von einer Frühstücksverordnung. Damit soll die Qualität von Honig in der ganzen EU gesichert werden. Denn es gibt immer wieder Fälle, dass Honig quasi gestreckt wird, gepanscht wird und am Ende dann kaum noch echtes Bienenprodukt drin ist. Vor 2 Jahren hat sich die EU auf die neuen Regeln geeinigt. Ab morgen müssen auch die Imker bei uns diese umsetzen. Unser Reporter Wolfgang Brauer hat einen Berufsimker in Heiligenmoschel im Pfälzerwald besucht und mit ihm über die Folgen der neuen Verordnung gesprochen.
1: Die Mitarbeiterinnen von Imker Jan-Dirk Bunsen sind heute wieder fleißig und bringen Blütenstaub und Nektar in ihren Stock in Heiligenmoschel in der Nordpfalz. Dort sind derzeit aber nur 5 Bienenvölker, der Rest ist weit verstreut.
2: Wir haben insgesamt 750 Bienenvölker. Also derzeit stehen viele unserer Völker im Schwarzwald oder im Pfälzerwald für die Edelkastanienblüte. Also wir sind eine Wanderimkerei, das heißt, die Bienen werden alle paar Wochen an andere Standorte verbracht, um ein schönes, großes Sortiment für den Kunden zu haben.
1: Schon während seines Landwirtschaftsstudiums hat Jan-Dirk Bunsen seine Liebe zu den Bienen entdeckt. Und so wurde der 65-Jährige einer von heute noch 20 Berufsimkern in Rheinland-Pfalz. Der lange Weg dorthin war nicht einfach. Die Investitionen waren hoch. Pro Bienenvolk muss ein Imker heute rund 1.000 Euro investieren. Immer wieder erlebte Jan-Dirk Bunsen auch Rückschläge und schlechte Ernten. Ein weiteres aktuelles Problem: immer mehr Honig aus dem Ausland ist gepanscht und mit Sirup gestreckt.
2: Sie finden im Supermarkt ein 500 Gramm Honigglas für unter 2 Euro. Und dafür kann nirgendwo jemand produzieren. Auch nicht in Billiglohnländern wie Vietnam oder China. Das ist absolut unmöglich. Diese Preise können nur zustande kommen, wenn industriell gestreckt wird. Und wenn Sie einem Honig nur 20% Sirup zumischen, dann verdoppelt sich schon Ihre Gewinnspanne. Also der wirtschaftliche Anreiz ist enorm.
1: Diese Betrugsmasche ist den deutschen Imkern schon lange ein Dorn im Auge. Sein Honig muss im Supermarkt zwischen 8 und 12 Euro pro Glas kosten, sonst wird es unwirtschaftlich. Helfen soll den deutschen Imkern jetzt die sogenannte Frühstücksverordnung der Europäischen Union. Sie besagt, auf dem Etikett muss jetzt genau draufstehen, woher ein Honig kommt. Bisher reichte die nichtssagende Angabe, Mischung aus EU- und Nicht-EU-Ländern. Für Tochter Marie Bunsen, die die Imkerei ihres Vaters übernehmen möchte, ist das für ihren Honig schon lange selbstverständlich, erklärt sie uns beim Abfüllen der Gläser.
3: Das ist ein besonderer Sommerhonig, den wir tatsächlich hier direkt vor der Haustüre ernten. Aus dem Pfälzer Bergland kommt er, aber auch die Regionalität wird hervorgehoben. Das haben wir hier als unseren Regionalbezug sehr prominent vorne draufstehen und dann eben einfach nochmal deutscher Honig, dass das auch nochmal klar ist.
1: Und mehr Transparenz soll Verbraucher anregen, mehr deutschen Honig zu kaufen. Ganz verhindern kann die neue Kennzeichnungspflicht das Honigpanschen freilich nicht. Aber zusammen mit mehr Kontrollen hofft Profi-Imker Jan-Dirk Bunsen auf mehr Chancengleichheit für deutschen Honig.
2: Und da liegt auch jetzt eine neue Hoffnung für uns drin in dieser neuen Frühstücksverordnung. Ich denke, dass wir unseren Honig besser verkaufen können. Ich werde die Völkerzahl jetzt und die Produktion nicht unbedingt hochfahren. Aber ich werde sicher besser in die Zukunft schauen, auch wenn meine Tochter den Betrieb jetzt übernimmt.
0: Sagt der Imker Bunsen im Beitrag von Wolfgang Brauer.

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1: Und das ist Michael Felser. Unsere Hörerin Susanne hat geschrieben: Meine Chefin ist leider vor einigen Wochen verstorben und wir mussten unsere Praxis schließen. Dadurch konnte ich meinen eigentlich geplanten und angenommenen Urlaub nicht antreten, weil ich damit beschäftigt war, beim Schließen der Praxis zu helfen und einen neuen Job zu suchen. Die Tochter meiner verstorbenen Chefin möchte mir aber keine Urlaubsabfindung bezahlen. Ihr zur Folge hätte ich genügend freie Zeit gehabt. Kann ich meine genehmigten Urlaubstage nun ausgezahlt bekommen oder nicht?
2: Also der Urlaubsanspruch setzt natürlich ein laufendes Arbeitsverhältnis voraus. Ist das Arbeitsverhältnis beendet, dann wandelt sich dieser Anspruch auf arbeitsfrei in einen Geldanspruch um. Und die könnte die Hörerin hier verlangen. Und jetzt stellt sich natürlich die spannende Frage: Sie hatte ja Urlaub genehmigt und musste aber in der Zeit arbeiten wegen der Auflösung der Praxis. Da ist es dann so, wenn der Urlaub tatsächlich nicht genommen werden konnte, dann muss der Urlaub natürlich nachgewährt werden oder wie hier in Geld umgewandelt. Also die Hörerin hat den Anspruch auf Abgeltung ihrer Urlaubstage, selbst für den bereits genehmigten, aber nicht genommenen Urlaub.
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Mark Knopfler, What It Is. Und das war der Arbeitsplatz für diesen Samstag. Hier geht es jetzt gleich weiter mit SWR 1 Stadion und Jens Wolters. Ich bin Jenny Bein. Ich wünsche noch ein schönes WM-Wochenende.

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2: 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Um 14 Uhr mit Christian Rönspieß. Guten Tag. Bundesgesundheitsministerin Warken sieht Deutschland weiter als attraktiven Standort für die Pharmabranche. Das Institut der deutschen Wirtschaft rechnet mit mehr als 4 Millionen fehlenden Arbeitskräften. Das Wetter, Sonne und zeitweise dichte Wolken, maximal 18 bis 28 Grad. Die geplante Gesundheitsreform sorgt für Spannungen zwischen Politik und Pharmaindustrie. Arzneimittelhersteller drohen damit, Investitionen zurückzufahren, sollten Vorgaben für die Krankenkassen auch auf ihre Kosten gehen. Die zuständige Ministerin bleibt bei ihrem Standpunkt. Aus dem Hauptstadtstudio Oliver Neuroth.
3: Gesundheitsministerin Warken stellt klar, jeder Bereich müsse seinen Beitrag leisten bei dieser Reform. Versicherte, Ärzte, Krankenhäuser und die Pharmaindustrie. Die CDU-Politikerin spricht im Interview mit den Funke-Medien von einem ausgewogenen Vorschlag, den sie gemacht hat. Deutschland bleibt nach ihren Worten ein attraktiver Standort für die Pharmabranche. Konzerne wie Boehringer Ingelheim und Eli Lilly sehen das anders. Sie bringen ins Spiel, weniger in Deutschland zu investieren, wenn sie, wie von Ministerin Warken geplant, den Krankenkassen bei vielen Medikamenten höhere Rabatte gewähren müssen. Gerade bei innovativen, patentgeschützten Arzneimitteln befürchtet die Branche, dass die Erlöse sinken und Preisverhandlungen härter werden.
2: Weil die Gesellschaft immer älter wird, rechnet das arbeitgebernahe Institut der deutschen Wirtschaft mit Millionen fehlenden Arbeitskräften. Die Rheinische Post schreibt, das IW habe untersucht, dass bis 2036 rund 4,3 Millionen Arbeitskräfte fehlten. Das sind etwa 1,3 Millionen mehr als noch vor 2 Jahren angenommen. Als Gründe für den Anstieg nennt das IW die geringe Zuwanderung, aber auch das abnehmende Interesse an Deutschland wegen der anhaltend schwachen Wirtschaft. Vor den Landtagswahlen in Ostdeutschland warnen führende CDU-Politiker ihre Partei vor einer Zusammenarbeit mit der AfD. In so einem Fall sei die CDU kaputt, sagte der Vorsitzende des Arbeitnehmerflügels Rathke der FAZ. NRW-Innenminister Reul nannte die AfD die größte Gefahr für die Demokratie. Sein Kabinettskollege Laumann sagte, die AfD wolle zerstören, wofür die Union stehe. Die europäische Einheit, die Westbindung und die NATO. Beide erklärten, bei einer Zusammenarbeit mit der AfD wollten sie aus der CDU austreten. Per Parteitagsbeschluss haben die Christdemokraten jede Form der Kooperation mit der Linkspartei und der AfD ausgeschlossen. Die schwedische Luftwaffe hat nach eigenen Angaben 2 russische Kampfjets abgefangen. 2 schwedische Kampfflugzeuge und auch NATO-Maschinen seien deswegen gestartet. Die beiden Vorfälle hätten sich schon gestern im südlichen und im nördlichen Teil der Ostsee ereignet. Allerdings seien die russischen Jets nicht in den schwedischen Luftraum eingedrungen. Trotzdem wurde der Vorfall als ernst eingestuft. Er stelle ein wiederkehrendes Muster dar. Der Name von US-Präsident Trump hängt nicht mehr an der Fassade des Kennedy Centers in Washington. Arbeiter entfernten den Schriftzug, nachdem die letzten Einsprüche dagegen in der Nacht zurückgewiesen worden waren. Ein US-Bundesrichter hatte entschieden, dass Trump kein Recht hatte, seinen Namen an der Fassade anbringen zu lassen. Darüber könne nur der Kongress entscheiden. Die Zeit, 14.03 Uhr.
4: Schauen wir auf die Straßen im Südwesten und legen los auf der A7 Würzburg Richtung Ulm zwischen Bad Windsheim und Rothenburg ob der Tauber. Ein Unfall dort, deshalb 3 Kilometer Stau. Die A7 Ulm Richtung Füssnitz zwischen Föhringen und Illertissen gesperrt. Der Verkehr wird an der Unfallstelle vorbeigeleitet. 12 Kilometer Stau deshalb und eine Verzögerung von bis zu 40 Minuten in der Gegenrichtung zwischen Illertissen und dem Dreieck Hietistetten. 3 Kilometer Stau, da muss eine Viertelstunde mehr eingeplant werden. A8 Stuttgart Richtung Karlsruhe zwischen Pforzheim Süd und Pforzheim Ost 4 Kilometer stocken das Ganze. Die A8 Karlsruhe Richtung Stuttgart ist zwischen Pforzheim West und Pforzheim Nord wegen Bauarbeiten gesperrt und zwar bis Montag früh um 5. Und deshalb solltet ihr der Umleitung U7 folgen. Vor der Ausleitung momentan 1 Kilometer Stau. A61 Mönchengladbach Richtung Koblenz zwischen Wehr und Mendig. Ein Unfall, die rechte Spur gesperrt. 4 Kilometer Stau macht eine halbe Stunde plus. Die A61 Ludwigshafen Richtung Hockenheim ist zwischen dem Kreuz Speyer und dem Dreieck Hockenheim wegen Bauarbeiten gesperrt und das Ganze auch bis morgen früh um 5. Die A81 Stuttgart-Singen ist zwischen Sindelfingen-Ost und Böblingen-Hulb wegen einer Baustelle gesperrt. Da ist ein Ende in Sicht. Montag früh um 5 in beiden Richtungen ist das Ganze momentan. Und ich habe noch die Meldung im Stadtgebiet von Pforzheim. Da kommt es derzeit zu erheblichen Verkehrsbehinderungen. Grund sind mehrere Demonstrationen sowie zusätzlicher Ausweichverkehr infolge der Autobahnsperrung. Wenn möglich, das Stadtgebiet meiden. Schauen wir noch in die Schweiz. A2 Luzern Richtung Gotthard. Zwischen Amsteck und Göschenen 5 Kilometer Stau macht eine Verzögerung von bis zu 50 Minuten. Gute Fahrt trotzdem. Das Wetter am Nachmittag bleibt bei diesem Wechsel, den wir momentan schon haben, aus Sonne und Wolken. Die Wolkenfelder können für einige Zeit auch mal ein bisschen dichter werden. Heißt, die Sonne verschwindet. Die Temperaturen gehen rauf auf sommerliche 28 Grad teilweise. Und in der Nacht geht es ein bisschen runter. Höchsttemperaturen morgen ein Tick kälter. Da sind wir bei Werten zwischen 16 und 26 Grad.
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4: Mit Jens Wolters, hallo. So. Da ist also das Ganze gestartet, die Fußball-WM 2026 in Kanada, den USA und Mexiko. Und wir sind mittendrin, versuchen euch so ein bisschen, so gut es geht, die wegen Aufregung vielleicht leicht verschwitzte Fanhand zu reichen. Gucken wir kurz zurück nach Mexikos Auftaktsieg, waren jetzt also zuletzt auch die anderen Mitgastgeber im Einsatz. Und das klang dann so.
5: Sehr gut gedribbelt an Zweien vorbei, Chance für McKennie in die Mitte, Tor! Für die USA.
6: Kone driving forward, played through towards Kyle Lahren. It's Kyle Lahren with the goal. It's 1-1.
4: Ganz genau. Kanada mit dem 1-1 gegen Bosnien-Herzegowina und die USA als klarer 4-1-Sieger über Paraguay. Wir beschäftigen uns natürlich auch intensiv mit der deutschen Mannschaft vor dem Start gegen Curaçao. Hallo zusammen.

0: Schauen wir nochmal kurz auf die Straßen. Vorsicht auf der A3 Frankfurt Richtung Köln zwischen Bad Camberg und Limburg Süd. Eine ungesicherte Unfallstelle und auch Vorsicht auf der A81 Stuttgart Richtung Heilbronn in der Ausfahrt Heilbronn unter Gruppenbach. Da liegt ein größerer Stein.
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0: Ganz genau. Wir nähern uns jetzt den SWR1-Stadion mal spielerisch der Fußball-WM und schauen 32 Jahre zurück. Da gab es die erste WM in den USA. Von der deutschen Mannschaft ist vielleicht noch das Aus gegen Bulgarien im Kopf oder auch ein gewisser Stinkefinger. Aber das wollen wir alles gar nicht von euch wissen, sondern wir wollen wissen, wer war eigentlich 1994 der jüngste Spieler im deutschen Kader? Her mit euren Antworten.
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0: Bei 4 Zeitzonen, in denen gespielt wird, ist es wichtig, nicht den WM-Überblick zu verlieren. Und da wollen wir mit SWR1 Stadion ein wenig helfen. Kurz auf den Spielplan geschaut. 1, 2, 3, 4 Spiele sind schon durch. Und zuletzt durften auch die Mitgastgeber Kanada und die USA ran. Korrespondentin Antje Sieb hat die US-Fans auch mal gefragt, ja, wie teuer war der Spaß eigentlich so?
1: Sean ist aus Denver gekommen und erzählt mir vor dem Stadion, dass er $2,000 pro Ticket gezahlt hat.
2: And it was super expensive. Top Bowl tickets were $2,000 a piece. I mean, once in a lifetime, right?
1: Aber das sei halt einmal im Leben. Enrique steht in der Schlange am Eingang und will mir lieber nicht verraten, wie teuer seine Tickets waren. Geheim, sagt er.
3: Secreto.
1: Im Vorfeld gab es reichlich Diskussionen, ob die hohen Ticketpreise zu leeren Sitzen führen würden. Das Eröffnungsspiel war besonders teuer. Vielleicht sind einige hier dabei, die so wie José und seine Freunde Glück hatten. Sie sind aus Paraguay hier und hatten bis heute Morgen keine Tickets, erzählen sie.
4: We just get it today, this morning. We came without it.
5: We were speculating until today.
6: So you got them cheaper?
4: Yeah. Much more, like $120 each.
1: Dann hätten sie welche für $120 kaufen können und zugeschlagen. Beim Abpfiff sind die heimischen Fans in Los Angeles richtig happy mit dem Start ihrer Mannschaft.
7: Happy, happy, happy, happy for USA!
0: Yippie! Na klar ist die Stimmung top bei den US-Fans nach einem 4:1 gegen Paraguay. Die kanadischen Fußballfans, die durften sich über ein 1:1 gegen Bosnien-Herzegowina freuen. Und Martin Ganselmeier schaut auf diesen Jubel zurück.
8: Come on, you boys in red!
9: Come on, you boys in red!
10: Es ist unglaublich aufregend, sagt Luke. 4 Jahre haben wir seit Katar auf diesen Tag gewartet.
11: Incredibly excited. This has been 4 years of incredible excitement since Qatar. We cannot wait for today.
10: Alex Ho hat die Fanclub-Kultur in Deutschland kennengelernt.
12: Ich spreche ein bisschen Deutsch, ja.
10: Es ist für uns die erste WM auf heimischem Boden, freut sich Alex. Leute aus ganz Kanada, sogar aus Übersee, sind nach Toronto gekommen, um sich dieses Spiel anzusehen.
12: It's a home World Cup for us. There are people from all over the country, people from overseas. Canadians have come back into Canada to watch this match.
10: Nach dem Schlusspfiff herrscht eine fröhliche Stimmung auf dem Fanfest. Clarisse ist froh, dass sie gekommen ist. Eine solch große Menge und ein solch großartiges Spiel.
13: Oh, it's massive. It brings football to the front of our sports.
10: Routouche, der selbst Fußball spielt, ist sehr, sehr glücklich. Endlich hat Kanada den ersten WM-Punkt geholt.
14: First ever point for Canada in a World Cup, so very, very happy.
0: Das ist nachvollziehbar. Das nächste WM-Spiel dann heute Abend ab 21 Uhr. Da sind unsere Nachbarn aus der Schweiz dran. Nämlich, da schauen wir vielleicht gleich nochmal so ein bisschen intensiver drauf auf diese Partie.

0: Über die Fußball-Weltmeisterschaft quatschen können in diesen Tagen ganz, ganz viele. Wir können den SWR1-Stadion noch einen Schritt näher, deutlich näher rangehen und reden jetzt mit der WM. Und ich freue mich wirklich sehr, dass meine Kollegin Ann-Kathrin Rose uns jetzt in Winston-Salem hört, also an dem Ort, wo die deutsche Mannschaft in diesen Tagen zu Hause ist. Hallo Ann-Kathrin.
1: Hallo aus North Carolina.
0: Wie ist die WM-Laune so um dich herum?
1: Ja, hier in North Carolina, in Winston-Salem, das ist ja eher so Kategorie Kleinstadt. Da würde ich sagen, ist der Hype Train eher noch ein Bummelzug. Aber das ist okay. Es gibt überall in der Stadt kleine Aufsteller, deutsche Fähnchen. Die Pubs und Restaurants und Kneipen sind darauf eingestellt, dass das deutsche Team hier zu Gast ist. Da hat der Google-Übersetzer, glaube ich, alles gegeben oder ein anderer Übersetzer der Wahl. Welcome Germans steht da ganz oft drauf. Das ist hier also spürbar, dass die deutsche Mannschaft hier ist. Und in den USA insgesamt, wir können natürlich nicht das ganze Land beurteilen, aber es ist spürbar, dass in den letzten Tagen eher noch so ein bisschen die NBA-Finals im Fokus standen. Aber seit gestern Abend, seit diesem 4:1 der USA gegen Paraguay und seit der auch sehr, sehr guten fußballerischen Leistung, da glaube ich, nimmt so langsam die Euphorie für Soccer, wie es hier ja heißt, so ein bisschen an Fahrt auf.
0: Also die Region ist angezündet, merke ich gerade. Der Spielplan ist bei insgesamt 104 Partien natürlich pickepacke voll. Heute Abend deutscher Zeit spielt die Schweiz gegen Katar. Da

0: sehen wir mit den Türken so einen Geheimfavoriten, zumindest für ein weites Kommen bei der WM?
1: Ja, zumindest ein Team, was sich dazu so ein bisschen gemausert hat. Ich würde auf deinen Zettel der Geheimfavoriten vielleicht noch Norwegen schreiben. Aber sprechen wir noch kurz über die Türken. Da ist ja Vincenzo Montella der Trainer. Und was ich sehr interessant finde, ist, dass er aus vielen wirklich, wirklich guten Einzelspielern, unter anderem ja ein Hoffenheimer mit Ozan Kabak, wieder eine Einheit geformt hat. Und dass ich glaube, dass das etwas sein kann, was bei diesem langen Turnier, was bei der Strecke auch des Turniers neben den fußballerischen Qualitäten ganz wichtig werden kann.
0: So, Ann-Kathrin Rose in Winston-Salem müssen wir natürlich auch noch auf die deutsche Mannschaft zu sprechen kommen. Wie sieht da so der Tagesplan einen Tag, man sagt immer Matchday minus one in der Profisprache, wie sieht der so aus? Ist heute Samstags-Shopping angesagt?
1: Nee, eher nicht. Bummeln muss ausfallen, zumindest außerhalb des Trainingsplatzes. Um 10 Uhr hier, also um 16 Uhr deutscher Zeit, ist das Abschlusstraining der deutschen Mannschaft. Die erste Viertelstunde dürfen wir uns auch noch angucken. Ich werde versprochen auf die Wade der Nation schauen, auf Manuel Neuer. Das ist ja die einzige, sagen wir mal, vorsichtige Variable in der deutschen Startaufstellung für morgen gegen Curaçao. Danach gibt's Mittagessen und dann geht's mit einem Charterflug hier von Winston-Salem nach Houston, ungefähr 2,5 Stunden Flugzeit. Heute Abend dann noch die Pressekonferenz, Matchday minus one, du hast es gesagt, mit Julian Nagelsmann und Alexander Pavlovic. Und morgen wird es dann ernst fürs deutsche Team.
0: Ann-Kathrin Rose, live von der Fußball-WM für SWR1 Stadion. Ich wünsche dir weiterhin ganz viel Spaß.
1: Euch einen schönen WM-Tag.
0: Danke. Didi, na, na, na.

0: Die Verkehrslage in SWR1 um 14.30 Uhr. So, ich musste kurz auf die Uhr schauen. A7, Würzburg Richtung Ulm. Zwischen Bad Windsheim und Rothenburg ob der Tauber. Ein Unfall, 2 Kilometer Stau. Verzögerung hier bis zu 10 Minuten. Auf der A7 Ulm Richtung Füssen wird der Verkehr zwischen Föhringen und Illertissen an der Unfallstelle langsam vorbeigeleitet. Aktuell 8 Kilometer Stau, macht plus 40 Minuten. Die A8 Karlsruhe Richtung Stuttgart ist zwischen Pforzheim West und Pforzheim Nord wegen Bauarbeiten bis Montag früh um 5 gesperrt. Es gibt die Umleitung U7, vor der Ausleitung momentan 1 Kilometer Stau. A61 Mönchengladbach Richtung Koblenz zwischen Wehr und Mendig, ein Unfall. Die rechte Spur ist deshalb gesperrt, 3 Kilometer Stau, macht eine Viertelstunde plus. Die A61 Ludwigshafen Richtung Hockenheim ist zwischen dem Kreuz Speyer und dem Dreieck Hockenheim wegen Bauarbeiten bis morgen früh um 5 gesperrt. Und noch eine Sperrung längerer Art haben wir auf der A81 Stuttgart-Singen zwischen Sindelfingen Ost und Böblingen-Hulb. Das Ganze wegen einer Baustelle bis Montag früh um 5, und zwar in beiden Richtungen. Im Stadtgebiet von Pforzheim kommt es derzeit zu erheblichen Verkehrsbehinderungen. Grund sind mehrere Demonstrationen sowie eben zusätzlicher Ausweichverkehr infolge der Autobahnsperrung. Deshalb das Stadtgebiet am besten, wenn es geht, meiden. Kurzer Blick über die Grenze. Die Schweiz A2 Luzern Richtung Gotthard zwischen Amsteck und Göschenen. 5 Kilometer Stau, macht momentan plus 50 Minuten. Am besten über die A13 den San Bernardino-Tunnel ausweichen. Wo es geht, gute Fahrt.
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0: Mit Jens Wolters, und wir haben so ein kleines Quiz gestartet. Wer war denn wohl bei der deutschen Fußballnationalmannschaft bei der WM 1994 in den USA der jüngste Spieler im Kader? Und hier sind so die ersten Antwortvorschläge. Jens Hildebrand hat geschrieben, gleich mit 2 Namen, die er in die Runde wirft. Martin Wagner oder Strunz? Nee, kann ich sagen, die beiden waren es nicht. Was haben wir denn hier sonst noch? Guck ich mal so quer durch. Christian Wörns? Nein, auch nicht. Auch den hat Ulrich Köhler aus Besigheim genannt. Und irgendwo habe ich auch als Vorschlag Michael Ballack gelesen. Auch der war es nicht. Das war zu früh für Michael Ballack. Also da noch ein bisschen suchen. Wer war jüngster Spieler der deutschen Mannschaft bei der Fußball-WM 1994 in den USA? Mail ins Studio geht immer. Ansonsten eine Nachricht schicken über die 0711 26 27 28.
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0: Und da das ja in diesen Tagen so richtig viel Sport-Input ist, nicht nur die Fußball-WM, es gibt so viel anderes, was momentan vielleicht so ein bisschen unter den Tisch fällt, haben wir das alles nochmal geballt auch online für euch abrufbar.
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0: Die WM-Schockermeldung aus deutscher Sicht, die gab es zuletzt vom Offensivmann Dennis Undaf. Der Stuttgarter hat verraten, dass es schon die ersten grauen Haare bei ihm gibt. Aber die Entwarnung gleich auch hinterher, er sei noch der gleiche Typ wie vor 15 Jahren und hätte auch immer noch den gleichen Schaden. Puh. Zum Glück, sonst wären nämlich solche Dinge, wie wir sie jetzt von Tim Brockmeier in SWR Stadion hören, gar nicht möglich. Dennis Undaf, ich sag mal so, als eine Art Reiseblogger.
1: Das Graylin Estate in Winston-Salem, das Quartier der DFB-Elf in den USA. Warum nicht mal einen Blick hinter die Kulissen, mal kurz lunsen durchs Schlüsselloch? Ein kurzer Blick, eigentlich nicht erlaubt, aber reizvoll. Was brauchen wir dafür?
2: Wir brauchen ein Kamerakind. Wer möchte denn gerne?
1: Ja. Wer möchte uns mal kurz reingucken lassen ins schwer abgeschirmte DFB-Quartier?
2: Hier, da steht einer.
1: Und das ist der Dennis.
3: Ein bisschen Platz machen, bitte.
1: Dennis Undaf schnappt sich die Kamera.
3: Hier wird gearbeitet, ne?
1: Und zeigt den Fans, wie es so ist im DFB-Quartier.
3: Hinter den Kulissen.
1: Das Graylin Estate, 55 Hektar, alles da.
3: So, hier ist die Rezeption.
1: Für die insgesamt 85 Gästezimmer und jede Menge Komfort für die DFB-Kicker.
3: Hier ist Volleyball und Handball.
1: Golf kann man auch spielen, Basketball, Paddel, alles für den Spaß gegen den Lagerkoller. Wellness gibt's natürlich auch.
3: Hier ist die Sauna, das ist unser Pool. Ist warm?
4: Boah, voll kalt, Alter.
1: Ja, trotzdem aber.
3: Ja, safe Arschbombe.
1: Gut, aber eigentlich sind Dennis Undaf und die DFB-Kicker nicht für Arschbombe zur WM gekommen.
5: Jeder hat das gleiche Ziel und das ist Weltmeister werden.
1: So, und deswegen wird's auch mal langsam Zeit, dass es losgeht.
5: Jeder ist glücklich, dass es endlich anfängt.
1: Morgen 19 Uhr, erstes Gruppenspiel, Gegner Curaçao.
5: Jeder ist natürlich heiß auf das erste Spiel und der Fokus ist auf jeden Fall da. Und jeder ist Gott sei Dank bei 100%.
1: Er selbst auch. Eine gute Form hat er dazu. Trotzdem aber wohl erstmal nur die Joker-Rolle. Kai Havertz, den Startplatz im Sturm.
5: Ob das jetzt von der Bank ist oder nicht. Wenn wir Tore brauchen, Tore machen, das ist mein Job.
1: Auf dem Platz. Und nebendran eben auch ab und zu mal Kamerakind.
5: Da mit der Kamera ist es halt so, ich rede einfach drauf los.
1: Der kickende Entertainer Thomas Müller 3.0.
5: Sprüche bringen, Witze machen, alle unterhalten.
1: Und halt Insights liefern für die Fans zu Hause, auch gerne mal übers Abendessen.
5: Unser Koch, der hat das gegrillt, da gab's Filet Mignon und Ribeye Medium. War schon sehr lecker, muss ich sagen, hat schöne Soßen. Gibt auch eine schöne scharfe Soße für mich.
1: Stimmungsmacher, Knipser, Soßen-Konnoisseur. Ämterhäufung bei Dennis Undaf, immer gut, so einen im Team zu haben. Auf dem Platz und im Mannschaftsquartier.
0: Kamerakind, Mikrofonmann und gute Launebär würde ich für Dennis Undaf noch hinterher schieben. Ach ja, und natürlich Torjäger hoffen wir bei dieser WM.

Der S1-Verkehrsservice, Vorsicht auf der B256 zwischen Rengsdorf West und Rengsdorf Nord. Da steht ein kaputtes Auto auf der rechten Spur. Vorsichtig fahren.

0: Mann, da ist aber was los auf den Straßen. Wieder eine neue Meldung. Vorsicht auf der A96 München Richtung Lindau zwischen Eichstätten und Leutkirch-West. Da liegt ein Reifen auf der linken Spur. Kurzer Wettercheck in SWR1-Stadion. Die deutschen Fußballer, die haben ihr erstes Spiel morgen gegen Curaçao im texanischen Houston. Da werden es heute mal schlappe 33 Grad mit einer Luftfeuchtigkeit von 91%. Also ich würde mal sagen, ziemlich klebrig. Und deutsche Fans, die sind schon da und die hören wir jetzt in SWR1-Stadion. Wie geht's denen eigentlich so?
1: Bisher sehr heiß, aber wir haben eine gute Zeit und sind voller Vorfreude.
2: Das ist eine coole Stadt. Ja, die Leute sind total nett, mit denen wir bisher gesprochen haben.
3: Generell mega Bock drauf. Ja, ich glaube, es ist einfach ein geiles Land.
4: Es wirkt, glaube ich, schon eine Wundertüte, zumal du, wenn ich es richtig auf dem Schirm habe, ja auch schon früh gegen Frankreich spielen wirst.
3: Also ich sehe uns jetzt vom Kader her nicht als eine der stärksten Mannschaften, aber man kann sich halt übers Turnier reinfinden und das ist so meine Hoffnung für Deutschland.
4: Ja. Wir drücken der Mannschaft natürlich die Daumen und sind zuversichtlich, dass wir die Vorrunde auf jeden Fall überstehen und dann gucken wir mal.
1: Sonntag holen wir die ersten Punkte.
2: Es wird ein gutes 4-0.
1: Einfacher Gegner, gute eigene Mannschaft. 4.000 deutsche Fans vor Ort, muss reichen.
0: Diese Ausgangslage muss also reichen für einen deutschen Sieg gegen Curaçao. Sind sich die DFB-Fans zumindest sicher. Wir warten es mal ab und beschäftigen uns nach drei hier in SWR1-Stadion intensiver mit dem ersten deutschen WM-Gegner.

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10: Um 15 Uhr mit Christian Rönspieß. Guten Tag. Bundesgesundheitsministerin Warken sieht Deutschland weiter als attraktiven Standort für die Pharmabranche. Die USA und der Iran stehen möglicherweise kurz vor einem Abkommen. Das Wetter, Sonne und zeitweise dichte Wolken, maximal 18 bis 28 Grad. Die geplante Gesundheitsreform sorgt für Spannungen zwischen Politik und Pharmaindustrie. Arzneimittelhersteller drohen damit, Investitionen zurückzufahren, sollten Vorgaben für die Krankenkassen auch auf ihre Kosten gehen. Die zuständige Ministerin bleibt bei ihrem Standpunkt. Aus dem Hauptstadtstudio Oliver Neuroth.
11: Gesundheitsministerin Warken stellt klar, jeder Bereich müsse seinen Beitrag leisten bei dieser Reform. Versicherte, Ärzte, Krankenhäuser und die Pharmaindustrie. Die CDU-Politikerin spricht im Interview mit den Funke-Medien von einem ausgewogenen Vorschlag, den sie gemacht hat. Deutschland bleibt nach ihren Worten ein attraktiver Standort für die Pharmabranche. Konzerne wie Boehringer Ingelheim und Eli Lilly sehen das anders. Sie bringen ins Spiel, weniger in Deutschland zu investieren, wenn sie, wie von Ministerin Warken geplant, den Krankenkassen bei vielen Medikamenten höhere Rabatte gewähren müssen. Gerade bei innovativen, patentgeschützten Arzneimitteln befürchtet die Branche, dass die Erlöse sinken und Preisverhandlungen härter werden.
10: Die USA und der Iran stehen offenbar unmittelbar vor einer gemeinsamen Absichtserklärung für ein Friedensabkommen. Nach Angaben Pakistans soll eine erste Vereinbarung innerhalb von 24 Stunden unterschrieben werden. Allerdings ist unklar, wann genau diese 24 Stunden ablaufen. Pakistan fungiert zurzeit als Vermittler zwischen den beiden Kriegsparteien. Trotz des angeblichen Fortschritts gehen die Kämpfe rund um die Straße von Hormus weiter. Der Oman meldete am Nachmittag, dass ein Tanker von einem Geschoss unbekannter Herkunft getroffen worden sei. Das Schiff habe sich rund 11 Kilometer östlich der omanischen Küste befunden und habe seine Fahrt fortsetzen können. Gebiete auf der arabischen Halbinsel waren in den vergangenen Wochen immer wieder Ziele von iranischen Angriffen. Der Name von US-Präsident Trump hängt nicht mehr an der Fassade des Kennedy Centers in Washington. Arbeiter entfernten den Schriftzug, nachdem die letzten Einsprüche dagegen in der Nacht zurückgewiesen worden waren. Ein US-Bundesrichter hatte entschieden, dass Trump kein Recht hatte, seinen Namen an der Fassade anbringen zu lassen. Darüber könne nur der Kongress entscheiden. Die Journalistenvereinigung Netzwerkrecherche vergibt den Negativpreis Verschlossene Auster an Berlins regierenden Bürgermeister Wegner von der CDU. Wegner bekomme den Preis stellvertretend für den Berliner Senat, hieß es. Der Senat hatte nach den Anschlägen auf die Stromversorgung Anfang des Jahres das sogenannte Informationsfreiheitsgesetz eingeschränkt und das mit dem besseren Schutz kritischer Infrastruktur begründet. Kritiker sagen, das sei ein Vorwand, um zum Beispiel Journalisten Einsicht in Verwaltungsakten zu erschweren. Die Zeit gleich 15:03 Uhr.
12: Der Blick auf die Straßen in SW1, vor Sie auf der A5 Karlsruhe Richtung Frankfurt, zwischen dem Darmstädter Kreuz und Weiterstadt eine ungesicherte Unfallstelle auf der linken Spur. Vorsicht auf der A6 Heilbronn Richtung Mannheim, zwischen Heilbronn und Eisesheim und Bad Rappenau. Da liegen Fahrzeugteile und zwar auf allen Fahrstreifen. Vorsicht auf der A8 Karlsruhe Richtung Stuttgart, zwischen dem Kreuz Stuttgart und dem Kreuz Stuttgart nochmal. Also rund um das Kreuz Stuttgart, da steht ein kaputtes Auto auf der linken Spur im Kurvenbereich. Die A8 Karlsruhe Richtung Stuttgart ist zwischen Pforzheim West und Pforzheim Nord wegen Bauarbeiten bis Montag früh um 5 gesperrt, deshalb der Umleitung U7 bitte folgen. A61 Mönchengladbach Richtung Koblenz zwischen Wehr und Mendig, ein Unfall, die rechte Spur ist gesperrt, nach wie vor dort 3 Kilometer Stau und eine Viertelstunde mehr macht das für euch. Die A61 Ludwigshafen Richtung Hockenheim ist zwischen dem Kreuz Speyer und dem Dreieck Hockenheim wegen Bauarbeiten bis morgen früh um 5 gesperrt. Die A81 Stuttgart Singen ist zwischen Sindelfingen Ost und Böblingen Hulb wegen einer Baustelle bis Montag früh um 5 in beiden Richtungen gesperrt. Und im Stadtgebiet von Pforzheim kommt es zu Behinderungen durch gleich mehrere Demonstrationen und zusätzlichen Ausweichverkehr infolge der Autobahnsperrung. Wenn möglich, das Stadtgebiet von Pforzheim deshalb meiden. Der Blick in die Schweiz. A2 Luzern Richtung Gotthard zwischen Amsteck und Göschenen 5 Kilometer Stau, macht in der Reiseplanung momentan 50 Minuten plus. Gute Fahrt. Das Wetter für den Südwesten. Am Nachmittag bleibt es beim Wechsel aus Sonne und Wolken. Wolkenfelder sind vielleicht mal hier und da ein bisschen dichter, geben eine Sonnenpause. Temperaturen heute wirklich im sommerlichen Bereich 18 bis 28 Grad. Morgen wird es einen Tick kühler, da dann nur maximal 26 Grad.
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12: Weiter mit Jens Wolters. Hallo zusammen. Und das klingt jetzt mal ordentlich nach deutscher Fußballarroganz. Aber was soll zum WM-Start gegen den Neuling Curaçao schon schieflaufen, wenn der 82. der FIFA-Weltrangliste auf Deutschland an Position 10 trifft? Die klare Favoritenrolle, die sieht auch der frühere Karlsruher Spieler Manni Bender.
13: Wenn sie gegen die nicht gewinnen, dann können sie eh gleich wieder heimfliegen.
12: So nämlich. Und wenn es dann doch in die deutsche Hose gehen sollte, ja, dann ist das Gelächter groß. Vergessen wir auch nicht, dass die letzten beiden WM-Endrunden nicht allzu lange liefen für die DFB-Auswahl. Wir beschäftigen uns gleich intensiver mit dem deutschen Gegner von morgen. Hallo zusammen.
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0: Nochmal der Blick auf die Straße. Vorsicht auf der A7 Ulm Richtung Würzburg. Zwischen dem Kreuz Feuchtwangen, Crailsheim und Wörnitz. Da steht ein kaputtes Auto im Baustellenbereich. Die rechte Spur ist blockiert. Ich wette, nach der WM-Gruppenauslosung, da haben einige von uns den großen Atlas aus der Schule nochmal aufgeschlagen oder ordentlich am Globus drehen müssen, um Curaçao zu finden, den ersten deutschen Gegner. Wir lassen jetzt in SWR1 Stadion mal die Alten zu Wort kommen, also die Fußballweisen. Was denken zum Beispiel so Menschen wie Armin Fee, Oliver Kreuzer, Kakao und Co. über den DFB-Startgegner?
1: Das gewinnen wir klar und deutlich, bin ich mir sicher. Das ist ein Muss.
2: Davon lebt ja so eine WM, ne? Also dass wir natürlich auch solche Mannschaften sehen. Und es wird spannend. Die können alle kicken, die haben alle eine große Begeisterung und freuen sich natürlich dann auch, sich bei so einer WM zeigen zu können und überraschen zu können.
3: Kleiner Inselstaat, haben sich gut qualifiziert. Alle Mannschaften haben eine gute Physis, alle Mannschaften können laufen, sind auch taktisch gut geschult. Und es sind schwierige Aufgaben.
4: Alles andere als ein deutlicher Sieg wäre nicht gut. Da würden dann auch wieder Zweifel aufkommen. Deswegen hoffe ich, dass die Jungs das im Angriff nehmen.
5: Da brauchen wir nicht drüber reden. Alles andere als ein Sieg wäre natürlich dann von der Erwartungshaltung her eine Enttäuschung.
6: Ich freue mich für die, dass die dabei sind. Und man darf sie auch nicht unterschätzen.
7: Schöne Urlaubsinsel, glaube ich. Aber auf den Fußball angesprochen, dürfte das jetzt kein Hindernis sein für uns. Es muss ein klarer Sieg her. Und das wäre ein guter Start dann für uns. Und ja, da dürfte eigentlich nichts schief gehen.
0: Ja, und gleich hinter Andi Möller schicken wir mal einen Eindruck davon hinterher, wie intensiv denn wohl die Vorbereitung der deutschen Spieler auf das erste WM-Spiel so abgelaufen ist. Was wissen Havertz, Schlotterbeck und Co. über Curaçao? Kollege Felix Mansel hat die Antworten eingesammelt.
8: Klingt nach Urlaub, nach Cocktails, Sonne und großartigen Stränden. Curaçao, aber wo liegt diese Trauminsel eigentlich genau? Das fragen wir zunächst mal Nico Schlotterbeck.
9: Irgendwo auf einer karibischen Insel oder so. Ich glaube in der Karibik, kann das sein?
8: Ja, schon mal nicht schlecht. Schlotterbecks Innenverteidigerkollege Jonathan Tah kann präzisieren.
10: Curaçao, weiß ich, Kolonie gewesen, Holland.
8: Hier mal ein paar Fakten. Curaçao liegt rund 60 Kilometer nördlich vor Venezuelas Küste. Gleich rechts neben Aruba, falls das jemandem was sagen sollte. Curaçao hat rund 150.000 Einwohner und ist ein eigenständiges Land innerhalb des Königreichs der Niederlande. Der Präsident des heimischen Fußballverbands, Gilbert Martina, bekommt leuchtende Augen, wenn er von der WM-Teilnahme seiner Insel spricht.
11: Es hat unsere Insel geeint. Jeder, wirklich jeder hier steht hinter dem Team, hinter der blauen Welle. Es ist magisch, eine göttliche Reise für uns.
10: Really a divine journey.
8: The Blue Wave, die blaue Welle, so lautet der Spitzname der Nationalmannschaft. Und die ist jetzt mit dabei bei der größten WM aller Zeiten.
12: Curaçao have done it!
8: Aber wer genau trifft da jetzt auf die deutsche Mannschaft? Nico Schlotterbeck ist ehrlich. Was weiß er von der Insel und von Deutschlands erstem Gruppengegner?
13: Ich muss sagen, nicht viel bisher. Ich werde mich schon mit den Spielern vor allem auseinandersetzen, damit ich weiß, was für Stärken und Schwächen sie haben und dann hoffentlich ein gutes Spiel machen.
8: Fest steht, auf Curaçao sind viele Menschen spirituell veranlagt. Auch der Fußballpräsident. Rituale am Strand, ja, sie gehören dazu.
11: Strand 40 ist einer der bekanntesten Strände von Curaçao. Für uns ist es ein Heiligtum, ein Zufluchtsort, weil es so ein stiller und friedvoller Ort ist.
8: Im Stadion in Houston, dort wird's garantiert laut. Und Maxi Bayer, der hat noch zwei Spezialinfos.
14: Ich kenne auch zwei Spieler von da. Mit den Joshua Brenett habe ich zusammengespielt in Hoffenheim und der Lucadia, der Stürmer. Mit dem habe ich jetzt nicht zusammengespielt, aber auch bei Hoffenheim.
8: Der Großteil der Spieler steht in den Niederlanden unter Vertrag. Also alles Vollprofis und keine Laufkundschaft. Auch wenn so ein Spaziergang an den Stränden der Insel mehr als traumhaft ist.
0: Nix mit Strand und lustig bunten Cocktails. Um WM-Punkte geht's für Curaçao und Deutschland morgen ab 19 Uhr.

0: Das war ans Verkehrsservice kurz mal dazwischen. Vorsicht auf der A66 Wiesbaden Richtung Frankfurt zwischen Eschborn und Eschborner Dreieck. Da steht ein kaputtes Auto. Vorsicht auch auf der A81 Heilbronn Richtung Stuttgart zwischen Ludwigsburg Nord und Ludwigsburg Süd. Auch da ein kaputtes Auto auf der rechten Spur. Und die A8 habe ich noch. Nö, das ist schon wieder verschwunden. Auch gut so.
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0: Genau, wir wollten von euch wissen, wer war denn rückblickend, da muss man nochmal die Maschine im Kopf anschmeißen, 1994 bei der deutschen Fußballnationalmannschaft WM in den USA, okay, abschneiden war so semi-gut, wer war denn da eigentlich im deutschen Team der jüngste Spieler im Kader? Und ich schaue mal hier so ein paar Antwortvorschläge, Frederik, Super Mario, das war dann Basler, meint er, war es nicht, Kerstin schlägt Thorsten Frings vor, auch nicht, Ralf Mertl hat Olaf Thon genannt, Michaela, Jürgen Kohler, Friedrich mit Jens Jeremies und auch Sven hat Jürgen Klinsmann genannt oder Sven Fete aus Wien, Markus Babbel. Alles falsch. Das war also doch ein bisschen kniffliger, als wir so dachten. Es gab noch mehr falsche Antworten.
2: Der Armin Braun aus Regl, der jüngste Spieler, war meiner Erinnerung nach der Christian Ziege. 1994 bei der Fußballweltmeisterschaft in Amerika. Tschüss und noch viel Spaß euch.
3: Rudolf Schmidt, der jüngste Spieler in den USA 1994 war Olaf Janssen.
4: Hallo SWR1 Stadion, hier ist der Peter in Biberach. Und ich erkenne Michael Ballack als den jüngsten Teilnehmer der deutschen Nationalmannschaft 1994 bei der Weltmeisterschaft in den USA. Liebe Grüße am Samstag. Ciao.
5: Ja, das müsste der Oliver Kahn sein, 1994. Schöne Grüße aus Grenzach-Wielen, der Olaf.
6: Nico, es war Keusel, Kjellach. Der jüngste Nationalspieler 94 war eindeutig Olli Kahn. Er war damals 25, damit bei uns der jüngste.
0: Bingo, das war Oliver Kahn, jüngster Spieler 1994 bei der WM im deutschen Team. Florian Kohlmann hat den gleichen Namen genannt und auch Iris war goldrichtig. Das sind nur einige der richtigen Antworten. Danke fürs Mitmachen und ich kann sagen, in der nächsten halben Stunde, da brauchen wir euch auch nochmal, nämlich beim Hit-Duell hier in SWR1 Stadion.

0: Die Verkehrslage in SWR1 um 15.30 Uhr. Die A8 Karlsruhe Richtung Stuttgart ist zwischen Pforzheim West und Pforzheim Nord wegen Bauarbeiten gesperrt bis Montag früh um 5. Deshalb gibt es die Umleitung, die U7. A61 Mönchengladbach Richtung Koblenz zwischen Wehr und Mendig ein Unfall. Die rechte Spur ist gesperrt. 2 Kilometer Stau macht plus 10 Minuten. Nochmal die A61 Ludwigshafen Richtung Hockenheim ist zwischen dem Kreuz Speyer und dem Dreieck Hockenheim wegen Bauarbeiten bis morgen früh um 5 gesperrt. Die A81 Stuttgart-Singen ist zwischen Sindelfingen Ost und Böblingen-Hulb wegen einer Baustelle bis Montag früh um 5 gesperrt und zwar in beiden Richtungen. Die B33 Offenburg Richtung Donaueschingen zwischen Gutach, Schwarz Schwarzwaldbahn und dem Hornbergtunnel. 2 Kilometer Stau, hier müssen 20 Minuten mehr eingeplant werden. Die B467 Ravensburg Richtung Kressbronn am Bodensee ist zwischen dem Abzweig nach Kau und Tettnang Mitte wegen einer Unfallaufnahme aktuell blockiert. Kurz geschaut in die Schweiz, A2 Luzern Richtung Gotthard, zwischen Amsteck und Göschnen nur noch 3 Kilometer Stau, nur noch eine Verzögerung von einer halben Stunde. Gute Fahrt.
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0: Ich wünsche einen schönen Samstagnachmittag. Hallo zusammen.

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1: Fußballsongs gibt's so viele. Wir picken in diesen Wochen immer wieder mal zwei raus und lassen euch abstimmen, welchen wir gleich noch in voller Länge spielen sollen. Fangen wir heute an mit den Sporties, den Sportfreunden Stiller und ihrer gesungenen Hoffnung auf den nächsten Titel, die zugegeben auch schon ein paar Sommer alt ist.
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0: Ja, das ist der Vorschlag Nummer 1. Und für Song Nummer 2, da gehen wir 20 Jahre zurück. Die WM hier bei uns in Deutschland. Maskottchen Goleo irritierte ein wenig, ohne Hose. Und dazu spielte Bob Sinclair auf. Also, welcher Song darf es heute sein? Ihr müsst euch entscheiden. A, die Sportfreunde Stiller mit 54, 74, 90 und so weiter. Oder B, Bob Sinclair mit Love Generation. Ihr könnt der DJ sein in SWR ins Stadion für einen Moment. Welchen Song sollen wir euch spielen?
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1: Und das war dann eine ganz klare Kiste. Wir hatten gefragt, welcher Fußballsong soll es denn sein? Sportfreunde Stiller 54, 74, 90 und so weiter. Oder Bob Sinclair mit Love Generation. Und es sind die Sportfreunde geworden. Nicht nur Christina oder auch Tamsen hat sich diesen Song gewünscht. Und ich deute das mal so, das ist halt auch die Sehnsucht nach dem nächsten deutschen WM-Titel. Liegt ja auch schon lang genug zurück. Da muss ich alle Finger dazu nehmen und noch zwei von meinem Kollegen Corwin, dann komme ich auf die 12 Jahre. 2014 gab es den letzten WM-Titel, vielleicht ja dieses Jahr. Und deshalb gibt es dann jetzt auch die Sportfreunde Stiller in voller Länge. Fahr ab, Timo.
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13: Um 16 Uhr mit Christian Rönspieß. Guten Tag. Die Wirtschaftsweise Grimm hält die Reformpläne der Bundesregierung für unzureichend. Der Iran dämpft die Hoffnungen auf ein Abkommen mit den USA. Das Wetter, Sonne und zeitweise dichte Wolken, maximal 18 bis 28 Grad. Die Wirtschaftsweise Grimm hält die bisherigen Reformpläne der Bundesregierung für nicht weitreichend genug. Mit den angedachten Schritten werde in Deutschland kein dynamisches Wachstum erreicht, sagte Grimm der Welt am Sonntag. Einzelheiten von Doris Bimmer.
14: Der entscheidende Hebel für nachhaltiges Wachstum sei der technologische Fortschritt, so die Professorin der Technischen Universität Nürnberg. Doch dieser werde systematisch durch strikte Regelungen ausgebremst. Statt begrenzende Regeln abzuschaffen, würden in Deutschland Reformen diskutiert, die den Wählern nicht sehr wehtun, aber auch wenig bewirken würden. Beispiel Ehegattensplitting. Viel Aufwand, kaum Wachstumseffekt, so Grimm. Die Wirtschaftswissenschaftlerin empfiehlt der deutschen Politik, sich an Dänemark und Schweden zu orientieren. Diese Länder hätten einen flexiblen Arbeitsmarkt und ein innovationsfreundliches Umfeld. Dadurch seien deren Volkswirtschaften deutlich anpassungsfähiger.
13: Bundesgesundheitsministerin Warken wehrt sich gegen Kritik aus der Pharmaindustrie. An der Reform des Gesundheitssystems müssten alle mitwirken, versicherte Ärzte, Krankenhäuser und die Pharmaindustrie. Den Funke Medien sagte sie, ihre Pläne seien ausgewogen, Deutschland bleibe auch für die Pharmakonzerne ein attraktiver Standort. Böhringer Ingelheim und Eli Lilly hatten kritisiert, dass sie den Krankenkassen höhere Rabatte gewähren sollten. Vor allem bei patentierten Arzneien würden die Erlöse dadurch sinken. Beide Unternehmen kündigten an, sie müssten dann Investitionen streichen. Die Verhandlungen zwischen den USA und dem Iran sind offenbar doch noch nicht so weit fortgeschritten, wie von der pakistanischen Vermittlerseite geschildert. Von iranischer Seite heißt es jetzt, an diesem Wochenende werde es keine Unterschriften unter einer Absichtserklärung geben. Für die nächsten Tage sei das aber nicht ausgeschlossen, erklärte das Außenministerium in Teheran nach Angaben staatlicher Medien. Gleichzeitig warf Iran den USA zögerliches Verhalten vor. Die pakistanische Regierung hatte zuvor davon gesprochen, die Absichtserklärung für ein Friedensabkommen werde innerhalb von 24 Stunden unterzeichnet. Die Journalistenvereinigung Netzwerkrecherche vergibt den Negativpreis Verschlossene Auster an Berlins regierenden Bürgermeister Wegner von der CDU. Wegner bekomme den Preis stellvertretend für den Berliner Senat, hieß es. Der Senat hatte nach den Anschlägen auf die Stromversorgung Anfang des Jahres das sogenannte Informationsfreiheitsgesetz eingeschränkt und das mit dem besseren Schutz kritischer Infrastruktur begründet. Kritiker sagen, das sei ein Vorwand, um zum Beispiel Journalisten Einsicht in Verwaltungsakten zu erschweren. Die Zeit gleich 16.03 Uhr.
2: Der SWR1-Verkehrsservice, die A8 Karlsruhe Richtung Stuttgart, ist zwischen Pforzheim-West und Pforzheim-Nord wegen Bauarbeiten gesperrt. Und zwar bis Montag früh um 5 vor der Umleitungsstrecke der U7 gibt es momentan einen Kilometer Stau. A61 Mönchengladbach Richtung Koblenz, zwischen Wehr und Mendig ein Unfall. Die rechte Spur ist deshalb gesperrt. Nach wie vor 2 Kilometer Stau, macht eine Verzögerung von bis zu 10 Minuten. A61 Ludwigshafen Richtung Hockenheim ist zwischen dem Kreuz Speyer und dem Dreieck Hockenheim wegen Bauarbeiten bis morgen früh um 5 gesperrt. Und noch eine Sperrung habe ich, die A81 Stuttgart-Singen ist zwischen Sindelfingen-Ost und Böblingen-Hulb wegen einer Baustelle gesperrt bis Montag früh um 5 in beiden Richtungen. B29 Aalen Richtung Stuttgart zwischen Remshalden-Geradstetten und Grunbach, 2 Kilometer Stau, macht plus 10 Minuten. B33 Offenburg Richtung Donaueschingen zwischen Gutach und dem Hornbergtunnel, 1 Kilometer Stau, hier müsst ihr 10 Minuten mehr einplanen. Die B467 Ravensburg Richtung Kressborn am Bodensee ist zwischen dem Abzweig nach Kau und Tettnang Mitte wegen einer Unfallaufnahme blockiert. Die Strecke deshalb bitte am besten weiträumig umfahren. Im Kreis Emmendingen und Ortenaukreis ist die Landesstraße zwischen Otto-Schwanden und dem Abzweig nach Schweighausen wegen eines Unfalls momentan gesperrt. Und ganz neu noch reingekommen, diese Meldung: B37 Heidelberg Richtung Ludwigshafen zwischen A1 in Mannheim und Konrad-Adenauer-Brücke, 1 Kilometer Stau. Das macht momentan eine Viertelstunde plus. Gute Fahrt. Die Wetterlage für den Südwesten, es bleibt trocken und freundlich. Der westliche Wind, der lässt im Laufe des Abends allmählich nach. Morgen haben wir dann so erneut einen Mix aus Sonne und Wolken und auch wieder Temperaturen, die ordentlich hochgehen auf maximal 26 Grad und ähnliche Situation dann auch am Montag zum Wochenstart.
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2: Am Mikro ist Jens Wolters, hallo. So, und jetzt setzen wir in dieser Stunde mal den Fokus auf die Torhüter. Bei der deutschen WM-Mannschaft wird viel über Rückkehrer Manuel Neuer und den degradierten Oliver Baumann geredet. Welt- und Europameister Andi Möller, der zieht regelrecht den Hut vor dem Hoffenheimer.
3: Oliver Baumann, vom Charakter her eine glatte 1, super, wie er sich verhalten hat. Also großes Kompliment an ihn, es ist nicht einfach sowas wegzustecken, auf etwas hinzuarbeiten, 2 Jahre vorher als Nummer 1 und dann so kurz vorher kriegt man eigentlich so die WM weggenommen, aber trotzdem super Typ.
2: Ja, und wir haben zu dieser Thematik mit einer ehemaligen Nummer 1 gesprochen, mit dem früheren Nationaltorwart Timo Hildebrand, hören wir gleich.
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0: Das WM-Fieber ist bei der einen mehr als beim anderen vielleicht ausgebrochen. Und jetzt will ich in SWR ins Stadion einen Experten dazu holen, den früheren Nationalspieler und WM-Teilnehmer für Deutschland. Hallo, Timo Hildebrand.
1: Grüße dich, servus.
0: Danke, dass du da bist. Wie hoch ist bei dir so das WM-Fieber? Wie weit schlägt's aus?
1: Oh, geht, um ehrlich zu sein. Ich bin noch in Italien, komme dann die Tage wieder zurück und die Spiele sind ja alle relativ spät. Aber spätestens mit dem deutschen Spiel geht's dann los.
0: Also das heißt, ich höre bei dir raus, du bist definitiv kein Allesgucker, was jetzt bei 104 Spielen und 4 verschiedenen Zeitzonen auch wirklich herausfordernd wäre, sondern du pickst dir einzelne Partien aus, die du dir anschaust.
1: Ja, auf jeden Fall. Also ich glaube nicht, dass ich in der Nacht um 3 oder um 4 irgendwann Spieler anschaue.
0: Manchmal könnte es sich ja vielleicht lohnen, manchmal wahrscheinlich auch nicht. Wühl doch mal bitte so ein bisschen in deinen Erinnerungen zur WM 2006. Deutschland hat damals das Eröffnungsspiel gegen Costa Rica bestritten, musste also nicht lange warten, ihr auch als Mannschaft dann nicht. Trotzdem lagen intensive Wochen der Vorbereitung davor. Was war das für eine Stimmung im Team kurz vor dem ersten WM-Anpfiff?
1: Ja, Hochanspannung würde ich sagen. Je näher der Zeitpunkt zum WM-Start sozusagen kam, war dann halt immer mehr Druck, aber auch Vorfreude auf jeden Fall da. Es war im eigenen Land und da war ich definitiv ein WM-Fieber. Ich war Teil des Kaders, aber letztendlich hat man auch im ganzen Land gemerkt, dass jeder dieses Turnier herbeisehnt und einfach riesig Spaß dabei hat.
0: Ja, das merkt man jetzt hier, dass das Turnier gedanklich und auch geografisch sehr, sehr weit weg liegt. Das ist schon der große Unterschied. 4-2 habt ihr damals das Spiel gegen Costa Rica gewonnen. So ein Sieg zum Start, wie wichtig ist der, um gut in ein Turnier auch so von der Gefühlslage reinzukommen?
1: Ja, extrem wichtig. Also wenn man da gut reinstartet, auch gerade gegen so einen Gegner, den man eigentlich einfach auch schlagen muss, kommt man gut rein und kann Selbstvertrauen. Das Team muss sich ja trotzdem auch noch finden. Ist ja noch nicht 100% klar, wie alles spielt. Und deswegen ist es wichtig, dass man dann auch gerade gegen so einen Gegner gut ins Turnier kommt, um dann auch eine Stammformation zu finden.
0: Ist ja vielleicht die Parallele dann zum aktuellen Turnier. Morgen also das erste deutsche Spiel bei dieser WM. Ist der WM-Neuling Curaçao ein dankbarer Auftaktgegner oder dann vielleicht eher unangenehm?
1: Ja, würde ich schon sagen. Die sind das erste Mal dabei. Ich habe keine Ahnung, auf welchen Rangliste die stehen, aber also nicht despektierlich gemeint, aber wenn wir gegen die nicht gewinnen, dann haben wir wahrscheinlich bei der WM keine so großen Chancen.
0: Das heißt, du hast keinen Zweifel an einem deutschen Sieg. Was gibt dir denn so, wenn du auf die Mannschaft schaust, das Selbstvertrauen, wo du sagst, das sind so die Stützen, die werden uns den Sieg bringen?
1: Ja, auch da. Also wie gesagt, ist keine Arroganz, aber jedes Spiel muss erstmal gespielt werden. Die werden auch sich dagegen stemmen, aber wir haben ja Top-Spieler in jeder Liga und dieses Spiel muss ganz klar gewonnen werden.
0: Lässt du dich hinreißen zu einem Tipp?
1: Gerne 3-4-0, um wirklich auch ein bisschen Euphorie in Deutschland zu entfachen oder auch eben gerne mehr.
0: 3-4 oder mehr zu 0, das klingt ganz gut. Wir können Timo Hildebrand natürlich nicht verabschieden, ohne über die Torwartposition im deutschen Team zu reden. Das machen wir gleich hier mit ihm in SWR1 Stadion.

0: Weiter geht's in SWR1 Stadion im Gespräch mit Timo Hildebrand, dem früheren deutschen Nationaltorwart. Gucken wir auf das aktuelle oder auf die aktuelle Situation im DFB-Team. Manuel Neuer ist von Bundestrainer Julian Nagelsmann erklärte Nummer 1. Am 5. Juli 2024. Das EM-Viertelfinale gegen Spanien war sein bisher letztes Länderspiel. Die Testspiele vor dieser WM fanden ohne Manuel Neuer statt. Fangen wir mal ganz einfach an. Wird er morgen deiner Meinung nach gegen Curaçao überhaupt spielen?
1: Keine Ahnung, wie sein aktueller Fitnessstand ist. Ich würde ihn erwarten. Du hast es gerade schon gesagt, das ist jetzt 2 Jahre her. Er hat mit manchen Spielern noch gar nicht zusammengespielt und es ist einfach wichtig, dass sich eine Mannschaft auch während dem Turnier findet und auch Trainingseinheiten zusammen hat, dass Automatismen stattfinden. Oliver Baumann hat einen super Job gemacht, auch in den letzten 2 Testspielen vor der WM jetzt und auch die ganzen 2 Jahre vor in der Qualifikation. Aber wenn jetzt eben Manuel Neuer spielen sollte, sollte er morgen auch im Tor stehen.
0: Du hast es gerade schon angesprochen, diese Findungsphase, dass die jetzt halt während der WM stattfindet bei der deutschen Mannschaft, also das Gefühl zwischen Torwart und Feldspielern. Ist das ein gewisses Wagnis, dass das erst jetzt zustande kommen muss?
1: Das heißt Wagnis, ist ja immer ein Risiko, aber letztendlich ist er ja schon so erfahren. Er ist immer noch einer der besten Torhüter der Welt, er weiß, was er macht. Aber trotzdem ist für Abwehrspieler einfach was anderes, wenn ein anderer Typ hinten drin steht. Und deswegen ist der Gegner vielleicht auch dankbar und auch für ihn ein smarter Start ins Turnier.
0: Auch wenn wir beide nicht wissen, wie der Fitnesszustand von Manuel Neuer ist aktuell, gehst du davon aus, dass er das komplette Turnier bei der deutschen Mannschaft im Tor stehen wird?
1: Wenn er fit ist, auf jeden Fall.
0: Und du hast auch schon angesprochen, den, wie ich auch finde, bemerkenswerten Auftritt von Oliver Baumann. Sehr loyaler Umgang mit der Situation. Er wurde sozusagen degradiert wieder durch die Rückkehr von Manuel Neuer. Seinen Platz im Tor hat er verloren und hat sich klar wieder einsortiert. 2006 bei der WM, da hieß das deutsche Torwarttrio Lehmann, Kahn, Hildebrand. Und jetzt kannst du vielleicht so ein bisschen das vergleichen. Läuft es intern wirklich so harmonisch ab, wie es dann nach außen gezeigt wird?
1: Ja, also damals habe ich schon so erlebt, dass sich einfach jeder in den Dienst der Mannschaft gestellt hat. Und Oliver Kahn hat ja auch bewusst entschieden, dass er trotzdem mitgeht. Aber wir hatten ja trotzdem noch ein paar andere Alpha-Tiere wie Frings Ballack, die dem Kader angehört haben. Und da war es wirklich so, jeder hat sich diesem großen Ziel untergeordnet, sein Ego zurückgestellt. Und es ist jetzt auch passiert, Oliver Baumann ist sowieso ein super Typ und wird nicht querschlagen, auch nicht intern. Und von daher, glaube ich, zieht da jeder in einem Strang.
0: Das wünschen wir uns auch alle. Was würdest du dir wünschen in Sachen deutsche Torwart-Situation und Position bei dieser WM? Also zum Beispiel, dass es gar keine neue Diskussion irgendwie erst aufkommt.
1: Eine Diskussion wird nur aufkommen, wenn eben Fehler passieren. Nachher weiß es immer jeder besser, aber Trainer hat so entschieden und man muss es akzeptieren und einfach auch jeder das Beste draus machen und auch das Beste draus

0: Um 3:30 schauen wir auf die Straßen. Vorsicht auf der A5 Basel Richtung Karlsruhe. Zwischen Achern und Bühl, da liegt ein Leitkegel auf dem linken und dem mittleren Fahrstreifen. A8 Karlsruhe Richtung Stuttgart. Zwischen Pforzheim West und Pforzheim Nord wegen einer Baustelle. Bis Montag früh das Ganze gesperrt. Vor der Umleitungsstrecke der U7 momentan 1 Kilometer Stau. A61 Ludwigshafen Richtung Hockenheim. Die ist zwischen dem Kreuz Speyer und dem Dreieck Hockenheim wegen Bauarbeiten gesperrt. Das Ganze gilt bis morgen früh um 5. A81 Stuttgart-Singen, die ist zwischen Sindelfingen-Ost und Böblingen-Hulb wegen einer Baustelle gesperrt bis Montag früh um 5, und zwar in beiden Richtungen. B31 Friedrichshafen Richtung Stockach zwischen Immenstadt und Hagnau, 3 Kilometer Stau, Verzögerung hier bis zu 10 Minuten. B33 Offenburg Richtung Donaueschingen zwischen Gutach und dem Hornbergtunnel, 1 Kilometer Stau, macht plus 10 Minuten aktuell. B37 Heidelberg Richtung Ludwigshafen zwischen A1 in Mannheim und Konrad Adenauerbrücke, 1 Kilometer Stau, macht eine Viertelstunde mehr. Die B467 Ravensburg Richtung Kressbronn am Bodensee ist zwischen dem Abzweig nach Kau und Tettnang Mitte wegen einer Unfallaufnahme blockiert. Die Strecke deshalb am besten bitte weiträumig umfahren. Gute Fahrt ansonsten von A nach B.
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0: Weiter mit Jens Wolters. Hallo, schönen Nachmittag euch allen.

0: Nach wie vor das Top-Thema rund um die deutschen Fußballer. Die wahrscheinliche Rückkehr von Manuel Neuer ins deutsche Tor. Wann auch immer das dann sein wird bei dieser Weltmeisterschaft, die gerade begonnen hat. Und dahin wird er dann allen Anschein nach nicht alleine zurückkehren. Er bringt seine Aura mit. Das Lieblingswort aller Menschen, die sich in den vergangenen Tagen über Manuel Neuers Qualitäten geäußert haben. Für SWR1 Stadion schaut Anne von Eickels auf Manuel und seine Aura.
1: Die Aura hat ja schon etwas von Hokuspokus. Jedes Lebewesen soll ja eine Aura haben. Ein sehr schwaches, messbares Licht, das mit dem Tod langsam erlischt. Ganz empfindliche Kameras können das Licht jetzt sogar messen. Seit einem Jahr funktioniert das, sagen die Forscher. Man könnte also auch sagen, es funktioniert neuerdings.
2: Was den Manu einfach umgibt, er hat eine Aura, er hat einen extrem großen Namen.
1: Julian Nagelsmann setzt auf Manuel Neuer. Die Lichtgestalt. So ähnlich sagt es jedenfalls Joshua Kimmich.
3: Der Manu ist der beste Torhüter aller Zeiten.
1: Manuel Neuer hat ganz sicher eine Aura. Doch neuerdings hat man nicht eine Aura, sondern man hat Aura ohne Artikel. Also wenn sich der Satz grammatikalisch und semantisch korrekt anhört, dann hat man den Begriff vermutlich falsch verwendet. Auf jeden, sagt jedenfalls die Jugend.
4: Hier kommt nun das Jugendwort 2024. Es lautet Aura.
1: Manu hat Aura, meint Manuel Neuer hat Charisma, Ausstrahlung und die strahlt ab auf die Jungen im Team, die fast ehrfürchtig sind, wie Nathaniel Brown.
5: Das ist schon echt crazy, also dass ich dann auf einmal mit Manu rede, aber ja, ist jetzt mein Teamkollege und ja, ist jetzt ein Stück weit normal dann.
1: Und selbst Jonathan Tah, der Abwehrchef ist und seit mehr als 10 Jahren in der Nationalmannschaft spielt, fühlt Manuel Neuers Aura.
6: Als wir noch sehr, sehr jung waren, haben wir Manuel halt schon im Tor gesehen, als wir die Spiele noch vorm Fernseher geguckt haben auf dem Sofa. Und deswegen hat man da so eine gewisse Angst, würde ich jetzt nicht sagen, aber echt großen Respekt.
1: Und diesen Respekt sollen vor allem die Gegner spüren. Dafür hat Julian Nagelsmann den 40-Jährigen aus der Nationalelf-Rente zurückgeholt.
2: Er ist natürlich ein Spieler, der auch bei Stürmern des Gegners was auslöst, der eine Wirkung hat auf eine eigene Mannschaft.
1: Aber ist das wirklich so, dass Aura Tore verhindert? Oliver Baumann, die deutsche 1B, hatte eine etwas andere Ansicht. Und die äußerte er schon weit vor der Kadernominierung und seiner Degradierung.
7: Also ich glaube nicht, dass bei den Topspielern, die in den Nationalteams oder auch in der Bundesliga unterwegs sind, dass die nachdenken, oh Mist, da steht der Manu, ich triff jetzt den Ball auf einmal nicht mehr. Oder ich habe jetzt Angst, nur weil der jetzt eine Aura hat.
1: Ob Aura mit oder ohne Artikel. Es bleibt ein bisschen was von Hokuspokus.
0: Ja, und wir versuchen noch bis zum Ende dieser Ausgabe von SWR1 Stadion, also bis 18 Uhr, herauszufinden, wie es um Manuel Neuer steht und ob er morgen gegen Curaçao im Tor anfangen wird.

0: Die Fußballweltmeisterschaft und ihre Torhüter, das ist weiter das Thema jetzt in SWR1 Stadion. Mit dabei ist als Neulingsland auch Haiti und im WM-Kader des kleinen Karibikstaates steht ein Torhüter, der normalerweise als Amateurkicker bei Cosmos Koblenz spielt. Achim Scheu für SWR1 Stadion über den nicht ganz normalen Weg aus Koblenz zur Fußball-WM.
1: Josué Duverger hat ihn geschafft, den Sprung aus der Oberliga zur Fußball-Weltmeisterschaft.
2: Es ist ein tolles Gefühl zu wissen, dass ich dabei bin. Ich bin ein Teil der Mannschaft. Wir fahren zur WM. Ich fühle mich privilegiert.
1: Duverger ist ein lupenreiner Amateurfußballer. Er ist der einzige Nationalspieler im Oberliga-Kader der Koblenzer. Jetzt freuen sich alle für ihn, auch sein Trainer Admir Softic.
3: Man muss sagen, das ist für uns einmaliges Erlebnis. Wir sind mega glücklich für den José.
1: Geboren und aufgewachsen ist er in Montreal in Kanada. Er hat zwei Pässe, einen kanadischen und einen aus Haiti. Mit 17 der Sprung nach Portugal. Seine Fußballausbildung erhält er bei Sporting Lissabon. Über Umwege geht's nach Koblenz. Hier spielt er so gut, dass der haitianische Fußballverband auf ihn aufmerksam wird. Bei der WM wird er nicht allein sein.
2: In den USA habe ich jede Menge Familie. Meine Eltern werden aus Montreal anreisen. Das gibt mir Kraft und es macht mich natürlich auch stolz. Sie werden bei unseren Spielen im Stadion sein und dort werde ich sie dann auch sehen.
1: Haiti ist erstmals nach 52 Jahren wieder mit dabei. In dem gebeutelten Land sorgte die WM-Qualifikation für eine Welle der Euphorie.
2: Das wird sicherlich nicht einfach werden, aber wir werden ganz bestimmt nicht dahin fahren, nur um sagen zu können, wir waren bei der WM. Nein, wir werden dort alles geben.
1: Und zu Hause in Koblenz sind sie schon stolz. Einer von ihnen fährt zur WM.
4: Er ist immer ehrlich und versucht halt sich immer nicht in den Vordergrund der Mannschaft zu spielen.
5: Wenn man schon allein bedenkt, was für Stars da rumlaufen, deswegen ist das auf jeden Fall schon sehr surreal.
6: Da kriegt man ja Gänsehaut, wenn man ihn jedes Mal sieht. Deshalb ist es wirklich Wahnsinn.
1: Die Gegner Haitis in der Gruppenphase sind Rekordweltmeister Brasilien, Marokko und Schottland. Und mittendrin Josué Duverger von Cosmos Koblenz.
0: Ja, und ganz gemeine Fanzungen sagen, Fünftligist Cosmos Koblenz hat damit aktuell mehr WM-Teilnehmer als etwa Bundesligist 1. FC Köln. Ganz gemein.

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12: Um 17 Uhr mit Christian Röhl-Spieß. Guten Tag. Die Wirtschaftsweise Grimm hält die Reformpläne der Bundesregierung für unzureichend. Nordrhein-Westfalen hofft auf eine europäische Alternative zur amerikanischen Datenanalyse-Software Palantir. Das Wetter am Abend häufig freundlich, morgen Sonne und Wolken bei höchstens 16 bis 26 Grad. Die Wirtschaftsweise Grimm hält die bisherigen Reformpläne der Bundesregierung für nicht weitreichend genug. Mit den angedachten Schritten werde in Deutschland kein dynamisches Wachstum erreicht, sagte Grimm der Welt am Sonntag. Einzelheiten von Doris Bimmer.
13: Der entscheidende Hebel für nachhaltiges Wachstum sei der technologische Fortschritt, so die Professorin der Technischen Universität Nürnberg. Doch dieser werde systematisch durch strikte Regelungen ausgebremst. Statt begrenzende Regeln abzuschaffen, würden in Deutschland Reformen diskutiert, die den Wählern nicht sehr wehtun, aber auch wenig bewirken würden. Beispiel Ehegattensplitting. Viel Aufwand, kaum Wachstumseffekt, so Grimm. Die Wirtschaftswissenschaftlerin empfiehlt der deutschen Politik, sich an Dänemark und Schweden zu orientieren. Diese Länder hätten einen flexiblen Arbeitsmarkt und ein innovationsfreundliches Umfeld. Dadurch seien deren Volkswirtschaften deutlich anpassungsfähiger.
12: Nordrhein-Westfalens Innenminister Reul will als Nachfolger für die umstrittene Palantir-Software eine europäische Variante. Die Ausschreibung laufe bereits, hat er dem Redaktionsnetzwerk Deutschland gesagt. Der Vertrag, den NRW mit Palantir hat, läuft im Oktober aus. Die Bundesländer Bayern, Baden-Württemberg und Hessen nutzen ebenfalls die Datenanalyse-Software des US-Unternehmers Thiel für ihre Polizeiarbeit. Von Datenschützern und Bürgerrechtlern kommt viel Kritik an Palantir. Die Verhandlungen zwischen den USA und dem Iran sind offenbar doch noch nicht so weit fortgeschritten, wie von der pakistanischen Vermittlerseite geschildert. Von iranischer Seite heißt es jetzt, an diesem Wochenende werde es keine Unterschriften unter einer Absichtserklärung geben. Für die nächsten Tage sei das aber nicht ausgeschlossen, erklärte das Außenministerium in Teheran nach Angaben staatlicher Medien. Gleichzeitig warf Iran den USA zögerliches Verhalten vor. Die pakistanische Regierung hatte zuvor davon gesprochen, die Absichtserklärung für ein Friedensabkommen werde innerhalb von 24 Stunden unterzeichnet. Der Tech-Milliardär Elon Musk hat bisher nicht auf eine Anfrage der Nachrichtenagentur AFP reagiert. Sie will wissen, wie er zu dem Vorwurf steht, die ausländerfeindlichen Vorfälle in Nordirland angeheizt zu haben. Der Vorwurf kommt von einer internationalen Organisation gegen Hassbotschaften im Netz. Musk hat demnach millionenfach Beiträge von Rechtsradikalen geteilt, die zu Protesten gegen Migranten aufgerufen haben. Diese Proteste sind Anfang der Woche in Gewalt mit vielen Verletzten ausgeartet. Anlass war ein Messerangriff, für den ein Mann aus dem Sudan angeklagt wurde. Heute haben in Belfast mehrere tausend Menschen gegen Ausländerhass demonstriert. Die Zeit 17.03 Uhr.
3: Wir schauen auf die Straßen in SWR1. Vorsicht auf der A61 Hockenheim Richtung Speyer. Zwischen dem Dreieck Hockenheim und Hockenheim Gefahr durch eine Ölspur auf allen Fahrstreifen. Vorsicht auch auf der A8 München Richtung Stuttgart. Zwischen Mühlhausen und Eichelberg, da liegt eine Metallplatte auf der Fahrbahn. Vorsicht auf der A8 Stuttgart Richtung München. Zwischen Merklingen und Ulm-West, da liegen mehrere Kleidungsstücke. Die A8 ist im Teilbereich Karlsruhe Richtung Stuttgart zwischen Pforzheim-West und Pforzheim-Nord wegen Bauarbeiten gesperrt. Bis Montag früh um 5 vor der Umleitungsstrecke, die U7 heißt, gibt es momentan 1 Kilometer Stau. Die A61 Ludwigshafen Richtung Hockenheim ist zwischen dem Kreuz Speyer und dem Dreieck Hockenheim wegen Bauarbeiten bis morgen früh um 5 gesperrt. Und die A81 Stuttgart Richtung oder Stuttgart-Singen ist zwischen Sindelfingen Ost und Böblingen-Hulpe wegen einer Baustelle in beiden Richtungen bis Montag früh um 5 gesperrt. B33 Offenburg Richtung Donaueschingen zwischen Gutach und Hornbergtunnel 1 Kilometer Stau macht plus 10 Minuten. Die B467 Ravensburg Richtung Kressbronn am Bodensee ist zwischen dem Abzweig nach Kau und Tettnang-Mitte wegen einer Unfallaufnahme blockiert. Deshalb diese Strecke am besten weiträumig umfahren. Im Kreis Rastatt, Kreis Calw, ist die Strecke zwischen Loffenau und Bad Herrenalb wegen Reinigungsarbeiten momentan gesperrt. Wo es geht, gute Fahrt. Wir gehen wettermäßig trocken und freundlich in den Abend. Der westliche Wind, der lässt auch irgendwann mal ein bisschen nach. Wir haben weiterhin diesen Mix aus Sonne und Wolken. Den nehmen wir auch mit in den morgigen Sonntag. Da wird es dann allerdings einen Tick kühler, ohne zu sagen, es wird kalt. Maximal 26 Grad und ähnlich starten wir dann in die neue Woche.
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3: Und weiter mit Jens Wolters. Hallo zusammen. Und es ist ehrlich gesagt noch gar nicht so lange her. Vergangenen Sonntag gewann Tennisprofi Alexander Zverev bei den French Open sein allererstes Grand Slam Turnier.
5: Danke, Alexander Zverev.
14: Und jetzt ist der Moment von Alexander Zverev da. Der Pokal hoch, hoch.
15: Wunderschöner Moment für mich. Ich liebe es, hier zu spielen. Jetzt die Trophäe hochzuhalten, ist einfach das schönste Gefühl.
3: Ja, und schön wäre es gewesen, wenn Alexander Zverev wie geplant nach Paris auch in Stuttgart aufgeschlagen hätte. Aber er braucht nach dem großen Erfolg erstmal eine Pause. Wir beschäftigen uns gleich mit dem Rasenturnier in Stuttgart.
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Kurzer Blick auf die Straße. Vorsicht auf der A671 Mainz-Wiesbaden. Zwischen Hochheim Nord und Mainz-Kastell werfen Personen Gegenstände auf die Fahrbahn. Nochmal Vorsicht auf der A671 Mainz-Wiesbaden. Zwischen Hochheim Nord und Mainz-Kastell, da werfen Personen Gegenstände auf die Fahrbahn.

0: Jawohl, es gibt wieder so eine gewisse Tennis-Euphorie in Deutschland. Nach jahrzehntelangem Warten hat vergangenes Wochenende Alexander Zverev in Paris für den nächsten deutschen Grand-Slam-Turniersieg gesorgt. Und schon geht's weiter im Tenniskalender. In Stuttgart wird in diesen Tagen aufgeschlagen. Auch Alexander Zverev hätte dort dabei sein sollen, ist er aber nicht. Stefan Sander verfolgt für SWR1 Stadion das Turnier. Stefan, lass uns aufs aktuelle Geschehen schauen. Wie liefen die Halbfinals?
1: Ja, eins läuft noch. Da wird gerade fleißig gespielt. Fangen wir von vorne an. Der Titelverteidiger und die Nummer 9 der Welt, Taylor Fritz, der steht im Finale. Er konnte sein Halbfinale gegen Alexander Bublik gewinnen nach 2 Sätzen. Souveräne Geschichte. Jetzt spielt gerade Jiří Lehečka gegen Ben Shelton. Lehečka hat den ersten Satz gewonnen, führt gerade 6-5. Also sieht ganz gut für ihn aus. Ist aktuell die Nummer 12 der Welt. Volles Stadion, gutes Wetter, gute Stimmung.
0: So, also, das dazu. Alexander Zverev also nicht dabei. Er gönnt sich vor Wimbledon dann so eine kleine Pause. Wenn du sagst, volles Stadion, bestes Wetter, da kann auch die Absage von Alex Zverev nichts dafür. Aber das volle Stadion, das heißt, diese Absage von ihm tut der guten Stimmung in Stuttgart keinen Abbruch?
1: Ja, man muss trotzdem ehrlicherweise gestehen, die Veranstalter hatten Pech, weil das Wetter in den letzten Tagen war nicht so gut. Mhm. Alle haben sich auf Alexander Zverev gefreut. Wir freuen uns auch, dass er die French Open gewonnen hat. Die Stuttgarter Fans wollten ihn trotzdem gerne sehen. Er ist nicht dabei. Es fehlen auch 2 Halbfinalisten von den French Open, die auch kurzfristig abgesagt haben. Und dadurch, dass es oft geregnet hat, viele Verzögerungen gab, waren die Ränge halt nicht immer voll. Heute ist das Wetter besser. Jetzt stehen die Halbfinals und das Finale morgen an. Und da merkt man, jetzt ist wirklich richtig viel los. Insgesamt auf dem Gelände wieder ganz, ganz viele Leute. 54.000 Fans waren es letztes Mal über das gesamte Turnier. Dieses Mal werden auch um die 50.000 Fans erwartet. Ob es dann noch ein bisschen mehr oder weniger werden, muss man sehen. Letztes Jahr Zuschauerschnitt leicht gestiegen, dieses Jahr gut besucht, aber natürlich, viele wollten Zverev sehen und vielleicht geht es deswegen einen Tick runter.
0: Wenn wir es noch größer fassen und aufs deutsche Männertennis schauen, Jan-Lennard Struff, der Karlsruher Jannik Hanfmann sind ausgeschieden schon in Stuttgart. Dieses deutsche Tennis, das lebt momentan, was Erfolge angeht, von Alexander Zverev. Warum gibt's nicht mehr? Woran liegt's?
1: Ja, man muss sagen, Jan-Lennard Struff hatte einen starken Gegner, hat gegen Bublik als Nummer 11 der Welt verloren. Das ist okay, trotzdem ist es natürlich schade. Dieses Thema gibt's aber schon länger und Klar. Die Verbände, die arbeiten ran, andere Länder haben aufgeholt und man versucht jetzt einfach bessere Strukturen zu schaffen. Es braucht aber ein wenig Zeit. Bei den French Open im Doppel haben dieses Jahr 2 deutsche Junioren gewonnen. Letztes Jahr gab es auch im Einzel ein deutsches Finale. Da kommt also was und man hofft natürlich durch Alexander Zverev, der hat die French Open gewonnen. Die Quoten im Fernsehen waren super gut. 2 Millionen haben es gesehen, so viele wie lange nicht mehr. Das dadurch auch viele Kinder wieder Lust haben, Tennis zu spielen, der Nachwuchs, die Talente vielleicht dazukommen. Und wer weiß, dann könnten auch wieder neue Tennisspieler und Spielerinnen dabei sein, die vielleicht für die Zukunft viel, viel Werbung machen. Aber es dauert noch ein bisschen.
0: Also wir brauchen Geduld. Stefan Sander in SWR1 Stadion über das deutsche Männertennis und mit dem besonderen Blick auf das Stuttgarter Turnier. Danke dir.
1: Gerne.

Es gibt längst nicht nur sportliche Themen zu dieser laufenden Fußball-Weltmeisterschaft. Ein zurückgeschickter Schiedsrichter aus Somalia, das Team des Iran, das das Quartier nicht in den USA aufschlagen durfte und nach Mexiko umziehen musste und. Alles Themen, mit denen auch immer wieder die Spieler konfrontiert werden. Für SWR1 Stadion ist Jochen Läufer

0: Damit ist die WM hochpolitisch. Sie wird als große Bühne für Sportswashing zugunsten von Donald Trump genutzt. Die Frage bei einem so politisierten Umfeld: Können und sollen sich auch Spieler oder Verbände dazu äußern? Themen gäbe es genug. Der Umgang mit den Spielern des Iran, Einreiseverbote, die mögliche Präsenz der US-Einwanderungsbehörde ICE rund um die Stadien. Der Deutsche Fußballbund mit seinem Präsidenten Bernd Neuendorf, der auch im FIFA-Rat sitzt und dafür mit einer 250.000 Euro pro Jahr vergütet wird, ist schon seit längerem zurückhaltend. Die Haltung des Verbands macht Sportdirektor Rudi Völler deutlich.
1: Ich glaube schon, dass wir gut daran tun, das ein bisschen zu trennen. Wir sind da, um eine Weltmeisterschaft zu spielen. Das geht vor, wir sind Fußballer.
0: Doch es gibt auch andere Stimmen, etwa die von Almut Schuld, ARD-Expertin und ehemalige Nationaltorhüterin, die auch in den USA gespielt hat.
2: Der DFB sagt immer nach außen, dass man für Respekt, für Fairplay, für Toleranz, für Vielfältigkeit und so weiter steht. Und wenn halt etwas dagegen spricht, dann sollte man auch sein Wort erheben. Ich würde mir schon wünschen, dass sich die DFB-Funktionäre nochmal anders äußern, beziehungsweise dass sie auch ihre Position in der FIFA nutzen, um Dinge anzustoßen.
0: Der Sport als Kulisse für Macht. Auch das gehört zu dieser WM.
3: Ja, und als kleine Wiedergutmachung hat übrigens der Europäische Fußballverband, die UEFA, entschieden, dass der von der WM zurückgewiesene Schiedsrichter aus Somalia, Omar Artan, das europäische Supercup-Finale zwischen Champions-League-Sieger Paris und Europa-League-Gewinner Aston Villa pfeifen darf.

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0: Der SW1 Verkehrsservice um gleich 17:30. Vorsicht auf der A61 München-Gladbach Richtung Koblenz zwischen dem Dreieck Sinzig und Niederzissen eine ungesicherte Unfallstelle. Die A8 Karlsruhe Richtung Stuttgart ist zwischen Pforzheim West und Pforzheim Nord wegen Bauarbeiten gesperrt und zwar bis Montag um 5 Uhr in der Früh vor der Umleitungsstrecke der U7 momentan 1 Kilometer Stau. Die A61 Ludwigshafen Richtung Hockenheim ist zwischen dem Kreuz Speyer und dem Dreieck Hockenheim wegen Bauarbeiten bis morgen früh um 5 gesperrt. A67 Mannheim Richtung Darmstadt zwischen Lorsch und Gernsheim momentan 2 Kilometer Stau. Das macht eine Viertelstunde mehr in der Reiseplanung. Die A81 Stuttgart-Singen ist zwischen Sindelfingen Ost und Böblingen-Hulb wegen einer Baustelle ebenfalls bis Montag früh um 5 und zwar in beiden Richtungen gesperrt. B10 in Stuttgart zwischen dem Dreieck Stuttgart-Zuffenhausen und Zuffenhausen-Südfriedrichswahl. Unfall auf der mittleren Spur. 2 Kilometer Stau sind die Folge. B33 Offenburg Richtung Donau Esching zwischen Gutach und dem Hornbergtunnel 1 Kilometer Stau macht plus 10 Minuten. Es geht euch eine gute Fahrt.
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0: Weiter mit Jens Wolters und im Hintergrund, da werden Kabel gezogen für das nächste Live-Gespräch in die USA. Nee, keine Kabel mehr. Wir drehen die Satelliten, dass das auch klappt und gucken mal, was unser Kollege gleich zu sagen hat. Hallo zusammen.
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0: Kurzer Blick noch auf die Straße. Vorsicht auf der A81 Stuttgart Richtung Singen in Höhe Herrenberg. Eine ungesicherte Unfallstelle. Vorsichtig fahren. Jetzt gehen wir wieder live zur Fußball-WM in SWR-Stadion nach Houston. Da schicken wir ehrlich gesagt ja nur die besonders Sportlichen hin, wie Philipp Hofmeister. Hello!
1: Hallo Jens, ja, zu Recht, bei der Hitze ist nicht so einfach, sich zu bewegen. Von daher kein Wunder, dass ich hier sein darf.
0: Absolut, das war ein hartes Auswahlverfahren. Sag mal, wie steht's eigentlich um deine Waden?
1: Meine Waden sind extrem stabil. Ich hatte in diesem Jahr überhaupt keine Probleme damit. Mhm. Von daher bin ich weit entfernt davon, dass meine Wade eine Wade der Nation wäre. Das überlasse ich in diesen Tagen anderen Protagonisten.
0: Das ist schön. Könntest du denn eine Manuel Neuer ausleihen oder braucht er die gar nicht mehr? Gib uns mal ein Update.
1: Also ich glaube, der braucht die gar nicht mehr tatsächlich. Auch jetzt beim Abschlusstraining, das vor wenigen Minuten zu Ende ging, hat er gut durchgehalten mit der Wade der Nation. Es scheint alles problemlos zu laufen, hat die letzten Tage ja auch schon das Torwarttraining vollumfänglich mitbestreiten können. Und deswegen sieht es tatsächlich danach aus, als sollte Manuel Neuer morgen Abend deutscher Zeit sein Comeback im deutschen Tor feiern und eben tatsächlich dann beim WM-Auftakt gegen den krassen Außenseiter Curaçao im Tor der deutschen Fußballnationalmannschaft stehen und das mit 40 Jahren. Jens, es ist ein kleines Fußballwunder, oder?
0: Das stimmt wohl. Das schaffen wir nicht mehr. Dann bau uns doch mal so die deutsche Startelf für morgen gegen Curaçao zusammen.
1: Ja, da gibt's gar nicht allzu viel Überraschendes. Tatsächlich ist es mehr oder weniger dieselbe Startelf im Vergleich zur WM-Generalprobe gegen die USA, bis auf die eine Personalie im Tor eben, Manuel Neuer für Oliver Baumann. Ansonsten wenig Neues tatsächlich. Eine sehr junge deutsche Startelf, vor allen Dingen dank Spielern wie Nathaniel Brown, Felix Metscher, Alexander Pavlovic, Jamal Musiala, klar, Florian Wirtz. Ganz vorne Kai Havertz, auch der hat seinen Status da als Stürmer Nummer 1 vor Dennis Undav zunächst einmal untermauert. Undav für mich allerdings die erste Option von der Bank dann offensiv betrachtet. Und ansonsten gibt es aber auch wenig Grund, irgendwas zu tauschen, zu wechseln für den Bundestrainer, denn diese Mannschaft funktioniert, sie harmoniert und sie ist auch mannschaftlich atmosphärisch, wie wir so mitbekommen, in den letzten Tagen noch ein Stück weiter zusammengewachsen.
0: Und wird das Spiel jetzt die ganz klare Kiste, wie viele erwarten?
1: Ich glaube ja, ehrlich gesagt, ich rechne mit einem hohen Sieg. Die Frage ist, was ist ein hoher Sieg und was könnte der bewirken? 3:0 ist, glaube ich, durchaus eine Erwartungshaltung, die man haben kann gegen den 82. der FIFA-Weltrangliste, gegen das kleinste Land, das jemals sich für eine WM-Endrunde qualifiziert hat. Ab 5 wird es ordentlich, ab 6, sage ich jetzt mal, wird der Euphoriezug zu Hause komplett angeschoben. Ich hoffe, die deutsche Mannschaft weiß das und kann mit dieser Grundkonstellation dann morgen auch entsprechend umgehen.
0: So, du wünschst dir also ein 6:0 oder sowas, habe ich dann rausgehört.
1: Ich wünsche mir ein 6:0. Ich tippe allerdings eher auf ein 5:0. Also ich gehe ein bisschen bescheiden ran an die Geschichte.
0: So bist du nun mal. Es wird ja über die verschiedensten Kanäle, Social Media etwa, etliches von der deutschen Mannschaft nach außen gespült. Philipp, was sehen wir aber nicht, was du uns noch erzählen kannst?
1: Also ich finde so zwischen den Zeilen, dass auch dann, wenn die Kameras nicht eingeschaltet sind, dass diese Jungs einfach wunderbar miteinander umgehen, dass die Spaß miteinander haben. Und das ist für mich der entscheidende Unterschied zu den vergangenen beiden WM-Endrunden, Katar und Russland. Da hatte man zwar den Eindruck, ja, das ist schon eine talentierte Mannschaft, klar, mit viel Erfahrung obendrein. Aber so dieses Selbstverständliche, dieses Lockere, dieser Umgang miteinander, einfach das Gefühl, und zwar nicht aufgesetzt, sondern authentisch, dass da Jungs zusammengekommen sind, die gern miteinander kicken und auch gern miteinander Zeit verbringen. Das ist das, was ich in diesen Tagen spüre und was mich durchaus positiv herangehen lässt an dieses WM-Turnier.
0: Dir weiter viel Spaß. Vergiss die Kühlweste nicht. Philipp Hofmeister, ja, Live in SWR Stadion aus den USA.

0: Was ist gelb und hat seit 24 Jahren keinen neuen Stern mehr gesehen, ne? Richtig, das Trikot von Rekordweltmeister Brasilien. Eine lange Durststrecke für die Südamerikaner. Kommt in diesem Jahr der 6. Stern dazu. Die Expertenmeinungen, die gehen auseinander. Für SWR1 Stadion beschäftigt sich Philipp Weißkirch mit der brasilianischen Fußballsehnsucht.
1: Es ist der 30. Juni 2002, ein schwülheißer Tag in der japanischen Großstadt Yokohama und ein erfolgreicher Tag für den brasilianischen Fußball.
2: Und Brasilien, umringt und überwältigt von einem Orkan des Jubels, gewinnt mit 2:0 gegen Deutschland.
1: Ein Doppelpack von Ronaldo im Finale gegen die deutsche Elf von Teamchef Rudi Völler sichert der Seleção den 5. Titel bei einer WM. Fast ein Vierteljahrhundert ist seitdem vergangen und das kanariengelbe Trikot der Brasilianer, das einst so prachtvoll strahlte, ist mit den Jahren immer blasser geworden. Brasiliens Fußballseele leidet und sie musste in der Vergangenheit viel erdulden.
3: Es gibt Tage, da kann man bestimmte Dinge einfach nicht mehr erklären.
1: Zum Beispiel der Tag, an dem Brasilien mit 1:7 gegen Deutschland verliert, im Halbfinale bei der Heim-WM 2014. Seit dem WM-Erfolg von 2002 hat es die Seleção nie wieder ins Finale geschafft. Es wäre mal wieder Zeit, erklärt im Hier und Jetzt Rafinha. Nicht ohne einen kleinen Spritzer Pathos.
4: Die brasilianische Nationalmannschaft ist etwas ganz Besonderes. Wir wissen um die Verantwortung, dieses Trikot zu tragen. Aber wir haben 26 Spieler, die hart arbeiten und alles geben, um unsere Fans wieder glücklich zu machen.
1: Der Spieler vom FC Barcelona hat die Hoffnung auf Besserung. Und das liegt an einem 67-jährigen Italiener. Sein Name Carlo Ancelotti.
4: Wenn wir über Brasilien und Carlo Ancelotti sprechen, dann sprechen wir über die beste Nationalmannschaft und den besten Trainer der Welt. Wenn man diese beiden Sachen kombiniert, dann ist es fast unmöglich, dass etwas schief geht.
1: Carlo Ancelotti, so etwas wie der Elder Statesman unter den Fußballtrainern, der auf Clubebene alles gewonnen hat, was es zu gewinnen gibt. Seit einem Jahr coacht er Brasilien. Und er kann während eines Spiels die linke Augenbraue hochziehen und Kaugummi kauen wie kein zweiter. Aber kann er auch die Seleção wachküssen?
4: Wenn ich ehrlich bin, gibt es für mich nicht diesen einen großen Favoriten. Es gibt viele gute Mannschaften und alle wollen gewinnen. Aber jedes Team hat auch Schwachstellen. Und die Mannschaft, die ihre Schwächen am besten in den Griff bekommt, die wird am Ende gewinnen.
1: Ancelotti setzt dabei auch auf die Hilfe von Neymar. Nach fast 3 Jahren und vielen Verletzungen sollte der 34-Jährige jetzt eigentlich ins verblasste kanariengelbe Nationaltrikot zurückkehren, aber er ist verletzt. Ein Superstar ohne Superkräfte. Ein Sinnbild für die aktuelle Verfassung Brasiliens. Die guten alten Zeiten, in denen das Land automatisch zu den Titelfavoriten gehörte, sind vorbei.
0: In der nächsten Nacht, um Mitternacht, wird Brasiliens erstes WM-Spiel dann angepfiffen gegen Marokko. Und das war SWR1 Stadion für diesen Samstag. Mein Name ist Jens Wolters und ich hoffe, wir haben euch sportlich recht gut an die Hand genommen für diesen Tag. Noch ein schönes Restwochenende euch und der deutschen Mannschaft gerne morgen einen gelungenen WM-Start. Tschüss.

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3: Um 18 Uhr mit Christian Rönspieß. Guten Abend. Ein vorläufiges Abkommen zwischen dem Iran und den USA könnte in den nächsten Tagen unterzeichnet werden. In Ettlingen beginnen die Schlossfestspiele. Das Wetter am Abend häufig freundlich, morgen Sonne und Wolken bei höchstens 19 bis 26 Grad. Die USA und der Iran haben sich nach pakistanischen Angaben auf eine Absichtserklärung für ein Friedensabkommen geeinigt. Nach den Worten von Pakistans Ministerpräsident Sharif soll sie demnächst auf elektronischem Wege unterzeichnet werden. Wann genau, ist allerdings unklar. Aus der Nachrichtenredaktion Thorsten Lange.
4: Zum Inhalt äußerte sich der Premier nicht. Sein Land hat zwischen beiden Seiten vermittelt. Aus verschiedenen Quellen verlautete, dass die Straße von Hormus wieder für den Schiffsverkehr geöffnet werden soll. Die USA sollen die Blockade iranischer Häfen aufheben und eingefrorene Gelder freigeben. Unklar ist, ob die Vereinbarung auch Israels Angriffe gegen die Hisbollah im Libanon umfasst. Spekuliert wird zudem, dass der Iran für Fahrten durch die Straße von Hormus Gebühren verlangen könnte. Über das iranische Atomprogramm soll später verhandelt werden.
3: Die Wirtschaftsweise Grimm hält die bisherigen Reformpläne der Bundesregierung für nicht weitreichend genug. Mit den angedachten Schritten werde in Deutschland kein dynamisches Wachstum erreicht, sagte Grimm der Welt am Sonntag. Technischer Fortschritt sei entscheidend für nachhaltiges Wachstum. Dieser werde jedoch durch strikte Regelungen systematisch ausgebremst. Die deutsche Politik sollte sich an Dänemark und Schweden orientieren, so die Wirtschaftswissenschaftlerin. Die beiden Länder hätten einen flexiblen Arbeitsmarkt und ein innovationsfreundliches Umfeld. Das mache ihre Volkswirtschaften deutlich anpassungsfähiger. Nordrhein-Westfalens Innenminister Reul will als Nachfolger für die umstrittene Palantir-Software eine europäische Variante. Die Ausschreibung laufe bereits, hat er dem Redaktionsnetzwerk Deutschland gesagt. Der Vertrag, den NRW mit Palantir hat, läuft im Oktober aus. Die Bundesländer Bayern, Baden-Württemberg und Hessen nutzen ebenfalls die Datenanalyse-Software des US-Unternehmens für ihre Polizeiarbeit. Datenschützer und Bürgerrechtler kritisieren die Software. Die Bundeswehr hatte sich zuletzt gegen den Einsatz von Palantir entschieden. Nach den schweren rassistischen Gewalttaten in Nordirland sind in Belfast tausende Menschen auf die Straße gegangen, um gegen Ausländerhass zu demonstrieren. Bei den rassistischen Krawallen Anfang der Woche wurden Häuser und Autos angezündet und Menschen verletzt. Anlass war ein Messerangriff, für den ein Mann aus dem Sudan angeklagt wurde. Danach gab es Gewaltaufrufe im Internet. Mit einem Theaterfest sind heute in Ettlingen die Schlossfestspiele eröffnet worden. Bis August werden täglich Stücke im wettergeschützten Schlosshof aufgeführt. Felix Zink berichtet.
5: Der Titel der diesjährigen Spielzeit lautet »Die In-Between«. Er soll sich laut Intendantin Solveig Bauer in den aufgeführten Stücken wiederfinden. Etwa mit der Premiere von Peter Pan, der sich zwischen Kindheit und Erwachsensein bewege, oder West Side Story von Leonard Bernstein, eine Geschichte zwischen Herkunft und Zugehörigkeit. Außerdem erwartet die Besucher Kamina Burana, die King of Pop Show Black or White und Horvaths Komödie Hin und Her. Laut der Stadt besuchten in der letzten Spielzeit rund 54.000 Menschen das Theaterfest.
3: Die deutsche Fußballnationalmannschaft hat ihr Abschlusstraining für das WM-Auftaktspiel morgen gegen Curaçao absolviert. Auch Torhüter Manuel Neuer hat mittrainiert. Es wird erwartet, dass er sein erstes Spiel für den DFB seit dem Viertelfinal aus bei der Heim-EM gegen Spanien vor 2 Jahren bestreiten wird. Die WM-Partie in Houston beginnt morgen um 19 Uhr deutscher Zeit und wird von der ARD live übertragen. Die Zeit gleich 18.04 Uhr.
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6: Hallo auf die Straßen und Vorsicht bitte auf der B467 Kressbronn am Bodensee Richtung Ravensburg zwischen Habacht und Liebenau. Hier eine ungesicherte Unfallstelle. A7 Füssen Richtung Ulm zwischen Grenztunnel Füssen und Nesselwang 2 Kilometer Stau. Die A8 Karlsruhe Richtung Stuttgart ist zwischen Pforzheim West und Pforzheim Nord wegen Bauarbeiten bis Montagmorgen 5 Uhr gesperrt. Gibt eine Umleitungsstrecke, nämlich die U7. Die A61 Ludwigshafen Richtung Hockenheim ist zwischen dem Kreuz Speyer und dem Dreieck Hockenheim wegen Bauarbeiten bis morgen früh 5 Uhr gesperrt. Die A81 Stuttgart-Singen ist zwischen Sindelfingen-Ost und Böblingen-Hulb wegen der Baustelle bis Montagmorgen 5 Uhr in beide Richtungen gesperrt. Und die A81 Stuttgart Richtung Singen ist zwischen Gärtring und Herrenberg wegen eines Unfalls gesperrt. Aktuell kommt noch rein Vorsicht auf der A5 Frankfurt Richtung Karlsruhe zwischen Langenmöhrfelden und Weiterstadt liegt ein Plastikteil und zwar auf der linken Spur. Allen unterwegs, gute Fahrt!
0: Das Wetter.
6: Es bleibt trocken und freundlich. Der Wind lässt im Laufe des Abends nach. Morgen gibt es dann Mix aus Sonne und Wolken. Im Westerwald bilden sich später einzelne Schauer, sonst ist es aber trocken. Und die Temperaturen morgen zwischen 16 Grad in der Eifel und bis 26 Grad am Hochrhein. Und der Montag, Sonne und Wolken, oft freundlich bei maximal 18 bis 26 Grad. Mit Frank Habeck Johansen, ein sommerlicher Samstagabend, ihr seid dabei, großartig, was könnte es Besseres geben und wir starten in den Abend mit Madonna und vorher noch ABC, When Smokey Sings.

Madonna, Like a Virgin, frisches aus der Verkehrsredaktion. Vorsicht auf der B28 Bad Urach Richtung Reutlingen, zwischen Bad Urach und Dettingen an der Erms, eine ungesicherte Unfallstelle. SWR1 ist hier am Samstagabend. Wir begleiten euch durch den Abend, egal was ihr vorhabt, also ob ihr auf dem Weg nach Hause seid gerade schon oder auf dem Weg zu einer Party, zu einem Konzert, zu Freunden oder vielleicht habt ihr auch vor, es euch ganz gemütlich zu machen heute Abend im Garten, auf dem Balkon oder sonst irgendwo. Wir sind bei euch und vor allem macht ihr ja das Programm hier, ne? Mit den Songs praktisch, die zu eurer Stimmung und zu eurer Laune passen. Gerne kurze anrufen 06131 92 93 94 95 oder schickt eine Nachricht ins Studio per WhatsApp oder Signal 06131 92 93 94 95. Was macht ihr heute Abend und welchen Song wollt ihr dazu hören? So, und dazu findet ja gerade dieses kleine, aber feine Fußballturnier statt in den USA, in Kanada und Mexiko. Und passend dazu heute Abend viele Fußballhits. Und hier ist direkt mal der erste, die Torhymne der deutschen Fußballnationalmannschaft. Hoffentlich gibt's davon viele bei dieser Weltmeisterschaft. Mal sehen, morgen geht's ja los gegen Curaçao. Major Tom von Peter Schilling, jetzt hier in SWR 1.

Ganz go for it. Hier ist SWR1 am Samstagabend. Eure Musikwünsche gerne durchgeben, anrufen oder uns eine Nachricht schicken. 06131 92 93 94 95. Benny aus Engenbach-Alsenborn hat den Anfang gemacht, hat eine Nachricht ins Studio geschickt und hat eine ganze Latte an Wünschen durchgeschickt. Wir haben uns für den einen entschieden hier. Sarah Engels mit Fire. Der Song vom ESC, da ist er nicht ganz so gut angekommen, aber im Vorentscheid hat er gewonnen. Also in Deutschland war der beliebteste Song. Sarah Engels und Feier jetzt hier für dich, Benny, und eure Wünsche gerne durchgeben. Die gibt's hier bis Mitternacht. Stop.

0: Der Samstagabend mit Candy Staten, Young Hearts Run Free.
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0: Bitte Vorsicht, B29 Aalen Richtung Stuttgart zwischen Möglingen Ost und Möglingen Süd. Hier liegen mehrere Unterlegkeile auf der rechten Spur und auf dem Standstreifen. A7 Füssen Richtung Ulm zwischen dem Grenztunnel Füssen und Füssen, 3 Kilometer Stau. Dauert eine Viertelstunde länger für euch. Die A8 Karlsruhe Richtung Stuttgart ist zwischen Pforzheim West und Pforzheim Nord wegen Bauarbeiten bis Montagmorgen 5 Uhr gesperrt. Bis morgen früh 5 Uhr gesperrt die A61 Ludwigshafen Richtung Hockenheim zwischen dem Kreuz Speyer und dem Dreieck Hockenheim. Wieder bis Montagmorgen 5 Uhr die A81 Stuttgart Singen.

0: Zwischen Sindelfingen-Ost und Böblingen-Hulb, da ist eine Baustelle und zwar in beide Richtungen. Die A81 Stuttgart Richtung Singen ist zwischen Gärtringen und Herrenberg wegen eines Unfalls gesperrt. Und in Freiburg auf der B31A zwischen Freiburg-Mitte Hauptbahnhof und Freiburg-Landwasser St. Georgen eine Baustelle. 2 Kilometer Stau. Allen unterwegs, gute Fahrt.
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0: Würde mal sagen, perfektes Samstagabendwetter. Es bleibt trocken und warm. Morgen ein Mix aus Sonne und Wolken bei höchstens 16 bis 26 Grad. Und der Montag ist ähnlich, aber tatsächlich noch ein Ticken wärmer. Hier ist SWR1 am Samstagabend. Frank Habeck-Johansen und jetzt Clowns und Helden. Ich liebe dich.
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0: Hughes Corporation, Rock the Boat und gleich Enrique Iglesias, Bailando.
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0: Aktuell findet auf dem Weißen Hof in Stuttgart ja das ATP-Tennisturnier statt. Heute standen die Halbfinalspiele an. Stefan Sander aus der SWR 1 Sportredaktion, wie liefen denn die Halbfinalpartien?
2: Ja, es ging sehr lange, gerade das zweite Halbfinale, das hat sich ganz schön gezogen, aber es war sehr aufregend. Titelverteidiger und die Nummer 9 der Welt, Taylor Fritz, steht unter anderem im Finale. Er konnte das Halbfinale gegen Alexander Bublik heute nach 2 Sätzen souverän gewinnen. Das zweite Halbfinale ging dann an Ben Shelton. Der hatte gegen Lehetschka am Ende die besseren Karten und konnte nach 3 Tiebreaks dann gewinnen.
0: Gucken wir auf die Fußball-Weltmeisterschaft. Die deutsche Nationalmannschaft spielt ja morgen 19 Uhr gegen Curaçao. Was hat denn die Mannschaft heute so getrieben?
2: Ja, es wurde trainiert und am Abend fliegen die deutschen Fußballer nach Texas, wo sie morgen um die Zeit, naja, nicht ganz, noch ein bisschen später um 19 Uhr dann zum ersten Mal spielen gegen Curaçao. Davor wurde trainiert. Die große Frage war natürlich, wie geht es Manuel Neuer? Der war an der Wade angeschlagen, konnte das Training aber komplett absolvieren und ist fit für das Spiel morgen, wird im Tor stehen. Schauen wir noch zum letzten Punkt, die Formel 1. Da steht der große Preis von Barcelona an und das Qualifying. Das lief ganz gut, vor allem für Mercedes. Jens Gideon berichtet.
3: 7. Rennen, 7. Pole Position. Mercedes ist im Kampf gegen die Uhr nicht zu schlagen. Der Engländer George Russell hat sich zum 3. Mal in dieser Saison den besten Startplatz gesichert. Neben ihm in Reihe 1 wird im sonnig heißen Barcelona Rekordweltmeister Lewis Hamilton im stark verbesserten Ferrari stehen. Die Roten haben in Barcelona viele Neuerungen am Auto präsentiert. Der zweite Mercedes von WM-Spitzenreiter Kimi Antonelli sicherte sich Startplatz 3. Der 19-jährige Italiener hat damit aber immer noch gute Chancen auf seinen 6. Sieg in Folge. Der Deutsche Nico Hülkenberg fuhr als 9. zum ersten Mal in dieser Saison in die Top 10. Ein großer Erfolg für Formel-1-Neuling Audi.
2: Das Rennen dann morgen um 15 Uhr.
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0: Natürlich eine richtig starke Nummer von Aerosmith, Love in an Elevator. Hier ist SWR1, Samstagabend. Ich hoffe, ihr habt euch irgendwo mit einem Kaltgetränk gemütlich gemacht oder macht das heute Abend noch. Dazu gibt es eure Musikwünsche. Einfach anrufen, 06131 92 93 94 95 anrufen. Die eine Möglichkeit oder Nachricht ins Studio schicken, zum Beispiel per WhatsApp oder Signal. Erzählt uns, was ihr heute Abend macht und welchen Song ihr dazu ja unbedingt noch braucht, ja, was ihr dazu hören wollt. 06131 92 93 94 95, eure Musikwünsche hier bis Mitternacht.
1: Hallo, guten Tag, mein Name ist Gabi Sprulbecker. Ich wohne in Welgesheim, das ist im Kreis Mainz-Bingen. Und bin jetzt auf dem Weg nach Mainz-Kostheim. Da findet ein Treffen statt mit meiner früheren besten Freundin. Die haben dort Abi-Treffen. Dazu hat sie mich eingeladen. Ja. Wir haben seit über 40 Jahren nicht mehr gesehen. Wir haben damals unter anderem auch ein Konzert von den Bay City Rollers besucht. Deshalb würde ich mir den Titel wünschen, Bye Bye Baby, eben von den Bay City Rollers. Danke und tschüss.
0: Das spielen wir sehr gerne. Vorher noch kurzer Blick auf die Straßen. Vorsicht bitte A81 Stuttgart Richtung Heilbronn. In der Ausfahrt Stuttgart-Feuerbach ein kaputtes Auto.

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7: Um 19 Uhr mit Christian Röhnspieß. Guten Abend. Der Iran und die USA haben sich offenbar auf ein vorläufiges Abkommen geeinigt. Das Fangverbot für Felchen im Bodensee könnte gelockert werden. Das Wetter am Abend meistens freundlich, morgen Sonne und Wolken bei höchstens 19 bis 26 Grad. Die USA und der Iran haben sich nach pakistanischen Angaben auf eine Absichtserklärung für ein Friedensabkommen geeinigt. Ein Sprecher des iranischen Außenamts sagte, man sei noch nie so nah an einer Einigung gewesen wie jetzt. Nach den Worten von Pakistans Ministerpräsident Sharif soll die Erklärung demnächst auf elektronischem Wege unterzeichnet werden. Aus der Nachrichtenredaktion Thorsten Lange.
8: Zum Inhalt äußerte sich der Premier nicht. Sein Land hat zwischen beiden Seiten vermittelt. Aus verschiedenen Quellen verlautete, dass die Straße von Hormus wieder für den Schiffsverkehr geöffnet werden soll. Die USA sollen die Blockade iranischer Häfen aufheben und eingefrorene Gelder freigeben. Unklar ist, ob die Vereinbarung auch Israels Angriffe gegen die Hisbollah im Libanon umfasst. Spekuliert wird zudem, dass der Iran für Fahrten durch die Straße von Hormus Gebühren verlangen könnte. Über das iranische Atomprogramm soll später verhandelt werden.
7: In der Diskussion über die Gesundheitsreform haben sich die gesetzlichen Krankenkassen hinter Ministerin Warken gestellt. Der Spitzenverband der Kassen warnte davor, den so wörtlich öffentlichen Erpressungsversuchen der Pharmaindustrie nachzugeben. Warken habe mit ihrer Forderung recht, dass sich alle an der finanziellen Konsolidierung der Krankenversicherung beteiligen müssen, heißt es in einer Erklärung. Große Pharmakonzerne wie Boehringer Ingelheim aus Rheinland-Pfalz haben gedroht, Investitionen in Deutschland zurückzufahren. Die Unternehmen sollen nach den Reformplänen bei vielen Medikamenten den Kassen höhere Rabatte gewähren. Der Innenminister von Nordrhein-Westfalen, Reul von der CDU, hofft beim Einsatz von Datenauswertungssoftware zur Kriminalitätsbekämpfung auf eine europäische Lösung. NRW nutzt bereits eine Plattform der umstrittenen US-Firma Palantir für eine datenbankübergreifende Analyse und Recherche. Der Vertrag läuft aber im Oktober aus. Aus der Nachrichtenredaktion Jean-Pierre Fellmer.
9: Reul sagte dem Redaktionsnetzwerk Deutschland, für die Auswertung von Videoüberwachungsmaterial und Ermittlungsdaten sowie deren bundesweite Verknüpfung brauche man modernste Technik. So lasse sich auch Kriminalität prognostizieren und verhindern. Insofern wäre es Wahnsinn, das Rad zurückzudrehen und darauf zu verzichten, so der CDU-Politiker. Allerdings wäre jedem eine europäische Alternative zu Palantir lieber. Diese müsse aber auch genauso leistungsfähig sein. Der Streit über den möglichen Einsatz von Palantir tobt seit Monaten. Unionsinnenminister etwa in Bayern, Baden-Württemberg und Hessen hatten sich für die Software des US-Unternehmens entschieden. Die Bundeswehr hatte das zuletzt abgelehnt.
7: Bodenseefischer könnten ab dem kommenden Jahr wieder Felchen fangen dürfen. Nach Jahren der Schonung solle der Fang der Fische in gewissem Umfang wieder erlaubt werden, sagte ein Sprecher des baden-württembergischen Landwirtschaftsministeriums. Voraussetzung sei, dass sich die Bestände erholen und diese Entwicklung nicht gefährdet werde. Der Felchenbestand im Bodensee war innerhalb eines Jahrzehnts massiv eingebrochen. Daraufhin wurde eine dreijährige Schonzeit beschlossen. Die läuft offiziell Anfang 2027 aus. Ein Beschluss der Bodensee-Anrainerstaaten, ob sie verlängert wird oder ob es neue Regeln gibt, wird in der kommenden Woche erwartet. Die deutsche Fußballnationalmannschaft hat ihr Abschlusstraining für das WM-Auftaktspiel morgen gegen Curaçao absolviert. Auch Torhüter Manuel Neuer hat mittrainiert. Es wird erwartet, dass er sein erstes Spiel für den DFB seit dem Viertelfinal aus bei der Heim-EM gegen Spanien vor 2 Jahren bestreiten wird. Die WM-Partie in Houston beginnt morgen um 19 Uhr unserer Zeit und wird von der ARD live übertragen. Die Zeit 19.04 Uhr.
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11: Hallo an alle unterwegs. Geht los mit der A7 Füssen Richtung Ulm. Zwischen dem Grenztunnel Füssen und Füssen 2 Kilometer Stau. Plant eine Viertelstunde mehr Zeit ein. Die A8 Karlsruhe Richtung Stuttgart ist zwischen Pforzheim West und Pforzheim Nord wegen Bauarbeiten bis Montagmorgen 5 Uhr gesperrt. Die A61 Ludwigshafen Richtung Hockenheim ist zwischen dem Kreuz Speyer und dem Dreieck Hockenheim wegen Bauarbeiten bis morgen früh 5 Uhr gesperrt. Wieder bis 5 Uhr am Montag die A81 Stuttgart-Singen zwischen Sindelfingen-Ost und Böblingen-Hulb wegen einer Baustelle gesperrt. Die A81 Stuttgart Richtung Singen ist zwischen Gärtringen und Herrenberg nach einem Unfall gesperrt. In Freiburg auf der B31A zwischen Freiburg-Mitte-Hauptbahnhof und Freiburg-Landwasser Baustelle 2 Kilometer Stauverzögerung, so circa eine Viertelstunde. Und auf der B33 Konstanz-Singen ist der Tunnel Waldsiedlung in beiden Richtungen wegen technischer Probleme gesperrt. Wenn ihr euch da auskennt, fahrt am besten weiträumig drumherum. Allen unterwegs, gute Fahrt.
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11: Es bleibt trocken und freundlich. Der Wind lässt im Laufe des Abends nach. Morgen dann ein Mix aus Sonne und Wolken. Im Westerwald mal so einzelne Schauer möglich, sonst ist es aber trocken. Temperaturen morgen zwischen 16 Grad in der Eifel und 26 Grad am Hochrhein. Und der Montag bringt uns Sonne und Wolken, ist oft freundlich bei maximal 18 bis 26 Grad. Frank Habeck-Johansen hier und Markus hat geschrieben, er grüßt den ganzen Bus. Ja, er sitzt nämlich wohl gerade im Bus mit vielen anderen, nämlich mit dem Verkehrs- und Verschönerungsverein Holzfeld. Sind gerade auf der Heimreise von der Landesgartenschau in Neuss, wo sie einen sehr schönen Tag genießen durften, schreibt Markus. Und damit sind die Grüße ausgerichtet. Grüße an euch alle im Bus und kommt gut nach Hause.

0: SWR 1 hier am Samstagabend. Eure Musikwünsche meldet euch gerne. Entweder anrufen oder eine Nachricht schicken. 06131 92 93 94 95.
1: Ja, hallo, grüß dich. Hier ist der Heiko aus Hügelsheim. Ich würde gerne unserer Fitnesstrainerin, der Sabine Kramlich aus Hagenau im Elsass, ein schönes Fußballwochenende wünschen. Mit Carl Douglas und Kung Fu Fighting. Und Deutschland kommt aber weiter als Frankreich.
0: Okay, das ist meine Ansage. Alles klar, Heiko. Dann danke ich dir und wünsche einen schönen Abend, ja?
1: Ebenso, danke.
0: Danke, ciao.
1: Ciao. 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

Da kommt gerade Wichtiges rein aus der SWR1 Verkehrsredaktion. Vorsicht bitte im Kreis Göppingen auf der Landstraße zwischen Wiesensteig und dem Abzweig nach Ochsenwang. Hier in beiden Richtungen Kinder auf der Fahrbahn. Vorsicht bitte im Kreis Göppingen auf der Landstraße zwischen Wiesensteig und dem Abzweig nach Ochsenwang. In beiden Richtungen sind Kinder auf der Fahrbahn. Passt bitte auf.

0: Kylie Minogue, Disco, Nizio hier am Samstagabend in SWR 1. Wir spielen eure Musikwünsche. Meldet euch gerne 06131 92 93 94 95. Und dann war da doch noch was. Dieses Fußballturnier, was gerade ist. Ja, Fußball-WM. Deswegen heute Abend viele Fußballsongs in der Show. Und auch dazu passend ist ein Wunsch reingekommen.
1: Hallo SWR 1, hier ist der Peter in Biberach mit seinen zwei Jungs Lars und Sven. Und meiner liebsten Isa, wir spielen gerade hier auf dem Kunstrasenplatz. Und da fällt uns ein, wir können uns ja was wünschen. Und was würde besser passen in diesen Tagen zur Zeit der Weltmeisterschaft als The Lightning Seeds mit Football's Coming Home. Einen genialen Samstagabend. Tschüss. 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

0: Es ist kurz nach 7:30.
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0: Die A8 Karlsruhe Richtung Stuttgart ist zwischen Pforzheim-West und Pforzheim-Nord wegen Bauarbeiten bis Montagmorgen 5 Uhr gesperrt. Die A61 Ludwigshafen Richtung Hockenheim ist zwischen dem Kreuz Speyer und dem Dreieck Hockenheim wegen Bauarbeiten bis morgen früh 5 Uhr gesperrt. In beide Richtungen dicht die A81 Stuttgart-Singen zwischen Sindelfingen-Ost und Böblingen-Hulb und zwar bis Montagmorgen 5 Uhr. Die A81 Stuttgart Richtung Singen ist zwischen Gärtringen und Herrenberg nach einem Unfall gesperrt. In Freiburg auf der B31A zwischen Freiburg-Mitte Hauptbahnhof und Freiburg-Landwasser eine Baustelle, dadurch 2 Kilometer Stau. Und die B38 ist in Höhe Landau Süd nach einem Unfall in beide Richtungen gesperrt. Allen unterwegs gute Fahrt.
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0: Perfektes Samstagabendwetter, bleibt trocken und warm. Morgen dann ein Mix aus Sonne und Wolken, wieder herrlich, 16 bis 26 Grad. Nur im Westerwald kann mal das ein oder andere, ich nenne es mal Schauerchen, runterkommen. Also viel ist es nicht und auch nur ganz selten. Der Montag ist ähnlich, ohne Schauer, Sonne, Wolken und noch ein Ticken wärmer. Hier ist SWR 1, Samstagabend. Susanne, Julian und Helena haben sich gemeldet per WhatsApp 06131 92 93 94 95. Die sind aber nicht irgendwo in Baden-Württemberg oder Rheinland-Pfalz unterwegs. Die sind gerade in ihrem Ferienhaus in Mittelschweden. Nicht schlecht. Bei uns regnet es aber leider, schreiben sie. Hätten sie mal Ferien zu Hause gemacht. Und gerade blubbert die Bolognese am Herd. Also wird es ein ruhiger Abend, schreiben sie, mit wunderschöner Aussicht. Und das kann ich bestätigen. Die drei haben ein Bild geschickt. Man guckt so richtig schön ins Grüne, noch auf so einen See. Herrlich. Grüße also nach Mittelschweden, ihr drei. Und Musikwunsch haben sie noch mitgeschickt. Nämlich Bruce Springsteen und Pink Cadillac.

0: Huey Lewis and the News, The Heart of Rock'n'Roll. Da hört man's. Das Herz. 19:41, Meldung aus der Verkehrsredaktion in SWR1, Vorsicht auf der A8 Stuttgart Richtung Karlsruhe. Zwischen Raststätte Pforzheim und Pforzheim West liegt ein Auspuff auf der rechten Spur. Hier ist SWR1 am Samstagabend und WhatsApp-Nachricht ist reingekommen von Moni aus Freiburg. Sie hat geschrieben: Hallo liebes SWR1-Team, wir verbringen das ganze Wochenende mit unseren Enkelkindern, damit die Eltern ein Wochenende kinderfrei haben. Ah, was wären wir alle ohne die Omas und Opas, oder? Rufen wir doch mal an bei der Moni.
1: Ja?
0: Moni, du Super-Oma. Hier ist der Frank von SWR1.
1: Ja, hi.
0: Ihr passt auf die Kids auf.
1: Ja, wir passen auf die Kids auf, aber im Moment ziehen sie sich die Maus von morgen schon mal rein.
0: Sehr gut, im Netz oder was?
1: Ja, genau.
0: Aber die eben noch mit dem Opa Elfmeterschießen im Garten.
1: Genau, genau. Aber der Opa ist fix und fertig und jetzt ziehen wir den Joker mit dem Fernsehen.
0: Habt ihr sie ruhig gestellt?
1: Wir haben sie ruhig gestellt.
0: Sehr gut, aber sonst habt ihr alles im Griff, ja? Also falls die Eltern jetzt zuhören gerade.
1: Das dürfen sie. Ich hoffe, die haben es schön miteinander.
0: Sehr gut, was machen die?
1: Und haben ein schönes... Keine Ahnung, ich weiß, dass sie heute wandern waren, aber ich denke, jetzt werden sie irgendwo schön essen und den wunderschönen Abend ausklingen lassen. Also vielleicht sind sie auf dem Weg zu einer Grillparty. Wir nicht.
0: Ihr passt auf die Kinder auf. Wie alt sind die
1: Wir
0: Kids?
1: Wir passen auf die Kids auf. 8 ist die Hanna und der Lukas ist 6.
0: Okay, also da kann man auch schon ein bisschen was mit den Kindern anfangen.
1: Ja,
0: ne?
1: Und, super. Wir waren heute im Schwimmbad und sie haben auch im Garten geholfen und jetzt eben ein bisschen Fußball spielen. Und damit die nicht so früh wieder morgen wach werden, haben wir gedacht, jetzt ziehen wir den Joker mit dem Fernsehen. Zumindest ein bisschen länger als heute, war 7:15. Das war schon ein bisschen sportlich, ne?
0: Ist also man nicht mehr gewohnt, oder?
1: Nee, 7:30 finde ich schon gut. Ja. 7:30 wäre gut.
0: Okay, dann drücke ich die Daumen für morgen. Und du hast einen coolen Musikwunsch. Was darf ich denn für euch spielen?
1: Ich wünsche mir von den Toten Hosen, wünsch dir was. Ich finde es einfach mega cool mit dem Kinderchor dazu. Ich finde es einen ganz tollen Song.
0: Spielen wir. Sehr gerne, Moni. Ich drücke euch die Daumen, dass die Kids heute Abend keinen Quatsch mehr machen und morgen lange schlafen.
1: Danke.
0: Und dass ihr das gut übersteht.
1: Dankeschön. Tschüss.
0: Mach's gut. Bis dann. Ciao.
1: Ihr seid klasse. Super. Ciao.

Yes. SWR 1 am Samstagabend. Was treibt ihr Schönes und was wollt ihr heute Abend noch hören? Welchen Song? Florina hat sich gemeldet. Hallo, liebes SWR 1-Team. Florina heißt zwar Florina, aber nennt sich anscheinend ansonsten Anni, denn sie schreibt, ich bin Anni und würde mir Smooth Criminal von Michael Jackson wünschen. Liebe Grüße. Habt ihr auch einen Wunsch? Meldet euch 06131 92 93 94 95.

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2: Um 20 Uhr mit Thomas Bertsch. US-Präsident Trump hat für den morgigen Sonntag die Unterzeichnung einer Vereinbarung mit dem Iran angekündigt. Unmittelbar danach solle die Straße von Hormuz wieder für alle geöffnet werden. Das erklärte Trump auf seiner Plattform Truth Social. Das Außenministerium in Teheran hatte eine Unterzeichnung für morgen dagegen ausgeschlossen. Seit gut 2 Monaten gilt im Irankrieg eine Waffenruhe. Trotzdem kam es mehrfach zu gegenseitigem Beschuss. In der Diskussion über die Gesundheitsreform haben sich die gesetzlichen Krankenkassen hinter Ministerin Wagen gestellt. Der Spitzenverband der Kassen warnte davor, den, so wörtlich, öffentlichen Erpressungsversuchen der Pharmaindustrie nachzugeben. Große Unternehmen kritisieren, dass sie nach den Reformplänen bei vielen Medikamenten höhere Rabatte gewähren müssen. Aus der Nachrichtenredaktion Thomas Dechsel.
3: Konzerne wie Eli Lilly aus den USA und Boehringer Ingelheim aus Rheinland-Pfalz haben gedroht, Investitionen in Deutschland zurückzufahren. Der Spitzenverband der Kassen weist diese Drohung jetzt zurück. Die Gesundheitsministerin habe mit ihrer Forderung recht, dass sich alle an der finanziellen Konsolidierung der gesetzlichen Krankenversicherung beteiligen müssen. Wagen selbst zeigte sich unbeeindruckt von der Drohung. Deutschland bleibe ein attraktiver Standort, etwa wegen der Erstattung von Arzneimitteln durch die Kassen oder wegen der Forschungsbedingungen hierzulande, sagte sie in einem Interview.
2: Bundesregierung und Länder stehen bei der Verteilung finanzieller Lasten offenbar vor einem Kompromiss. Eine Vereinbarung könnte beim Treffen von Kanzler Merz und den Ministerpräsidenten noch Ende dieses Monats beschlossen werden. Das berichtet das Handelsblatt. Seit dem vergangenen Jahr verhandeln Bund und Länder darüber, wie sie ihre Kosten aufteilen. Es geht zum Beispiel um neue Sozialausgaben. Als Grundprinzip soll verankert werden, wer eine Leistung bestellt, muss sie dann auch bezahlen. Bei der Fußball-WM treffen in knapp einer Stunde Katar und die Schweiz aufeinander. Das Spiel findet im kalifornischen Santa Clara statt. Desiree Krause aus der Sportredaktion berichtet.
4: Katar hofft bei seiner zweiten WM-Teilnahme auf die ersten Punkte überhaupt, gilt aber als Außenseiter. Die mit zahlreichen Bundesliga-Profis gespickte Mannschaft der Schweiz geht als Favorit in die Partie. In New Jersey wird um Mitternacht das Duell zwischen Brasilien und Marokko angepfiffen. Der Rekordweltmeister aus Brasilien muss dabei auf den an der Wade verletzten Superstar Neymar verzichten. Der Afrikameister Marokko war vor 4 Jahren die Überraschungsmannschaft der WM und erreichte das Halbfinale.
2: Das Wetter für Baden-Württemberg und Rheinland-Pfalz. Morgen Mix aus Sonne und meist harmlosen Wolken. Im Westerwald und im Rheinland vereinzelt auch Schauer. Die Temperaturen erreichen maximal 16 Grad in der Eifel und bis 26 Grad im Markgräfler Land. Die Zeit, es ist 20.03 Uhr.
5: Der ARD-Verkehrsservice. Vorsicht bitte auf der A8 Stuttgart Richtung Karlsruhe. Zwischen Pforzheim-West und Karlsbad liegt ein toter Greifvogel auf der linken Spur. Aufpassen auf der A5 Basel Richtung Karlsruhe zwischen Dreieckweil am Rhein und Efringkirchen, da liegt eine Stoßstange. Die A8 Karlsruhe Richtung Stuttgart ist zwischen Pforzheim-West und Pforzheim-Nord wegen Bauarbeiten bis Montagmorgen 5 Uhr gesperrt. Die A61 Ludwigshafen Richtung Hockenheim ist zwischen dem Kreuz Speyer und dem Dreieck Hockenheim wegen Bauarbeiten bis morgen früh 5 Uhr gesperrt. Die A81 Stuttgart-Singen ist zwischen Sindelfingen-Ost und Bückling-Hulb wegen der Baustelle in beide Richtungen bis Montagmorgen 5 Uhr gesperrt. Die A81 Stuttgart Richtung Singen ist zwischen Gärtring und Herrenberg nach einem Unfall gesperrt. Der Verkehr wird abgeleitet. Und in Freiburg auf der B31A zwischen Freiburg-Mitte Hauptbahnhof und Freiburg-Landwasser-Baustelle 2 Kilometer Stau. Allen unterwegs, gute Fahrt!
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5: Frank Habeck-Johansen hier, Samstagabend. Schön, dass ihr dabei seid. Bis Mitternacht eure Musikwünsche. Außerdem Fußballhits und wir spielen ab 21 Uhr hier Hit-Domino. Wie das genau funktioniert, erzähle ich euch später. Auf jeden Fall brauchen wir euch dafür. Jetzt erstmal zum Start in dem Samstagabend Kim Wilde und Kids in America.
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0: You took the words right out of my mouth. Meet Love hier bei uns im ARD Musikclub Party Samstagabend. Ja, und was steht bei euch heute Abend noch an? Seid ihr vielleicht noch unterwegs? Fahrt ihr zu einer Party, zu Freunden, zu einem Konzert, zu irgendeinem Fest? Oder habt es euch zu Hause gemütlich gemacht? Im Garten, auf dem Balkon oder drinnen? Was habt ihr vor heute Abend? Gerne mal Bescheid sagen. 06131 92 93 94 95 anrufen oder WhatsApp oder Signal-Nachricht schicken. Ja, und gerne dazu einen Musikwunsch loswerden. Ja, was wollt ihr heute Abend noch hören? Was braucht ihr heute Abend, damit der Samstagabend perfekt wird? 06131 92 93 94 95. Meldet euch gerne.
1: Moin Moin aus Lingen, der Marc hier. Perfekt zum Start in Samstagabend wünsche ich mir aus den 90ern ein richtiges R&B-Brett. Ein richtiger Klassiker. Und zwar würde ich gerne die Fugees mit Fugila hören. Vielen Dank und beste Grüße aus dem Emsland. Tschüss.

Ne Youngblood, Sit and Wait. Hier ist der ARD Musikclub Party am Samstag und seit Donnerstag läuft ja die Fußball-WM in Mexiko, Kanada und den USA. Und mit dem Fußball sind auch immer Songs verbunden. Unter anderem gibt es ja jedes Mal einen offiziellen Song zur WM. Der kommt dieses Mal wieder von Shakira. Mit Waka Waka hat sie ja vor 16 Jahren schon mal einen geliefert, einen richtig guten WM-Hit. Der neue heißt jetzt Dai Dai. Hat sie zusammen mit dem Afrobeat-Künstler Burner Boy veröffentlicht. Dai Dai heißt sowas wie Los geht's. Und in dem Song geht's ziemlich international zu. Gesungen wird nämlich auf Italienisch, Japanisch, Spanisch, Französisch und Englisch. Und im Text, da kommen auch einige Fußballer vor. Cristiano Ronaldo wird genannt, Lionel Messi, Pelé, David Beckham, Kylian Mbappé und auch einige Teilnehmerländer. Sogar Deutschland hat es in den Text geschafft. Deutschland, Brasilien und Frankreich werden da zum Beispiel genannt. Hier ist der Song Shakira und Burna Boy mit Dai Dai.

für Anja aus Mörsbach-Burbach. Die grüßt damit ihre Familie und die Klasse Hochzeitsmädels. Und Anja schreibt noch dazu, sie sind gerade am Grillen und haben einen wunderschönen Abend. Danke, Anja. Grüße zu euch. Lasst es euch schmecken. Und hier jetzt Ski.

0: Es ist kurz nach 8:30. Der ARD-Verkehrsservice. Vorsicht bitte auf der B27 Balingen-Villingen-Schwenningen. Zwischen Neukirch und Kreisverkehr Rottweil-Nord in beiden Richtungen laufen Hunde auf der Fahrbahn. Die A8 Karlsruhe Richtung Stuttgart ist zwischen Pforzheim-West und Pforzheim-Nord wegen Bauarbeiten bis Montagmorgen 5 Uhr gesperrt. Bis morgen früh 5 Uhr gesperrt die A61. Ludwigshafen Richtung Hockenheim zwischen dem Kreuz Speyer und dem Dreieck Hockenheim. Da wird gebaut. Wieder bis Montagmorgen 5 Uhr die A81 Stuttgart-Singen in beide Richtungen zwischen Sindelfingen-Ost und Böblingen-Hulb wegen der Baustelle gesperrt. Die A81 Stuttgart Richtung Singen ist zwischen Gärtringen und Herrenberg nach einem Unfall gesperrt. Der Verkehr wird abgeleitet. Und in Freiburg auf der B31a zwischen Freiburg-Mitte-Hauptbahnhof und Freiburg-Landwasser-St. Georgen eine Baustelle. Dadurch 2 Kilometer Stau. Allen unterwegs, gute Fahrt!
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0: Frank Habeck Johansen hier und Lothar und Patricia aus Hupperath haben sich gemeldet. Kommen wir gleich zu. Ganz frisch kommt hier rein. Achtung, Falschfahrer unterwegs auf der B50 Platten Kreuz Wittlich zwischen Longkamp und Hochmoselbrücke. Da kommt euch ein Falschfahrer entgegen. Fahrt äußerst rechts, überholt nicht. Auf der B50 Platten Kreuz Wittlich zwischen Longkamp und Hochmoselbrücke. Falschfahrer unterwegs, Vorsicht bitte in beiden Richtungen. Das war wichtig. Jetzt zurück zu Patricia und Lothar aus Hupperath. Die haben geschrieben per WhatsApp 06131 92 93 94 95. Hallo Frank, wir sitzen auf der Terrasse mit einem kühlen Getränk. So muss es sein, Patricia und Lothar. Und wir genießen eure Musik. Wünschen würden wir uns Street Café von Icehouse.
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0: Flashdance, what a feeling hier im AD Musikclub Party. Und jetzt der Musikwunsch von Dirk aus Eidlingen, der hat sich auch gemeldet unter der 06131 92 93 94 95.
1: Ich wünsche mir Stummer Schrei nach Liebe von den Ärzten, weil es einfach ein geiler Song ist und auch eine geile Botschaft hat.

Nobody. Die Musik für Party und der Musik von Chats von Melli, die hat geschrieben: Guten Abend, ich wünsche mir für meinen Ehemann Thomas und vor Thomas und hinter Thomas ein Herz, Smiley, den ich für immer liebe und wir im Juli 4 Jahre verheiratet sind. Ich wünsche mir Frankie Miller und Darlin'.

Frankie Miller und Darling und Entwarnung aus der Verkehrsredaktion von der B50 Plattenkreuz Wittlich, kein Falschfahrer mehr zwischen Longkamp und Hochmoselbrücke.

0: Herbert Grönemeyer und der Mambo, ARD Musikclub Party. Und gleich ab 21 Uhr spielen wir hier Hit Domino. Das bedeutet, immer das letzte Wort eines Titels muss das erste Wort im neuen Song sein. Also Beispiel, jetzt gleich läuft hier Baby One More Time. Und der nächste Song müsste dann mit Time beginnen. Also beispielsweise Time After Time. Allerdings, das wäre so ein bisschen so ein Kreisverkehr, ne? Hätten wir danach nämlich wieder einen Song mit Time. Also, wir starten gleich hier um kurz nach neun mit dem Song Crazy Little Thing Called Love von Queen. Das heißt, wir brauchen von euch als erstes einen Song, der mit Love oder Liebe beginnt. Und da könnt ihr jetzt schon mal anrufen. 06131 92 93 94 95 anrufen oder WhatsApp oder Signal-Nachricht schicken. 06131 92 93 94 95 einen Song, der mit Love beginnt.
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0: Die Baseballs, Baby, One More Time. Und ihr wisst Bescheid, wir spielen gleich Hit Domino. Wir suchen einen Song, der mit Love oder Liebe beginnt. 06131 92 93 94 95.
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2: Um 21 Uhr mit Thomas Bertsch. US-Präsident Trump hat für den morgigen Sonntag die Unterzeichnung einer Vereinbarung mit dem Iran angekündigt. Unmittelbar danach solle die Straße von Hormuz wieder für alle geöffnet werden. Das erklärte Trump auf seiner Plattform Truth Social. Das Außenministerium in Teheran hatte eine Unterzeichnung für morgen dagegen ausgeschlossen. Seit gut zwei Monaten gilt im Iran-Krieg eine Waffenruhe. Trotzdem kam es mehrfach zu gegenseitigem Beschuss. Bundesdigitalminister Wildberger hat offenbar mehrere Reden und Gastbeiträge weitgehend von einer KI schreiben lassen. Die Wochenzeitung Die Zeit berichtet, der CDU-Politiker habe dabei immer wieder sprachliche Konstruktionen genutzt, die typisch für Texte mit künstlicher Intelligenz seien. Dies habe die Analyse mit einer Erkennungssoftware ergeben. Die Frankfurter Allgemeine Zeitung hatte in dieser Woche einen Gastbeitrag von Thüringens Ministerpräsident Vogt wegen KI-Verdacht gelöscht. In der Diskussion über die Gesundheitsreform haben sich die gesetzlichen Krankenkassen hinter Ministerin Wagen gestellt. Der Spitzenverband der Kassen warnte davor, den so wörtlich öffentlichen Erpressungsversuchen der Pharmaindustrie nachzugeben. Wagen habe mit ihrer Forderung recht, dass sich alle an der finanziellen Konsolidierung der Krankenversicherung beteiligen müssen, heißt es in einer Erklärung. Große Pharmakonzerne wie Boehringer Ingelheim aus Rheinland-Pfalz haben gedroht, Investitionen in Deutschland zurückzufahren, sollten sie höhere Rabatte gewähren müssen. Titelverteidiger Taylor Fritz aus den USA steht erneut im Finale des Rasentennisturniers auf dem Stuttgarter Weißenhof. Er setzte sich heute gegen den Kasachen Alexander Bublik durch. Aus der Sportredaktion berichtet Jens Othmann.
3: Jeweils ein Break pro Satz reichte Fritz zum Matchgewinn. Nach nur einer Stunde und acht Minuten gewann der Amerikaner mit 6:4 und 6:4. Im Finale morgen trifft Taylor Fritz auf seinen Landsmann Ben Shelton. Die Nummer 5 der Welt setzte sich in einem Marathon-Match gegen den Tschechen Jiří Lehecka, die Nummer 12 der Welt, durch. Nach beinahe drei Stunden Spielzeit bei sommerlichen Temperaturen gewann der Amerikaner mit 6:7, 7:6 und 7:6 und trifft morgen im Finale auf Taylor Fritz.
2: Die deutsche Fußballnationalmannschaft hat ihr Abschlusstraining für das WM-Auftaktspiel morgen gegen Curaçao absolviert. Auch Torhüter Manuel Neuer hat mittrainiert. Es wird erwartet, dass er morgen in der Startelf steht. Anpfiff ist um 19 Uhr unserer Zeit. 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Das Wetter für Baden-Württemberg und Rheinland-Pfalz. Morgen Mix aus Sonne und meist harmlosen Wolken. Im Westerwald und im Rheinland vereinzelt Schauer. Die Temperaturen erreichen höchstens 16 bis 26 Grad. Die Zeit 21.03 Uhr.
0: Der ARD-Verkehrsservice startet mit der A60 Bingen Richtung Mainz. Zwischen Ingelheim West und Ingelheim Ost ein kaputter LKW auf der rechten Spur, bitte aufpassen. Vorsicht im Kreis Esslingen. Auf der Strecke zwischen dem Abzweig nach Oen und Oen in beiden Richtungen sind Schafe auf der Fahrbahn. Die A1 Bremen-Osnabrück ist zwischen Kloppenburg und Vechta in beiden Richtungen wegen einer Baustelle bis Montagmorgen 5 Uhr gesperrt. Die A8 Karlsruhe Richtung Stuttgart ist zwischen Pforzheim West und Pforzheim Nord wegen Bauarbeiten auch bis Montagmorgen 5 Uhr dicht. Bis morgen früh 5 Uhr gesperrt die A61 Ludwigshafen Richtung Hockenheim zwischen dem Kreuz Speyer und dem Dreieck Hockenheim. Die A81 Stuttgart-Singen ist zwischen Sindelfingen Ost und Böbling-Hulb wegen der Baustelle in beiden Richtungen bis Montagmorgen 5 Uhr gesperrt. Und in Freiburg auf der B31A zwischen Freiburg-Mitte Hauptbahnhof und Freiburg-Landwasser St. Georgen eine Baustelle, 2 Kilometer Stau. Allen unterwegs, gute Fahrt!
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0: Frank Habeck Johansen hier und mit dabei jetzt Katharina Heinius aus dem ARD Musikclub Team. Guten Abend, Katharina.
4: Hallo, schönen guten Abend.
0: Wir spielen Hit Domino. Das bedeutet, immer das letzte Wort von einem Song muss das erste Wort vom nächsten Song sein. Das ist eine Herausforderung an der einen oder anderen Stelle. An anderer Stelle ist es aber auch einfacher. Jetzt gerade suchen wir ja einen Song mit Love, der mit Love beginnt. Da gibt es einige. Wir sind sehr gespannt, mit welchem Song wir gleich weitermachen. Noch könnt ihr Vorschläge machen, welcher Song das sein soll. Ein Song, der mit Love oder Liebe beginnt. 06131 92 93 94 95. Wie kommen wir auf Love oder Liebe? Ganz einfach. Der erste Song, der jetzt läuft, ist Crazy Little Thing Called Love von Queen. Also nächster Song muss mit dem letzten Wort des Songs beginnen, also mit Love. Wir sind sehr gespannt, was ihr für Vorschläge macht.
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0: Queen, Crazy Little Thing Called Love. Hier ist der ARD Musikclub Party am Samstagabend und wir spielen in dieser Stunde bis 22 Uhr Hit Domino. Das bedeutet, wir suchen immer Songs, sozusagen eine Songkette könnte man es auch nennen. Also das letzte Wort von einem Song muss das erste Wort vom nächsten sein, gerade Crazy Little Thing Called Love. Das heißt, wir suchen einen Song, der mit Love beginnt. Katharina Heinius aus dem ARD Musikclub Team ist bei mir, weil alleine ist das nicht zu machen, so viel wie jetzt schon von euch kam. Was kam alles für Vorschläge?
1: Ich bin so begeistert, wie viele tolle Vorschläge hier reinkamen. Karin Rothe aus Bingen hat zum Beispiel geschrieben, Love is in the Air von John Paul Young. Natürlich. Ja. Oder Stefanie aus Freiburg schreibt Love Machine von den Miracles. Auch ein sehr, sehr guter Vorschlag. Britta aus Stockstadt am Rhein hat geschrieben, Love is all around von Wet, Wet, Wet. Und sie war auch nicht die Einzige. Wir haben ganz, ganz viele Nachrichten von euch bekommen. Ja, Frank.
0: Ja, wir haben uns entschieden, weil, das muss man vielleicht kurz mal dazu sagen, wir müssen ja immer ein bisschen weiter schon denken. Und bei bestimmten Songs, bei Love is Like Oxygen zum Beispiel, wir
1: auch
0: hätten
1: schön,
0: jetzt,
1: aber
0: ja, ist ein toller
1: wie geht's
0: Song,
1: weiter?
0: Aber wie geht's dann weiter? Mit Oxygen Song zu finden, schwierig. Und deswegen denken wir mal ein bisschen weiter, müssen da immer so ein bisschen dann gucken, was könnte möglich sein. Wir haben uns für Love is All Around entschieden, weil da glauben wir, könnte man ganz gut weitermachen. Wir suchen also jetzt einen Song, der mit Around beginnt. 06131 92 93 94 95 eure Vorschläge anrufen oder eine Nachricht schicken. Und hier kommt Love is All Around von Wet, Wet, Wet. Unter anderem vorgeschlagen auch von Steffen.

0: Wet, wet, wet, love is all around. Hier ist der ARD Musikclub Party und wir spielen Hit Domino. Also letztes Wort in einem Song muss das erste vom nächsten Song sein. Love is all around. Also nächster Song muss mit Around starten. Katharina, was sind denn für Vorschläge gekommen?
1: Wir haben einen eindeutigen Sieger, wenn man das so sagen will. Mit Abstand hat gewonnen Daft Punk mit Around the World. Mhm. Susanna Stark unter anderem hat sich den gewünscht. Manfred Werner, Hendrik, Simone, Patricia Komes, Damian, M. Fox, also ganz, ganz viele, um nur einige zu nennen, die hier ins Studio-Feedback reingerattert sind.
0: Wir haben uns eigentlich schon gedacht, dass wir Around the World spielen, wir wussten nur noch nicht von wem.
1: Von es gab
0: ja
1: genau
0: verschiedene Songs, die so heißen, aber Daft Punk war tatsächlich der Song, der am häufigsten gewünscht wurde. Den spielen wir also jetzt und dann, klar, nächster Song muss mit World starten. Und man muss vielleicht dazu sagen, es geht auch sowas wie The World oder A World. Ja, also das ist schon möglich. Aber halt irgendwo World.
1: Oder Erde.
0: Ja,
1: warum
0: geht natürlich
1: nicht?
0: Auch. Auch das ist möglich, wenn ihr eine Idee habt. 06131 92 93 94 95. Wir suchen einen Song, der mit World beginnt. Meldet euch, ruft an oder schickt eine Nachricht ins Studio. Und hier jetzt Daft Punk und Around the World.

0: am Samstagabend. Wir spielen in dieser Stunde Hit Domino, also immer das letzte Wort von einem Song ist das erste vom nächsten. Und zu World habt ihr wieder richtig Gas gegeben.
1: Mhm, wir haben ja ein bisschen Optionen gegeben, also nicht nur World, sondern auch Erde oder Earth kamen auch Ideen rein. Earth Song von Michael Jackson, zum Beispiel Thomas Steinbrenner aus Bad Wimpfeln hat diese Idee geschickt oder Hendrik auch. Ja, ansonsten gab es auch da wieder eigentlich einen klaren Favoriten, Frank.
0: Absolut. Ja. World in My Eyes, ne? Von Depeche Mode.
1: Bernhard Wittek hat das geschickt zum Beispiel. Stefan Burkhardt aus Augsburg. Kerstin aus Mörfelden-Walldorf. Ja, also.
0: Wir sind ja meistens demokratisch hier unterwegs. Also nehmen wir natürlich den Song, der am häufigsten gewünscht wurde, World in My Eyes von Depeche Mode, weil damit kommt man, glaube ich, auch ganz gut weiter. Wir suchen also jetzt einen Song mit Eyes oder Auge und an dieser Stelle schon mal werdet ihr merken, wir sind flexibel und
1: ein bisschen lautmalerisch unterwegs.
0: Ja, und nicht ganz so streng. Wir lassen nämlich jetzt auch alles mit Eis, also
1: das zum Essen.
0: Das Frank? Zum Essen lassen wir auch gelten. Also wenn ihr eine Idee habt mit Eis, also Essen, ICE oder eben Eis auf Deutsch, auch gerne vorschlagen, auch das geht. Ein Song, der mit Eis, Auge, Eis oder Eis, Eis eben losgeht. 06131 92 93 94 95. Meldet euch gerne mit euren Vorschlägen einem Song, der mit Eis losgeht. Hier ist jetzt erstmal World in My Eyes, Depeche Mode.

0: Unsere Songkette, unser Hit Domino hier im ARD Musikclub Party, Depeche Mode, World in My Eyes. Es geht also als nächstes weiter mit einem Song, der Eis vorne hat. Und wir haben ja gesagt, wir sind ein bisschen flexibel an der Stelle. Es kann auch das Eis zum Beispiel zum Essen sein.
1: Ja, da kamen auch ganz schöne Ideen rein. Zum Beispiel, und damit habe ich schon gerechnet, eisgekühlter Pommelunder. Pommelunder,
0: ja,
1: eisgekühlter.
0: Ja, sehr schön. Ne?
1: Aber die Frage ist, wie kommen wir dann mit Pommelunder
0: weiter? Ja, Pommelunder gibt es nicht so viele Songs, glaube ich, die vorne Pommelunder haben.
1: Ja.
0: Also ich kenne keinen. Aber
1: schöne Idee. Danke, ja. Dana Ruppert aus Wirnsheim. Ansonsten auch ein toller Song von Billy Idol, Eyes Without a Face. Ja. Claudia hat das zum Beispiel geschickt. Oder, ja, du hast auch noch ein paar Anrufe entgegen.
0: Henno hat sich gemeldet am Telefon, Ice in the Sunshine, natürlich auch ein sehr schöner Vorschlag. Oder sehr oft wurde genannt Ice Ice Baby. Mark aus Kamen in NRW hat sich mit dem Song gemeldet oder auch Justin. Sind auch noch einige Nachrichten
1: reingekommen? Ja, Oliver Kleiner aus Oberhambach zum Beispiel auch Ice Ice Baby schreibt da, wird doch gut passen.
0: Dann würde ich auch sagen, das passt gut. Nehmen wir Ice Ice Baby, Vanilla Ice. Und für euch heißt das, der nächste Song startet mit Baby. Also ein Song, der vorne Baby hat. Da fällt euch doch was ein, oder? 06131 92 93 94 95. Ruft an oder schickt eine Nachricht ins Studio, WhatsApp oder Signal. Wir suchen einen Song, der im Titel mit Baby beginnt.

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1: Eis, Eis, Baby, es ist gleich 9:30. Der ARD-Verkehrsservice, die A1 Bremen-Osnabrück, ist zwischen Kloppenburg und Vechta in beiden Richtungen wegen einer Baustelle bis Montagmorgen 5 Uhr gesperrt. Auch bis Montagmorgen 5 Uhr gesperrt, die A8 Karlsruhe Richtung Stuttgart, zwischen dem Dreieck Karlsruhe und Karlsbad. Hier brennt außerdem gerade ein Fahrzeug und dann eben die Sperrung zwischen Pforzheim West und Pforzheim Nord. Die A61 Ludwigshafen Richtung Hockenheim ist zwischen dem Kreuz Speyer und dem Dreieck Hockenheim wegen Bauarbeiten bis morgen 5 Uhr gesperrt. Und die A81 Stuttgart-Singen ist zwischen Sindelfingen Ost und Böbling-Hulb wegen einer Baustelle in beiden Richtungen bis Montagmorgen 5 Uhr dicht. Allen unterwegs, gute Fahrt!
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1: Frank Habeck-Johansen hier, außerdem Katharina Heinius aus dem ARD Musikclub-Team. Und
3: hallo.
1: Wir spielen Hit-Domino. Das bedeutet, immer letztes Wort von einem Song muss das erste Wort vom nächsten Song sein. Wir waren gerade eben angekommen bei dem wunderbaren Song, wie hieß er?
3: Genau.
1: Ice Ice Baby.
3: Ice genau. Ice Baby, genau.
1: Der lief vor dem Verkehrsservice. Und jetzt geht's eben weiter mit einem Song, der Baby vorne hat.
3: Und da kamen wieder ganz tolle Ideen rein von euch. Der Ralf schreibt Baby Love von Mother's Finest, super Nummer. Michael schreibt Baby Come Back. Was haben wir noch? Nochmal Baby Love von Mother's Finest oder den Supremes von der Ute Lichtwald. Also ganz viele tolle Ideen rund um Baby. Ja, Frank.
1: Und es kam auch ganz oft ein Song von einer jungen Dame, die in den 90ern groß geworden ist, nämlich Britney Spears, Baby One More Time. Hier zum Beispiel Stefanie Bühl hat das vorgeschlagen, Gabriele sehe ich hier noch. Also jede Menge Vorschläge zu Baby One More Time. Und
3: dann würde ich sagen, machen wir mit Time mit dem nächsten Titel weiter. Also suchen wir einen Titel mit Time am Anfang und ja, bin gespannt, was da so alles reinkommt.
1: 06131 92 93 94 95 eure Vorschläge am Telefon oder Nachricht ins Studio schicken. Wir suchen einen Song, der mit Time beginnt. Hier ist Britney Spears nämlich mit Baby One More Time.
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0: Die gute Britney Spears mit Baby One More Time hier im ARD Musikclub Party und unserem Hit Domino. Also, nächster Song muss mit Time beginnen, Katharina aus dem Musikclub-Team.
1: Es kamen ganz tolle Ideen hier ins Studio-Feedback. Ich habe gleich mitgetanzt, als ich gelesen habe. Natürlich Time Warp aus der Rocky Horror Picture Show. Moritz und Sylvie haben das zum Beispiel geschickt.
0: Aber auch da wird es dann wieder schwierig, mit Warp weiterzumachen.
1: Das wäre eine Sackgasse.
0: Ja.
1: Auch schön Time von Pink Floyd. Birgit Feil aus Bad Dürkheim hat das geschickt. Ja, ich höre schon die Uhren da am Anfang.
0: Absolut.
1: Ansonsten kam noch rein, natürlich Time After Time von Cyndi Lauper. Jana hat das zum Beispiel geschickt. Oder Dietmar aus Winnenden.
0: Irene hat angerufen aus Bad Zwischenahn. Schöne Idee und ich würde sagen...
1: Wir setzen den Doppelstein, den gibt es ja auch im Domino, wenn man es spielt. Also zweimal die 5 oder zweimal die 4.
0: Genau, oder wie ich sagen würde, ein Kreisverkehrssong.
1: Ja, genau. Ja? Also wir spielen den Doppelstein aus und danach haben wir natürlich wieder einen Titel mit Time und haben geschaut, auch oft gewünscht wurde Bab mit Time is Cash, Time is Money.
0: Auch eine und sehr schöne Nummer.
1: Dann Frank, was brauchen wir dann als nächstes?
0: Wir brauchen einen Song, danke, dass du fragst, Katharina, mit Money. Also Songs, die mit Money beginnen oder mit Geld, geht natürlich auch.
1: Cash vielleicht auch.
0: Cash geht auch oder ich würde sogar so weit gehen und sagen... Sowas wie Millionär oder so würde auch gehen. Also wir sind jetzt mal ganz flexibel. Ein Song, der irgendwie mit Geld zu tun hat. Vorne. Das ist halt die Voraussetzung. Jetzt melden 06131 92 93 94 95. Welcher Song beginnt irgendwie mit Geld, Money, Cash, wie auch immer. 06131 92 93 94 95. Wir spielen Time After Time und Time is Cash, Time is Money.

Müssen wir leider kurz dazwischen gehen. Achtung, Falschfahrer auf der A61 Speyer-Ludwigshafen. Zwischen Kreuz, Speyer und Schifferstadt kommt euch ein Falschfahrer entgegen. Fahrt äußerst rechts, überholt nicht. Auf der A61 Speyer-Ludwigshafen zwischen Kreuz, Speyer und Schifferstadt ein Falschfahrer unterwegs. Vorsicht bitte in beiden Richtungen. Fand er mir überhaupt nicht.

0: Finde ich ja ehrlich gesagt einen der besten Songs sogar von Bab. Time is Cash, Time is Money. Hier im ARD Musikclub Party und unserem Hit Domino. Für alle, die neu dazugekommen sind, immer das letzte Wort in einem Titel muss das erste vom nächsten Song sein. Also gerade Time is Cash, Time is Money wäre Money. Logischerweise das letzte Wort und muss jetzt das erste Wort im nächsten Song sein. Katharina Heinius aus dem ARD Musikclub Team. Welche Vorschläge kamen denn so rein?
1: Kam eine super Idee wieder als Doppelstein. Beim Domino gibt es ja auch diese Doppelsteine, ja. 5-5, 4-4 oder so. Natürlich, Money, Money, Money von ABBA. Ines Karch ja. hat das vorgeschlagen. Wolfgang, Stefan Bühl oder Hubert zum Beispiel. Ja, da sind wir nur dann wieder bei Money.
0: Das stimmt.
1: Ja, wäre eine kleine Sackgasse.
0: Das stimmt. Money's Too Tight to Mention ist mehrfach genannt worden.
1: Ja, oh, schöne Nummer, Simply Red.
0: Absolut, zum Beispiel hier von Bernhard, der gerade Ferien in der Provence macht. Grüße dorthin. Oder, was sich hier auch gewünscht wurde, Maximilian aus Mendig zum Beispiel, AC/DC und Money Talks.
1: Oh ja.
0: Aber wir haben uns anders entschieden.
1: Ja, ihr habt euch anders ja. entschieden, würde ich sagen, weil das Studio-Feedback ist praktisch geflutet worden. Und natürlich darf da an dieser Stelle kein anderer Song gespielt werden, außer Dire Straits. Money for Nothing. Sascha zum Beispiel hat sich gemeldet. Thomas, Michael, Oliver, Bernhard, Patricia, André, Dietmar, Hendrik, Klaus, Joachim. Ich kann jetzt nicht alle vorlesen.
0: Ich kann auch Cindy aus Balingen, die angerufen hat, ergänzen. Es waren wirklich einige, die gesagt haben, Money for Nothing, bitte spielen. Machen wir sehr gerne und sind dann jetzt bei einem Song, der mit Nothing.
1: Nothing, nichts.
0: Nichts.
1: Können wir wieder ein bisschen öffnen, was euch einfällt. Ich bin gespannt.
0: Absolut. Also meldet euch mit einem Song, der mit Nothing oder Ähnlichem beginnt. 06131 92 93 94 95. Meldet euch mit einem Vorschlag, ein Song, der mit Nothing beginnt.

0: Dire Straits, Money for Nothing, also ein Song mit Nothing, liebe Katharina. Welche Vorschläge kamen denn so?
1: Ja, es gab eigentlich ein Stechen zwischen zwei Titeln, Nothing Else Matters, Metallica, klar, oder Nothing Compares to You von Sinead O'Connor. Und die ist tatsächlich hauchdünn vorne. Dani hat sich den gewünscht, Bernhard, Kira, Stefan, Manuela zum Beispiel, Karin, Annemarie, Stefan, Birgit, Oliver. Ich kann noch ganz viele weitere vorlesen.
0: Nothing Compares to You. Das spielen wir jetzt von Sinead O'Connor. Und das bedeutet für euch, der letzte Song in diesem Hit-Domino beginnt mit You. Oder, weil die Schreibweise bei diesem Song ist ja einfach nur ein U.
1: Richtig.
0: Kann eigentlich jeder Song sein, der mit U beginnt. Also,
1: wir
0: jetzt
1: sind gespannt.
0: Eure Vorschläge. 06131 92 93 94 95. Ein Song mit U oder mit You am Anfang. 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

0: Sinead O'Connor, Nothing Compares to You hier in unserem Hit Domino. Und jetzt kommt der letzte Song in unserer Songkette und der musste beginnen eben mit einem U oder mit U. Katharina Heinius aus dem Musikclub-Team. Wir sind überrannt worden wieder mit Vorschlägen.
1: Ja, und wir haben uns jetzt einfach für den ersten entschieden, der reinkam. Ja. Lars Olpisch hat praktisch noch während unserer Moderation geschrieben, You are the one that I want. You are the one for... Ne? Wir erinnern uns.
0: Und wir spielen ihn jetzt direkt hier. Danke euch allen fürs Mitmachen. Das hat sehr großen Spaß gemacht.
1: Das war super schön. Danke.

0: Letzter Song in unserem Hit-Dominio, You're the One That I Want, John Travolta und Olivia Newton-John. Und gleich nach 10 geht's dann regulär mit euren Musikwünschen weiter. Jetzt könnt ihr euch wieder alles wünschen. Meldet euch sehr gerne hier.
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2: Um 22 Uhr mit Thomas Bertsch. Im Irankrieg scheinen sich die Konfliktparteien näher gekommen zu sein. Doch es gibt widersprüchliche Angaben, wann eine Absichtserklärung für ein Friedensabkommen unterzeichnet werden soll. Aus der Nachrichtenredaktion Peter Mühlfeit.
3: Nach Aussage von US-Präsident Trump ist für morgen die Unterzeichnung einer Vereinbarung geplant. Unmittelbar danach soll die Straße von Hormuz wieder geöffnet werden, schreibt er auf seiner eigenen Online-Plattform. Das iranische Außenministerium widerspricht Trumps Zeitplan. Es werde nicht morgen, sondern eher in den kommenden Tagen sein. Für die Nutzung der wichtigen Meerenge werde der Iran künftig Gebühren verlangen. Im Irankrieg gilt seit Wochen eine Waffenruhe, die allerdings immer wieder gebrochen wird.
2: In der Diskussion über die Gesundheitsreform haben sich die gesetzlichen Krankenkassen hinter Ministerin Wagen gestellt. Der Spitzenverband der Kassen warnte davor, den so wörtlich öffentlichen Erpressungsversuchen der Pharmaindustrie nachzugeben. Große Unternehmen kritisieren, dass sie nach den Reformplänen bei vielen Medikamenten höhere Rabatte gewähren müssen. Thomas Dechsel mit Einzelheiten.
4: Konzerne wie Eli Lilly aus den USA und Boehringer Ingelheim aus Rheinland-Pfalz haben gedroht, Investitionen in Deutschland zurückzufahren. Der Spitzenverband der Kassen weist diese Drohung jetzt zurück. Die Gesundheitsministerin habe mit ihrer Forderung recht, dass sich alle an der finanziellen Konsolidierung der gesetzlichen Krankenversicherung beteiligen müssen. Wagen selbst zeigte sich unbeeindruckt von der Drohung. Deutschland bleibe ein attraktiver Standort, etwa wegen der Erstattung von Arzneimitteln durch die Kassen oder wegen der Forschungsbedingungen hierzulande, sagte sie in einem Interview.
2: Ungarns früherer Ministerpräsident Orbán bleibt Vorsitzender seiner rechtsnationalen Partei Fidesz. Der 63-Jährige wurde auf dem Parteitag in Budapest ohne Gegenstimmen gewählt. Orbán räumte ein, die Schuld an der Niederlage bei der Parlamentswahl im April zu tragen. Er wolle Fidesz durch eine Neuorganisation an der Basis stärken. Ziel sei die effiziente Arbeit als Oppositionspartei. Der österreichische Fußballbund hat den Vertrag mit dem deutschen Trainer Ralf Rangnick bis zur EM 2028 verlängert, noch vor dem ersten WM-Spiel des Teams. Dies sei ein klares Zeichen für Kontinuität, so der Verband. Rangnick ist seit 2022 Trainer der Österreicher. Das Team startet am Mittwoch gegen Jordanien in die WM. Das Wetter für Deutschland. In der Nacht vom Norden bis in den Osten bewölkt mit Schauern, im Süden meist nur gering bewölkt, Tiefstwerte 16 bis 8 Grad. Tagsüber dann in der Nordhälfte und im Osten unbeständig, teils dichte Wolken und weitere Schauer, vereinzelt auch Gewitter. In der Südhälfte dagegen weitgehend trocken und sonnig. Höchsttemperaturen zwischen 16 und 26 Grad. Die Zeit 22.03 Uhr.
0: Der ARD-Verkehrsservice, Vorsicht im Bodenseekreis. Auf der Kreisstraße zwischen Mühlhofen und Grasbeuren liegt ein Tier. Entwarnung von der A61 Speyer-Ludwigshafen, kein Falschfahrer mehr zwischen Kreuzspeyer und Schifferstadt. Aufpassen auf der B437 Rodenkirchen-Stotel im Wesertunnel läuft eine Entenfamilie. Die A1 Bremen-Osnabrück ist zwischen Kloppenburg und Vechta in beiden Richtungen wegen der Baustelle bis Montagmorgen 5 Uhr gesperrt. Die A8 Karlsruhe Richtung Stuttgart ist zwischen Pforzheim West und Pforzheim Nord wegen der Baustelle bis Montagmorgen 5 Uhr dicht. Die A61 Ludwigshafen Richtung Hockenheim ist zwischen dem Kreuz Speyer und dem Dreieck Hockenheim wegen Bauarbeiten bis morgen früh 5 Uhr gesperrt. Die A81 Stuttgart-Singen ist zwischen Sindelfingen Ost und Böblingen-Hulb wegen der Baustelle in beiden Richtungen bis Montagmorgen 5 Uhr gesperrt. Und aufpassen, kommt gerade noch aktuell auf der A8 Karlsruhe Richtung Stuttgart zwischen Leonberg West und Leonberg Ost ein kaputtes Auto. Allen unterwegs, gute Fahrt!
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0: Frank Habeck Johansen hier noch bis Mitternacht. Eure Musikwünsche hier am Samstagabend. Und die könnt ihr jetzt gerne wieder durchgeben. 06131 92 93 94 95 anrufen oder gerne Nachricht schicken per WhatsApp oder Signal. 06131 92 93 94 95. Wir sind offen für alle eure Musikwünsche und uns interessiert natürlich auch, was treibt ihr denn so an diesem Samstagabend?
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Bad Girls, Donna Summer. Der ARD Musikclub Party am Samstagabend. Eure Musikwünsche gerne durchgeben. 06131 92 93 94 95. Wir freuen uns auch immer über Sprachnachrichten. Könnt ihr per WhatsApp oder Signal durchschicken. Und Helmut und Manuela haben sich gemeldet. Sie sitzen gerade vor ihrem Wohnmobil im sonnigen Kroatien auf einem Wohnmobilstellplatz vor Dubrovnik und wollten gerne Live-Musik von den Kings of Leon hören. Und wir haben uns gemeinschaftlich geeinigt auf die Live-Version von Sex on Fire von 2009. Sie grüßen das ganze Team, Dankeschön, und ihre Kinder Nils und Laura. Liebe Grüße an euch, schönen Urlaub in Kroatien. Und hier sind die Kings of Leon live mit Sex on Fire.

0: Die Tramps, Disco Inferno hier bei uns im ARD Musikclub Party am Samstagabend. Wir haben gesagt, wir spielen heute Abend auch immer mal große Fußballhits, denn seit Donnerstag läuft sie ja. Die Fußballweltmeisterschaft in Mexiko, Kanada und in den USA. Und ihr habt jede Menge Fußballsongs auch gewünscht. Zum Beispiel hier.
1: Hallo, hier ist der Jens aus Schramberg. Schönen guten Abend. Ich wünsche mir von Eduardo Benato und Gianna Nannini den Titel Un'estate Italiana. Den Titel finde ich einfach klasse und der passt wunderbar zur WM, wie ich finde. Schönen Abend noch und liebe Grüße. Tschüss.
0: Danke dir, und auch Lothar und Maria haben sich gemeldet, sitzen auf der Terrasse gerade noch, genießen den Garten und das schöne Wetter und freuen sich aufs nächste Wochenende, an dem Feuerwehrabordnungen aus den französischen und italienischen Partnerstädten zum Öxlefest nach Ochsenhausen kommen, schreiben sie. Deshalb wünschen sie sich eben auch von Gianna Nannini und Eduardo Benato Un'estate Italiana. Vielen Dank und weiterhin ein tolles Programm. Danke euch, Lothar und Maria. Und hier kommt der Fußballsong in dieser Stunde aus Italien.

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Dieter Thomas Kuhn über den Wolken hier bei uns. Das ist kurz nach 10:30 der ARD-Verkehrsservice. Vorsicht bitte auf der A5 Karlsruhe-Frankfurt zwischen Bensheim und Zwingenberg läuft eine Person. Aufpassen auf der B10 Stuttgart Richtung Ulm zwischen Uhingen-West und Göppingen-Vauandau hier ein defekter LKW. Aufpassen auf der A67 Darmstadt Richtung Mannheim zwischen Lorsch und Rastplatz Wildbahn, Gefahr durch Reifenteile auf der rechten Spur. Die A1 Bremen-Osnabrück ist zwischen Kloppenburg und Vechta in beiden Richtungen wegen der Baustelle bis Montagmorgen 5 Uhr gesperrt. A5 Karlsruhe Richtung Basel zwischen Dreieck Weil am Rhein und Grenzübergang Weil am Rhein-Basel 1 Kilometer LKW-Stau. Die A8 Karlsruhe Richtung Stuttgart ist zwischen Pforzheim West und Pforzheim Nord wegen der Baustelle bis Montagmorgen 5 Uhr gesperrt. Die A61 Ludwigshafen Richtung Hockenheim ist zwischen dem Kreuz Speyer und dem Dreieck Hockenheim wegen Bauarbeiten bis morgen früh 5 Uhr gesperrt. Und bis

0: Montagmorgen 5 Uhr auch gesperrt. Die A81 Stuttgart-Singen ist zwischen Sindelfing-Ost und Böbling-Hulb dicht. Auch hier eine Baustelle, da die Sperrung in beide Richtungen. Allen unterwegs, gute Fahrt.
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0: Frank Habeck-Johansen hier und Birgit Feil aus Bad Dürkheim hat sich gemeldet, wünscht sich Nights on Broadway von den Bee Gees. Machen wir sehr gerne. Eure Musikwünsche noch bis Mitternacht. 06131 92 93 94 95.
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Red Hot Chili Peppers und Californication hier im ARD Musikclub Party. Eure Musikwünsche bis Mitternacht und Jörg Kappelt hat geschrieben aus Stur und wünscht sich Guru Josh mit dem Titel Infinity.

Hier ist der ARD Musikclub Party. Kurzer Blick auf die Straßen. Vorsicht bitte auf der A5 Karlsruhe Richtung Frankfurt. Zwischen der Raststätte Bruchsal und Kronau laufen Personen auf der Fahrbahn. Fahrt vorsichtig, kommt gut an. ARD Musikclub Party mit euren Musikwünschen. 06131 92 93 94 95 anrufen oder eine Nachricht ins Studio schicken, zum Beispiel per WhatsApp oder Signal. Und Ralf hat sich gemeldet, wünscht sich ein Lied von Mother's Finest. Fände er echt klasse. Er sortiert gerade noch diverse Dateien auf dem PC. Ja, was man halt so Samstagabend macht, ne? Mother's Finest. Baby Love.

0: Mother's Finest und Baby Love. Frische Meldung nochmal aus der Verkehrsredaktion. Vorsicht bitte auf der A3 Würzburg-Frankfurt zwischen Offenbacher Kreuz und Frankfurt Süd läuft eine Person rum. Bitte aufpassen. ARD Musikclub Party, eure Musikwünsche. Und dazu könnt ihr sehr gerne auch Sprachnachrichten schicken. 06131 92 93 94 95 per WhatsApp oder Signal. Und hier ist die nächste.
1: Hallo ihr Lieben. Ich würde mir auch gerne ein Liedchen wünschen, und zwar von Faceless, God is a DJ. Und hier gehen Grüße raus an alle, die heute arbeiten müssen oder mussten, so wie ich auch. Ich bin jetzt gerade auf dem Heimweg. Liebe Grüße, Sabine.
0: Sabine aus Limbach, danke dir. Schönen Feierabend natürlich. Und hier kommen Faithless und God is a DJ.
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0: Faithless und God is a DJ hier im ARD Musikclub Party am Samstagabend und gleich nach 23 Uhr spielen wir hier unter anderem Musik von den Toten Hosen.
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2: Um 23 Uhr mit Thomas Bertsch. Zwischen den USA und dem Iran soll ein unterschriftsreifes Abkommen vorliegen. Unklar ist aber, wann es unterzeichnet wird. Vermittler Pakistan sagt in Kürze und US-Präsident Trump morgen. Das hat der Iran aber ausgeschlossen und von einer Einigung in den kommenden Tagen gesprochen. Aus der Nachrichtenredaktion Martin Seiler.
3: Die Vereinbarung sieht Berichten zufolge vor, dass der Iran die Straße von Hormus öffnet und die USA im Gegenzug die Blockade iranischer Häfen aufheben und Sanktionen aussetzen. Zudem soll innerhalb von 60 Tagen die Frage des iranischen Atomprogramms geklärt werden. Ungewiss ist weiter, wie beide Seiten diesbezüglich zusammenfinden wollen. Trump kündigte an, das angereicherte iranische Uran zu zerstören, zum passenden Zeitpunkt, wenn alles ruhig ist, so der US-Präsident.
2: Bundesregierung und Länder stehen bei der Verteilung finanzieller Lasten offenbar vor einem Kompromiss. Eine Vereinbarung könnte beim Treffen von Kanzler Merz und den Ministerpräsidenten noch Ende dieses Monats beschlossen werden. Das berichtet das Handelsblatt. Seit dem vergangenen Jahr verhandeln Bund und Länder darüber, wie sie ihre Kosten aufteilen. Es geht zum Beispiel um neue Sozialausgaben. Als Grundprinzip soll verankert werden, wer eine Leistung bestellt, muss sie dann auch bezahlen. Bundesdigitalminister Wildberger hat offenbar mehrere Reden und Gastbeiträge weitgehend von einer künstlichen Intelligenz schreiben lassen. Die Wochenzeitung Die Zeit berichtet, der CDU-Politiker habe dabei immer wieder sprachliche Konstruktionen genutzt, die typisch für KI-Texte seien. Dies habe die Analyse mit einer Erkennungssoftware ergeben. Die Frankfurter Allgemeine Zeitung hatte in dieser Woche einen Gastbeitrag von Thüringens Ministerpräsident Vogt wegen KI-Verdachts gelöscht. Die Füchse Berlin stehen im Finale der Handball-Champions League. Sie schlugen Magdeburg beim sogenannten Final Four in Köln mit 40-35. Sportreporter Jens-Christian Gussmann.
4: Über weite Strecken der Partie waren die Berliner in Führung. Doch Mitte der zweiten Halbzeit schien die Begegnung zu kippen. Plötzlich Magdeburg vorne. Aber dann hielt Milos Savaljev im Füchse-Tor endlich ein paar Würfe und Welthandballer Matthias Gitzel glänzte in der Abwehr, machte aus einem Magdeburger Camperversuch einen Ballverlust. So zog man dem Gegner den Stecker. Im Finale treffen die Berliner auf den FC Barcelona. Barca siegte 37-32 nach Verlängerung gegen tapfere Dänen aus Aalborg.
2: Das Wetter für Deutschland. In der Nacht vom Norden bis in den Osten bewölkt mit Schauern, im Süden meist nur gering bewölkt. Tagsüber dann in der Nordhälfte und im Osten unbeständig mit teils dichten Wolken und weiteren Schauern, vereinzelt auch Gewitter. In der Südhälfte weitgehend trocken und sonnig, Höchsttemperaturen zwischen 16 bis 26 Grad. Die Zeit 23.03 Uhr.
0: Der ARD-Verkehrsservice. Vorsicht auf der A67 Darmstadt Richtung Mannheim. Zwischen Lorsch und Rastplatz Wildbahn. Gefahr durch Reifenteil auf der rechten Spur. Die A1 Bremen-Osnabrück ist zwischen Kloppenburg und Vechta in beiden Richtungen wegen der Baustelle bis Montagmorgen 5 Uhr gesperrt. A5 Karlsruhe Richtung Basel. Zwischen Dreieck Weil am Rhein und Grenzübergang Weil am Rhein-Basel 1 Kilometer LKW-Stau. Die A8 Karlsruhe Richtung Stuttgart ist zwischen Pforzheim-West und Pforzheim-Nord wegen der Baustelle bis Montagmorgen 5 Uhr gesperrt. Die A61 Ludwigshafen Richtung Hockenheim ist zwischen dem Kreuz Speyer und dem Dreieck Hockenheim wegen Bauarbeiten bis 5 Uhr morgen früh gesperrt. Und die A81 Stuttgart-Singen ist zwischen Sindelfingen-Ost und Böblingen-Hulb wegen der Baustelle in beiden Richtungen bis Montagmorgen 5 Uhr dicht. Allen unterwegs, gute Fahrt!
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0: Frank Habeck Johansen hier und Tanja aus Weinstadt hat sich gemeldet. Hallo lieber Frank, wir sind gerade zu dritt unterwegs, Mädelsabend, haben die Hosen auf dem Cannstatter Wasen gehört und wünschen uns deshalb Tage wie diese. Danke sagen Tanja, Tine und Moni. Ja, Riesenkonzert eben auf dem Cannstatter Wasen von den Hosen. Alle, die da waren und jetzt auf dem Weg nach Hause sind, kommt gut heim. Wir spielen die Hosen. Mit Tage wie diese. Und wenn ihr es noch nicht gesehen habt, guckt mal in die Doku in der ARD Mediathek. Sehr gut gemacht. Also, die Hosen jetzt hier. Tage wie diese.
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0: Phil Collins, Something Happened on the Way to Heaven. Hier ist der ARD Musikclub Party und egal, was ihr gerade noch macht, wir wünschen euch viel Spaß dabei und vor allem viel Erfolg, vor allem wenn ihr gerade auf einem der Konzerte wart, die heute stattgefunden haben, waren ja einige im Land, dann Gutes nach Hause kommen. Wir haben eben schon von den Toten Hosen gehört. Michael Patrick Kelly hat auf der Lorelei gespielt. Viele weitere Konzerte haben stattgefunden. Also kommt gut nach Hause. Und wenn ihr schon zu Hause seid und es euch vielleicht gemütlich gemacht habt, auch da einen schönen Abend. Kommt gut nach Hause. Habt einen schönen Abend zu Hause und hört weiter fleißig zu und wünscht euch auch gerne noch einen Song. Wir haben noch bis Mitternacht Zeit. 06131 92 93 94 95.
1: Guten Abend, Thorsten Walter ist mein Name aus Montabaur und ich wünsche mir das Lied von Motorhead Heroes für meinen lieben Freund Carsten Held und ich wünsche dir heute einen ganz, ganz tollen Abend auf deiner Feier mit uns. Und Heroes, weil du heißt der Held. Danke, tschüss.
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Barry White am Samstagabend im ARD-Musikclub Party. Und wir spielen heute Abend auch jede Menge Fußballsongs. Und jetzt kommt einer, der vor allem durch den Fangesang bekannt geworden ist, bei Will Griggs on Fire. Ihr erinnert euch, das war die Version, die gemacht wurde aus Freed from Desire. Hier ist Gala im ARD-Musikclub Party.

Sarah Connor, heute ist alles gut. Hoffe mal, dass heute alles gut bei ihr ist. Sie hat nämlich heute Geburtstag. Sarah Connor wird heute 46 Jahre alt.

0: Show Wally Wally und When. Genau 11:30 der ARD-Verkehrsservice. Vorsicht bitte auf der A5 Karlsruhe Richtung Frankfurt zwischen Karlsruhe Nord und Bruchsal. Ein defektes Fahrzeug. Kaputtes Auto auf der A8 Stuttgart Richtung Karlsruhe zwischen Pforzheim Ost und Nord. Aufpassen auf der A67 Darmstadt Richtung Mannheim zwischen Lorsch und Rastplatz Wildbahn. Gefahr durch Reifenteile auf der rechten Spur. Die A1 Bremen-Osnabrück ist zwischen Kloppenburg und Vechta in beiden Richtungen wegen einer Baustelle bis Montagmorgen 5 Uhr gesperrt. A5 Karlsruhe Richtung Basel zwischen Dreieckweil am Rhein und Grenzübergang Weil am Rhein-Basel 1 Kilometer Lkw-Stau. Die A8 Karlsruhe Richtung Stuttgart ist zwischen Pforzheim West und Pforzheim Nord wegen einer Baustelle bis Montagmorgen 5 Uhr gesperrt. Die A61 Ludwigshafen Richtung Hockenheim ist zwischen dem Kreuz Speyer und dem Dreieck Hockenheim wegen Bauarbeiten bis morgen früh 5 Uhr gesperrt. Und die A81 Stuttgart-Singen ist zwischen Sindelfingen Ost und Böbling-Hulb wegen einer Baustelle in beiden Richtungen bis Montagmorgen 5 Uhr dicht. Allen unterwegs gute Fahrt.
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0: Frank Habeck-Johansen hier und ich habe es vorhin schon mal gesagt, viele Konzerte fanden heute statt, zum Beispiel auch auf der Lorelei. Karin und Michael haben geschrieben aus Breitenau im Westerwald. Hallo zusammen, wir kommen gerade von einem Michael Patrick Kelly Konzert auf der Lorelei und wünschen uns nochmal einen Song und wir spielen Beautiful Madness.
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Der ARD Musikclub Party am Samstagabend. Und Dominik und Hanna haben sich gemeldet, sind gerade auf dem Weg nach Hause von einem Festival in Mannheim. Und sie wünschen sich von Prince den Song 1999.

Gabriella Chilmi, Sweet About Me. Aktueller Verkehrsservice. Vorsicht bitte auf der B37 bei Dürkheim Richtung Mannheim. Zwischen dem Übergang von der A650 und Neue Brücke steht ein defektes Fahrzeug.

Roxette und The Look. Vorsicht bitte auf der B313 Reutlingen-Nürtingen zwischen Großbettlingen und Nürtingen. Hier gibt es eine ungesicherte Unfallstelle. Fahrt vorsichtig und kommt gut an euer Ziel.

0: Laura Branigan, Self-Control hier im ARD Musikclub Party. Das war's. Frank Habeck Johansen wünscht eine gute Nacht mit der ARD Hitnacht jetzt hier.
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2: Um 0 Uhr mit Ines Kunze. Im Irankrieg scheinen sich die Konfliktparteien näher gekommen zu sein. Doch es gibt widersprüchliche Angaben, wann eine Absichtserklärung für ein Friedensabkommen unterzeichnet werden soll. Aus der Nachrichtenredaktion Peter Mielfeld.
3: Nach Aussage von US-Präsident Trump ist für heute die Unterzeichnung einer Vereinbarung geplant. Unmittelbar danach soll die Straße von Hormuz wieder geöffnet werden, schreibt er auf seiner eigenen Online-Plattform. Das iranische Außenministerium widerspricht Trumps Zeitplan. Es werde nicht heute, sondern eher in den kommenden Tagen sein. Für die Nutzung der wichtigen Meerenge werde der Iran künftig Gebühren verlangen. Im Irankrieg gilt seit Wochen eine Waffenruhe, die allerdings immer wieder gebrochen wird.
2: In der Schweiz stimmen die Bürgerinnen und Bürger heute über die sogenannte Nachhaltigkeitsinitiative ab. Per Volksabstimmung soll entschieden werden, ob die Bevölkerung des Landes unter 10 Millionen Menschen bleiben soll. Dazu müssten Maßnahmen ergriffen werden, etwa in der Asylvergabe oder im Punkt Personenfreizügigkeitsabkommen mit der EU. Bundesdigitalminister Wildberger hat offenbar mehrere Reden und Gastbeiträge weitgehend von einer KI schreiben lassen. Die Wochenzeitung Die Zeit berichtet, der CDU-Politiker habe dabei immer wieder sprachliche Konstruktionen genutzt, die typisch für KI-Texte seien. Dies habe die Analyse mit einer Erkennungssoftware ergeben. Die Frankfurter Allgemeine Zeitung hatte in dieser Woche einen Gastbeitrag von Thüringens Ministerpräsident Vogt wegen KI-Verdachts gelöscht. In der Handball-Champions League stehen die Füchse Berlin nach ihrem Sieg gegen Magdeburg im Finale. Dort treffen sie auf Seriensieger Barcelona. Wie da die Chancen stehen, berichtet Sportreporter Thorsten vom Wege.
4: Schon ein ganzes Dutzend Mal stemmten die Katalanen die Trophäe für den wichtigsten Titel im internationalen Clubhandball in die Höhe. Den 13. Erfolg wollen die Berliner verhindern. Zeigen sie erneut das Angriffsfeuerwerk des Halbfinals gegen den SCM, ist ihnen der Sieg zuzutrauen. Allerdings braucht es aus der Sicht der Hauptstädter etwas mehr Sicherheit in der Abwehr und stabile Torhüterleistungen über das gesamte Spiel hinweg. Sonst ist gegen Barcelona nichts zu holen.
2: Die deutsche Fußballnationalmannschaft hat ihr Abschlusstraining für das WM-Auftaktspiel gegen Curaçao hinter sich gebracht. Auch Torhüter Manuel Neuer war dabei. Über Neuers Einsatz wird viel spekuliert. Jetzt könnte er sein erstes Spiel für den DFB seit dem Viertelfinal aus bei der Heim-EM gegen Spanien vor 2 Jahren bestreiten. Die WM-Partie in Houston beginnt morgen um 19 Uhr unserer Zeit und wird von der ARD live übertragen. Und das Wetter für Deutschland in der Nacht vom Norden bis in den Osten bewölkt, mit Schauern, im Süden meist nur gering bewölkt. Tagsüber dann in der Nordhälfte und im Osten unbeständig mit teils dichten Wolken und weiteren Schauern, vereinzelt auch Gewitter. In der Südhälfte weitgehend trocken und sonnig bei maximal 16 bis 26 Grad. Und die Zeit ist gleich 0:03 Uhr.
5: Hallo unterwegs. Die A1 Bremen-Osnabrück ist zwischen Kloppenburg und Vechta wegen einer Baustelle bis Montag früh in beiden Richtungen gesperrt. Die A3 Nürnberg-Passau ist zwischen dem Kreuz Deggendorf und Hengersberg wegen Bauarbeiten bis Montag 2 Uhr in beiden Richtungen dicht. Die A4 Olpe nach Köln ist zwischen Reishof, Bergneustadt und Gummersbach wegen einer Baustelle bis 17 Uhr gesperrt. Dann haben wir die A5 Karlsruhe Richtung Basel zwischen dem Dreieck Weil am Rhein und dem Grenzübergang Weil am Rhein-Basel, hier 1 Kilometer Lkw-Stau. Die A7 Flensburg-Hannover ist zwischen Hamburg-Stellingen und Heimfeld bis Montag 5 Uhr in beiden Richtungen dicht. Die A8 Karlsruhe Richtung Stuttgart ist zwischen Pforzheim West und Nord bis Montag 5 Uhr gesperrt. Und das gilt auch für die A43 Recklinghausen-Wuppertal zwischen Bochum-Riemke und dem Kreuz Bochum in beiden Richtungen. Und das gilt auch für die 44 Essen nach Düsseldorf zwischen dem Kreuz Düsseldorf-Nord und Flughafen. Die A61 Ludwigshafen Richtung Hockenheim ist zwischen dem Kreuz Speyer und dem Dreieck Hockenheim noch bis 5 Uhr gesperrt. Die A81 Stuttgart-Singen ist zwischen Sindelfingen-Ost und Böblingen-Hulb bis Montag 5 Uhr in beiden Richtungen gesperrt. Die A94 Passau-München ist zwischen Feldkirchen-Ost und München-Riem noch bis heute früh in beiden Richtungen gesperrt. Die A480 Reiskirchen-Gießen ist zwischen dem Reiskirchener Dreieck und Wettenberg bis Montag 5 Uhr in beiden Richtungen gesperrt. Und das gilt auch für die A553 Bliesheim-Brühl zwischen Brühl-Ost und Nord. Da, wo es geht, eine gute Fahrt. Kommen Sie gut durch.
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5: Mit Klaus Schredderau. Schönen Sonntag.

0: Das war ein Skandal damals. Madonna, Like a Virgin. Ja, und jetzt geht's um Lieder. Ja, jetzt werden sich sagen, Mensch, was redet der Schredder Gauder wieder für ein Blödsinn? Die ganze Nacht besteht aus Liedern. Ja, aber jetzt geht's um ganz bestimmte Lieder. Und zwar um die, die Adel Tawil in seinem Leben geprägt haben.
1: Ich wollte halt auf der einen Seite einfach den Soundtrack meines Lebens machen. Das sind alles Lieder, die ich mit bestimmten Situationen verbinde. Purple Rain, da habe ich das erste Mal Blues getanzt mit einem wunderschönen Mädel. Und das war so, unglaublich, mitten in der Pubertät. Und Rage Against the Machine, Nirvana, das waren Songs, die habe ich mit meiner Schulband damals nachgespielt und so. Also jedes Lied hat eine ganz, ganz starke Bedeutung. Und die wollte ich halt zusammenpacken, das habe ich dann gemacht. Und dann aber auch noch gleichzeitig eine Geschichte erzählen. Also so ein bisschen chronologisch, wie mein Leben so verlaufen ist und wie ich dann irgendwann so mit 16, 17 dastand und dachte, Mann, wann werde ich denn berühmt sein? Ja, wann wird es mir denn passieren? Und da ging nichts und ich war ein Loser und das hat alles nicht funktioniert. Und dann kam Kurt Cobain und sagte, ich soll kommen, wie ich bin. Bleib einfach, wie du bist, Adel. Dann klappte das auch mit The Boys, Ich und ich, und jetzt singe ich meine Lieder.

Seine Choreografien auf der Bühne war kapriziös und kurios gleichzeitig. Joe Cocker. Ja, die Fußball-WM ist in vollem Gange, auch in dieser Nacht. Brasilien gegen Marokko, und da ist gerade ein Treffer gefallen, und zwar für Marokko. Wer hätte das für möglich gehalten, weil die Brasilianer haben die bis eben ausgetanzt mit allem Komfort und zurück. Und ein Spieler der Brasilianer hätte fast den Führungstreffer auf dem Kopf gehabt. Ja, aber er hat leider den Ball nicht so ganz getroffen. Somit ging das Leder eben nicht rein. Und jetzt 0:1 für Marokko in der 20. Spielminute. Jetzt habe ich noch Fleetwood Mac für Sie. Den Hit aus dem Album Tango in the Night, Tell Me Sweet Little Lies. Und dann schauen wir mal wieder auf die Baustellenliste in dieser Nacht in unserem Verkehrsservice.

0: Kurz vor halb eins haben wir's. Hallo unterwegs. Die A1 Bremen-Osnabrück ist zwischen Kloppenburg und Vechta wegen einer Baustelle bis Montag früh in beiden Richtungen gesperrt. Die A3 Nürnberg-Passau ist zwischen dem Kreuz Deggendorf und Hengersberg bis Montag 2 Uhr ebenfalls in beiden Richtungen gesperrt. Die A4 Olpe Richtung Köln ist zwischen Reishof, Bergneustadt und Gummersbach bis 17 Uhr gesperrt. A5 Karlsruhe Richtung Basel zwischen dem Dreieck Weil am Rhein und dem Grenzübergang Weil am Rhein-Basel 1 Kilometer Lkw. Stau. Die A7 Flensburg-Hamburg ist zwischen Hamburg-Stellingen und Heimfeld bis Montag 5 Uhr in beiden Richtungen gesperrt. Die A8 Karlsruhe Richtung Stuttgart ist zwischen Pforzheim-West und Nord ebenfalls bis Montag 5 Uhr gesperrt. Und das gilt auch für die A43 Recklinghausen-Wuppertal zwischen Bochum-Riemke und dem Kreuz Bochum in beiden Richtungen. Die A44 Essen Richtung Düsseldorf ist ebenfalls gesperrt bis Montag früh und zwar zwischen dem Kreuz Düsseldorf-Nord und Flughafen. Die 61 Ludwigshafen nach Hockenheim ist gesperrt zwischen dem Kreuz Speyer und dem Dreieck Hockenheim noch bis 5 Uhr. Die 81 Stuttgart-Singen ist zwischen Sindelfingen-Ost und Böblingen-Hulb in beiden Richtungen bis Montag 5 Uhr gesperrt. Und das gilt auch für die 94. Nee, Quatsch, das gilt nur bis heute früh bei der 94, Passau München. Zwischen Feldkirchen Ost und München Riem, Sperrung wegen Bauarbeiten in beiden Richtungen bis heute früh, nicht bis morgen. Die A480 Reiskirchen Gießen ist zwischen dem Reiskirchener Dreieck und Wettenberg in beiden Richtungen gesperrt. Hier bis Montag 5 Uhr. Und das gilt auch für die A553 Bliesheim Brühl zwischen Brühl Ost und Nord, auch hier in beiden Richtungen. Gute Fahrt!
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0: Mit Klaus Schräderau. Hallo.

Wichtige Warnmeldung für die Autofahrer. Vorsicht bitte. Auf der B27, B33 Schaffhausen, Villingen-Schwenningen zwischen Donaueschingen und Bad Dürheim kommt Ihnen ein Falschfahrer entgegen. Bitte äußerst rechts fahren, nicht überholen. Auf der B27, B33 Schaffhausen, Villingen-Schwenningen zwischen Donaueschingen und Bad Dürheim ist ein Falschfahrer unterwegs. Vorsicht in beiden Richtungen.

0: Samba-Fußballer haben ausgeglichen. Also ein recht sehenswerter Treffer von Vinicius Junior. Brasilien gegen Marokko jetzt 1:1. Und heute ist Sonntag, der 14. Juni. Wir schauen auf die prominente Geburtstagsliste von damals. Und da finden wir ganz oben einen Herrn, der recht flinke Finger hat, sage ich mal. Der chinesische Pianist Lang Lang wird heute 44. Er ist ja mit einer Deutschen verheiratet und die beiden haben auch schon Nachwuchs bekommen. Seine Frau, die Pianistin Gina Alice Redlinger, sie leben gemeinsam in Peking und in New York. Dann ein Mann, der, ja, ich sag mal, einen sehr, sehr guten Kochlöffel zu Hause hat, denn er kocht ganz ausgezeichnet. Der Fernsehkoch und Gastronom Björn Freitag aus dem Ruhrpott, genauer sagt aus Dorsten, habe ich ihn mal getroffen in seinem Restaurant. Ein sehr sympathischer Zeitgenosse, er wird heute 53. Unser Tennis-Ass Steffi Graf feiert heute ihren 57. Geburtstag. Dann die italienische Singer-Songwriterin und Rocksängerin Gianna Nannini wird heute 72. Ja, und ein Mann, ja, da kann man sagen, er haut täglich einen raus, den Trump des Tages, Onkel Donald, der US-Präsident, der amtierende, wird heute Runde 80. Und dann ein Mann, den man in den 80ern den Paradiesvogel der Musikbranche genannt hat, Boy George. Er wird heute 65 und ihm gratulieren wir jetzt mal ganz ausführlich. Do you really want to
1: 1982. Do You Really Want to Hurt Me bedeutet den Durchbruch für Culture Club und Frontmann Boy George. Als ihm dieser Song kurz vor seinem 60. Geburtstag bei einem Interview vorgespielt wird, sagt er:
2: Das ist interessant, dass Sie Do You Really Want to Hurt Me gespielt haben, denn das hat eine ganz andere Aussage. Ich bin das Beste seit geschnitten Brot. Ich bin heute viel selbstsicherer als mit 18 oder 19. Da war ich viel unsicherer.
1: Boy George, der mit bürgerlichem Namen George Allen O'Dowd heißt, wächst als Sohn irisch-katholischer Eltern in London auf. Schon als Jugendlicher experimentiert George mit Schminke und klaut dafür auch Schminkutensilien in Geschäften. Er hat ein Faible für Musik und Mode, bewundert die Glamrock-Pioniere Mark Bolan und David Bowie und fängt an, deren Stil zu kopieren. Mit 15 fliegt er von der Schule, wohl auch wegen der Klamotten. Sein drastisches Make-up, seine wilden, mitunter betont weiblichen Hairstylings, sein androgyner Kleidungsstil, all das wird zu seinem Markenzeichen. Boy George steigt mit seinem extravaganten Erscheinungsbild in den 1980er Jahren zum Pop-Idol auf. Nach der vorübergehenden Auflösung von Culture Club 1986 startet Boy George eine Solo-Karriere. Er ist aber auch als DJ enorm erfolgreich, nachdem ihn Ministry of Sound, einer der weltweit berühmtesten Nachtclubs, angeheuert hat. Es folgt die Compilation-Reihe The Annual, die mit Gold und Platin ausgezeichnet wird.
3: You know, I feel like I'm really lucky to do what I do. You know, I really do. And I think finally now I'm like, wow, this is so great.
1: Ich habe wirklich Glück, das tun zu können, was ich tue. Und jetzt, endlich, denke ich, wow, das ist wirklich großartig, erzählt Boy George. 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

Weitere Falschfahrer vor sich bitte. Auf der A3 Nürnberg-Passau zwischen Kirchroth und Metten ist ein Falschfahrer unterwegs. Äußerst rechts fahren, nicht überholen. Falschfahrer auf der A3 Nürnberg-Passau zwischen Kirchroth und Metten.

Nach wie vor aufpassen bitte. Auf der A3 Nürnberg-Passau zwischen Kirchroth und Metten kommt Ihnen ein Falschfahrer entgegen. Äußerst rechts fahren, nicht überholen. Falschfahrer auf der A3 Nürnberg-Passau zwischen Kirchroth und Metten. Und hier ist die Entwarnung für die B27, B33 Schaffhausen-Villingen-Schwenningen. Kein Falschfahrer mehr zwischen Donaueschingen und Bad Dürheim. Und damit haben wir es 10 Minuten vor 1 bis zu den Nachrichten. Jetzt noch die Beatles, Raymond und Roxette.

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1: Um 1 Uhr mit Ines Kunze. Die Schweizerinnen und Schweizer entscheiden heute in einer Volksabstimmung über die sogenannte Nachhaltigkeitsinitiative. Die rechte Partei SVP will erreichen, dass die Bevölkerung des Landes unter 10 Millionen Menschen bleiben soll. Aus Genf berichtet unsere Korrespondentin Katrin Hondl.
2: Aktuell leben in der Schweiz rund 9,1 Millionen Menschen. Die SVP spricht von einer Nachhaltigkeitsinitiative und behauptet, damit Probleme zu lösen, wie hohe Mieten, Staus auf der Autobahn oder volle Busse und Bahnen. Ab einer Einwohnerzahl von 9,5 Millionen verlangt die Initiative konkrete Maßnahmen gegen die Zuwanderung, zum Beispiel Einschränkungen bei der Asylvergabe und beim Familiennachzug. Um die 10 Millionen Obergrenze nicht zu überschreiten, müsste auch das Personenfreizügigkeitsabkommen mit der EU gekündigt werden. Die Schweizer Regierung, Parlament und Wirtschaftsverbände lehnen die SVP-Forderung ab und warnen vor schwerwiegenden Folgen für Wirtschaft und Wohlstand im Land.
1: Zwischen den USA und dem Iran soll ein unterschriftsreifes Abkommen vorliegen. Unklarheit herrscht jedoch darüber, wann es unterzeichnet wird. Vermittler Pakistan sagt in Kürze und US-Präsident Trump sprach vom heutigen Sonntag. Das hat der Iran aber ausgeschlossen und von einer Einigung in den kommenden Tagen gesprochen. Aus der Nachrichtenredaktion Martin Seiler.
3: Die Vereinbarung sieht Berichten zufolge vor, dass der Iran die Straße von Hormus öffnet und die USA im Gegenzug die Blockade iranischer Häfen aufheben und Sanktionen aussetzen. Zudem soll innerhalb von 60 Tagen die Frage des iranischen Atomprogramms geklärt werden. Ungewiss ist weiter, wie beide Seiten diesbezüglich zusammenfinden wollen. Trump kündigte an, das angereicherte iranische Uran zu zerstören, zum passenden Zeitpunkt, wenn alles ruhig ist, so der US-Präsident.
1: Die Bahngewerkschaft EVG warnt laut einem Bericht der Bild am Sonntag vor einer Abkopplung zahlreicher deutscher Städte vom ICE und IC-Netz. Hintergrund ist, dass das italienische Bahnunternehmen Italo ab 2028 Fernverkehrsfahrten in Deutschland plant. Und zwar gerade auf den lukrativsten Strecken. Wenn die Trassen an die italienische Konkurrenz fallen, könnte das größere Probleme im Netz der Deutschen Bahn hervorrufen. Nachdem die US-Fußballer gestern bei der WM so hoch gesiegt haben wie noch nie zuvor, sind die Ticketpreise für die Folgespiele stark nach oben geschnellt. Das geht aus Daten der Plattform Ticketdata hervor. Demnach sind die Ticketpreise etwa für das Spiel gegen die Türkei innerhalb von 3 Tagen um 90% gestiegen. Und das Wetter. In der Nacht vom Norden bis in den Osten bewölkt mit Schauern, im Süden meist nur gering bewölkt. Tagsüber dann in der Nordhälfte und im Osten unbeständig mit teils dichten Wolken und weiteren Schauern vereinzelt auch Gewitter. In der Südhälfte weitgehend trocken und sonnig bei maximal 16 bis 26 Grad. 1.03 Uhr haben wir es.
4: Und damit hallo auf die Straßen. Erst einmal die Entwarnung für die A3 Nürnberg-Passau. Kein Falschfahrer mehr zwischen Kirchroth und Metten. Dann geht's weiter. Die A1 Bremen-Osnabrück ist zwischen Kloppenburg und Vechta wegen einer Baustelle bis Montag früh in beiden Richtungen gesperrt. Die A3 Nürnberg-Passau ist zwischen dem Kreuz Deggendorf und Hengersberg bis Montag 2 Uhr in beiden Richtungen dicht. Die A4 Olpe nach Köln ist zwischen Reishof, Bergneustadt und Gummersbach wegen einer Baustelle noch bis 17 Uhr gesperrt. Dann haben wir die A5 Karlsruhe nach Basel zwischen dem Dreieck Weil am Rhein und dem Grenzübergang Weil am Rhein-Basel 1 Kilometer Lkw-Stau. Die A7 Flensburg-Hannover ist zwischen Hamburg-Stellingen und Heimfeld bis Montag 5 Uhr in beiden Richtungen gesperrt. Dann die A8 Karlsruhe nach Stuttgart, Sperrung zwischen Pforzheim West und Nord wegen Bauarbeiten bis Montag 5 Uhr. Die A43 Recklinghausen-Wuppertal ist zwischen Bochum-Riemke und dem Kreuz Bochum in beiden Richtungen bis Montag früh gesperrt. Und das gilt auch für die A44 Essen nach Düsseldorf zwischen dem Kreuz Düsseldorf-Nord und Flughafen. Die A61 Ludwigshafen Richtung Hockenheim ist zwischen dem Kreuz Speyer und dem Dreieck Hockenheim bis 5 Uhr gesperrt. Die A81 Stuttgart-Singen ist zwischen Sindelfingen-Ost und Böblingen-Hulb in beiden Richtungen bis Montag 5 Uhr gesperrt. Die A94 Passau-München ist zwischen Feldkirchen-Ost und München-Riem bis heute früh in beiden Richtungen gesperrt. Die A480 Reiskirchen-Gießen ist zwischen dem Reiskirchener Dreieck und Wettenberg bis Montag 5 Uhr in beiden Richtungen gesperrt. Und das gilt auch für die A553 Bliesheim-Brühl zwischen Brühl-Ost und Nord. Da, wo es geht, eine gute Fahrt.
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4: Mit Klaus Schredderau. Schönen Sonntag.

0: Mythos 500 Miles. Viertel nach eins haben wir's. Ja, und als ich noch ein Steppke war und man hat mich gefragt, sag mal, was willst du denn mal beruflich machen? Da habe ich damals immer schon gesagt, ich will zum Radio. Ja, und das lag an den vier fröhlichen Wellen von Radio Luxemburg, die ich früher immer gehört habe. Lockere Moderationen waren dabei, tolle Musik und die Moderatoren selber, das waren ganz tolle Persönlichkeiten. Da waren ja bekannte Stimmen wie Frank Elzner, Jochen Pützenbacher, Achim Graul, mein lieber Freund und Kollege, der mir jetzt vielleicht zuhört. Liebe Grüße mal nach Luxemburg ins Ländle. Und auch Dieter Thomas Heck hat ja dort seine Karriere begonnen in den 60er Jahren als Radiomoderator. Und auch Viktor Worms, da hat er seine Karriere gestartet. Später wurde er Moderator, zweiter Moderator der ZDF-Hitparade und Unterhaltungschef des ZDF. Heute ist er mein Coach. Bin ich auch sehr dankbar für und er lebt heute in München. Wie sieht das denn so bei Ihnen aus? Was wollten Sie denn so als Kind werden?
1: Also als Kind wollte ich entweder Pilot werden oder irgendwas, wo ich Autos fahren kann. Ich glaube, ich wollte einfach irgendwas, was Spaß macht. Ich bin jetzt Sachbearbeiter. Ich habe mich da auch einfach treiben lassen.
2: Als Kind vorgestellt, ich wollte immer Lehrerin werden. Ich bin es nicht geworden. Ich arbeite jetzt in der Justiz. Es war mir nicht möglich, aus politischen Gründen.
3: Ich wollte schon immer Sportjournalist werden, weil ich es ganz cool fand, Fußball zu schauen, im Stadion Fußball zu sehen und dann damit mein Geld zu verdienen. Und das ist dann auch später so eingetreten. Ja. Berichte über Fußballspiele, ich war zur Weltmeisterschaft als Reporter.
4: Astronautin, weil ich immer schon mal die Erde vom Weltall aussehen möchte. Ich bin Verkäuferin im Supermarkt.

0: Der Hit von Starship, Nothing's Gonna Stop Us Now. Die eine Hitnacht jetzt gleich mit Heinz-Rudolf Kunze, und der Mann ist ja unermüdlich in Sachen Musik. Er hat Tausende von Texte geschrieben und er hat immer noch Tausende in der Schublade, die er auch noch gerne vertonen möchte. Ob er dazu noch kommt, wer weiß, vereinzelt wird das sicherlich noch passieren. Er hat ja noch einige Jahre hoffentlich gesund vor der Brust. Und eine Band hat ihn allerdings in seiner Kindheit geprägt, und das heißt im Umkehrschluss, diese Gruppe zählt nach wie vor zu seiner Lieblingsband.
1: Ja, daran hat sich nichts geändert, die Who. Es ist die Band, die mich am vollständigsten erreicht. Also deren Musik so viel in sich vereinigt, was mir an Musik wichtig ist, dass es bei mir voll auf die 12 trifft. Und es mag sicher eine Rolle spielen, dass das erste Konzert meines Lebens diese Band war, als ich noch fast ein Kind war. Es hat sich an meiner Lieblings-LP seit 1971 nichts mehr geändert.

0: Kurz nach halb zwei haben wir es und hier ist der Verkehrsservice in der ARD-Hitnacht. Die A1 Bremen-Osnabrück ist zwischen Kloppenburg und Vechta wegen einer Baustelle bis Montag früh in beiden Richtungen gesperrt. Die A3 Nürnberg-Passau ist zwischen dem Kreuz Deggendorf und Hengersberg bis Montag 2 Uhr in beiden Richtungen dicht. Die A4 Olpe nach Köln ist zwischen Reichshof, Bergneustadt und Gummersbach heute noch bis 17 Uhr gesperrt. A5 Karlsruhe Richtung Basel zwischen Dreieck Weil am Rhein und dem Grenzübergang Weil am Rhein-Basel 1 Kilometer Lkw-Stau. Die A7 Flensburg-Hannover ist zwischen Hamburg-Stellingen und Heimfeld bis Montag 5 Uhr in beiden Richtungen gesperrt. Die A8 Karlsruhe Richtung Stuttgart ist zwischen Pforzheim-West und Nord wegen Bauarbeiten bis Montag 5 Uhr gesperrt. Dann die 43 Recklinghausen-Wuppertal ist gesperrt zwischen Bochum-Riemke und dem Kreuz Bochum in beiden Richtungen bis Montag früh. Und das gilt auch für die A44 Essen Richtung Düsseldorf zwischen dem Kreuz Düsseldorf-Nord und Flughafen. Die A61 Ludwigshafen Richtung Hockenheim ist zwischen dem Kreuz Speyer und dem Dreieck Hockenheim bis 5 Uhr gesperrt. Die A81 Stuttgart-Singen ist zwischen Sindelfingen-Ost und Böblingen-Hulb bis Montag 5 Uhr in beiden Richtungen gesperrt. Die A94 Passau-München ist zwischen Feldkirchen-Ost und München-Riem wegen Bauarbeiten bis heute früh in beiden Richtungen gesperrt. Die A480 Reiskirchen-Gießen ist zwischen dem Reiskirchener Dreieck und Wettenberg bis Montag 5 Uhr in beiden Richtungen gesperrt und das gilt auch für die A553 Bliesheim-Brühl zwischen Brühl-Ost und Nord in beiden Richtungen. Gute Fahrt!
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0: Ich bin Klaus Schredderau, wünsche Ihnen einen schönen Sonntag und das hier ist der Klassiker von Donna Lewis, I Love You Always.

Jason Donovan. Ja, den Mann sollte man tatsächlich nicht unterschätzen. In den 80ern war das einer der erfolgreichsten Künstler weltweit. Er war ja Schauspieler und dann kam Stock Aitken Waterman auf ihn zu und die produzierten einen Hit nach dem anderen. Und die waren besonders in Australien, in seiner Heimat erfolgreich, in England, in Irland, auch bei uns hier in Deutschland. Und mehrere Nummer-1-Hits hat er gelandet. Und als er dann mit dem Singen aufgehört hat, war er Schauspieler, hat Hauptrollen in Musicals gespielt und hat auch privat sein Glück gefunden. Vor 18 Jahren hat er eine Musical-Kollegin geheiratet. Die beiden haben 2 Kinder, Jason Donovan. Die ARD-Hitnacht am frühen Sonntag, jetzt mit Hot Chocolate, So You Win Again.

0: 8 Minuten vor 2 haben wir's.
1: Ja, und wir schauen mal kurz auf die Fußball-Weltmeisterschaft. Brasilien gegen Marokko. Ja, und der amtierende Afrikameister macht es den Südamerikanern wirklich nicht einfach. Ein sehr temporeiches Spiel, muss man sagen. Also die flitzen da alle wie wild gewordene Handfeger über den Rasen. Großartig. 1:1 steht es da in der 87. Spielminute. Und nach dem jetzigen Spielstand, ja, für jede Mannschaft nur ein Pünktchen in der Tabelle. Das wäre den Brasilianern sicherlich zu wenig. Aber ein paar Minütchen gibt's ja noch. Ich denke mal, in der kommenden Stunde haben wir dann auch das Endergebnis. Bis zu den Nachrichten noch der Klassiker von Gary Rafferty und jetzt Tony Charles.

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1: Um 2 Uhr mit Ines Kunze. Vor dem G7-Gipfel im schweizerischen Evian wollen heute im nahegelegenen Genf tausende Kapitalismuskritiker demonstrieren. Die Polizei rechnet mit bis zu 50.000 Teilnehmern. Und die Stadt bereitet sich vor. ARD-Korrespondentin Angela Ulrich.
2: Mehr als 7.000 Polizisten und Soldaten sind im Einsatz. Zahlreiche Geschäfte, Banken und Hotels haben ihre Schaufenster mit Sperrholzplatten verbarrikadiert. Die Sorge ist groß, dass es zu Ausschreitungen kommt, wie vor über 20 Jahren. Damals, 2003, fand in Evian auch ein G8-Gipfel noch mit Russland statt. In Genf kam es zu schweren Krawallen. Läden wurden geplündert. Es gab einen Schaden in Millionenhöhe. Ein Demonstrant wurde schwer verletzt. Die Demos jetzt werden von einer No-G7-Koalition aus mehreren Dutzend Gruppen veranstaltet. Sie rufen zu friedlichem Protest auf.
1: Außerdem stimmen in der Schweiz Bürgerinnen und Bürger heute über die sogenannte Nachhaltigkeitsinitiative ab. Es geht um die Frage, ob die Bevölkerung des Landes unter 10 Millionen Menschen bleiben soll. Die Schweizer Partei SVP, die Volksabstimmung initiiert hat, verspricht sich damit etwa günstigere Wohnungen und weniger volle Busse und Bahnen. Aktuell leben rund 9 Millionen Menschen in der Schweiz. Um die Zahl unten zu halten, müssten etwa weniger Leute Asyl gewährt bekommen und auch das Personenverkehr. Freizügigkeitsabkommen mit der EU steht in Frage. Und wir unterbrechen für eine Gefahrenmeldung. Achtung, Falschfahrer auf der A661 Bad Homburg-Engelsbach zwischen Frankfurt-Friedberger Landstraße und Frankfurt am Main-Ost. Kommt Ihnen ein Falschfahrer entgegen, fahren Sie äußerst rechts und überholen Sie nicht auf der A661 Bad Homburg-Engelsbach. Egelsbach zwischen Frankfurt-Friedberger Landstraße und Frankfurt am Main-Ost. Kommt Ihnen ein Falschfahrer entgegen. Landstraße und Frankfurt am Main-Ost kommt Ihnen ein Falschfahrer entgegen.